0: bringt diesen 90er-Vibe auch ganz schön gut wieder. Also was auch so Konsumartikel oder ne, was haben reiche Leute da an Fitnessgeräten oder die Computer und die Geräte an sich. Also es ist schon cool.
1: In Deutschland. Das ist der Serienableger vom Kinofilm, glaube ich, ne?
0: Genau. Da gab es einen Kinofilm zu davor und
2: in Deutschland hieß das irgendwie auch Bigfoot und die Hendersons.
0: Nee, so hieß der Film.
2: Ah, okay. Okay. Sehr gut. Ja, siehste.
0: Achso, Tomaten gab es wieder nicht.
2: Ja. Ich musste mir gerade nur noch mal eben so ein Filmplakat oder Serienplakat reinziehen, damit ich das wieder. Ja, ich erinnere mich jetzt voll und ganz an den Bigfoot. Sehr lustig, ja.
1: Ich glaube, der erste Bigfoot wurde auch von dem Darsteller gespielt, der den Predator gemimt hat. Kevin Peter Hall.
0: Ja.
2: Nobody knows it. Mhm. Mhm. Aber nein, sehr gut. Also das sind ja diese kleinen Fun Facts, die wir dann haben. Mhm. Wir gehen auf Platz 6.
1: Platz 6.
2: Und danach hören wir einfach mal, hören wir mal weiter, wie ihr da so zu steht. Auf Platz 6 musste ich Highlander 2 The Quickening nehmen. Auf Deutsch Highlander 2 Die Rückkehr. Mhm. Ja. Gestartet im Januar 91, Fantasy Action, 91 Minuten, ab 16 Jahre freigegeben. Regie hat geführt Russell Mulcahy, da musst du schon besoffen sein, um den Namen auszusprechen. Ist auch nicht so schlimm. Der ist für den ersten Highlander verantwortlich, hat sich dann gedacht, ich mache nochmal einen zweiten hinterher. Zum ersten kommen wir ja vielleicht irgendwann nochmal. Christopher Lambert und Sean Connery, Sir Sean Connery, um das nochmal deutlich zu sagen, waren in dem zweiten Teil auf jeden Fall verfügbar. Ist auch eine amerikanisch-französisch-europäische Produktion gewesen. Und auf Amazon und Apple TV auf jeden Fall verfügbar. 0% Tomatometer und 23% Popcornmeter sprechen tatsächlich für sich, muss man sagen. Also ich weiß auch nicht, warum ich auf die 6 gesetzt habe. Ist ja auch egal. Vielleicht war ich auch kurz eingeschlafen oder so. Ich bin mir nicht so sicher.
0: Ich mochte den irgendwie.
2: Ja. Fun Fact. der Regisseur, den ich nicht aussprechen kann, der Russell, der war unter anderem bekannt für das Musikvideo von The Buckles. Video Kill the Radio Star. Hm. Ja. Daher, also der ist in Musikvideos ist er tatsächlich noch grandioser als in Filme. Ja. Mein Platz 6.
1: Ja, zum Glück habe ich mir meinen Kommentar verkniffen, was Musikvideos angeht. Gut. bei mir Platz 6 ist, ja, ich muss ihn leider mit reinnehmen. Ich mag ihn allerdings nicht. Lucky Luke.
2: Ja, sensationell.
0: Ich liebe ihn. Ich mag den voll.
1: Die Terence Hill-Verfilmung von Lucky Luke?
0: Ja.
1: Nee. Also die kommt bei mir echt nicht gut weg.
0: Ich mochte den.
1: Wurde auch in Schelle links, Schelle rechts einigermaßen zerrissen.
0: Ich mag den trotzdem.
1: Ja, ich komme mit dem Film bis heute nicht so richtig zurecht. Die Serie dazu, die hat mir auch nicht so richtig zugesagt, aber nun ja, ich glaube, da bin ich auch nicht der Einzige. Kinostart war am 4. Juli 91. Unter 1 Million Zuschauer hier in Deutschland. Eine Tomatenwertung gibt es gar nicht. Also zumindest nicht von der Kritikerseite. Popcorn-Seite sagt 24%.
2: Ja, habe ich befürchtet.
1: Ja, also der ist auch wirklich nicht gut weggekommen. Und ich weiß nicht warum, aber
0: ich fand den trotzdem gut.
1: Ja, also mein Geschmack war es absolut nicht. Und ich mag ja so gut wie alles, was Terence Hill und auch sein Kollege Bud Spencer gemacht haben. Aber
2: ich fand das Pferd einfach schon sensationell.
0: Ja, vielleicht wird es bei mir auch von dem Pferd getragen.
1: Ja, das ist gut möglich. Jolly Jumper, gesprochen von Wolfgang Völz. Den einen oder anderen guten Spruch, ja,
0: yep.
1: Mag er sein, aber sonst, nein, bitte nicht. Schalten wir um.
2: Sehr gut, schalten wir um zum Serien.
0: Genau, Sechser. Und die Serie muss ich einmal einzählen. Und zwar steigen wir ein in diese Serie mit einem 2-1-Risiko. Ich bin das Kaugummi, das unter deiner Schuhsohle klebt. Ich bin die lose Schraube in deinem Verbrechergehirn. Ich bin Darkwing Duck.
1: Oh, geil.
0: Ja, ist in 91 Folgen in drei Staffeln erschienen und Duckwing Duck ist halt

0: ein so lustiger Superheld, weil der natürlich immer versucht, seine Heimatstadt, in diesem Fall St. Erpelsburg, vor Verbrechern zu schützen. Aber im Gegensatz zu anderen richtigen, ich nenne es jetzt mal richtige Superhelden, ja, geht er da so ein bisschen paddeliger ran. Also weniger professionell kann man das auch nennen. Und bei ihm ist so ein bisschen das Problem die Motivation. Also er jagt halt nicht die Verbrecher um des Verbrecherjagens wegen, sondern weil er schon so ein bisschen Ruhm und Ehre haben möchte. Und dann kommt es halt öfter mal zu so, naja, einigen Fluchten, weil er ja erstmal seinen Spruch aufsagen muss oder erstmal sich in Szene setzen muss und den Verbrechern dann wieder Gelegenheit gibt, abzuhauen. Aber ich hab's sehr, sehr, sehr gerne geguckt. Und ja, eine sehr schöne Serie.
1: Oh, herrlich, herrlich. Dank.
0: Genau, damals im Disney Club als erstes erschien, ab 1993 im ersten. Und auch hier zu Tomaten haben wir wieder nicht. Aber das Popcornometer ist jetzt bei, ich muss gerade mal eben rüberlinsen, wir haben einen neuen Rekord, 94%.
2: Oh. Alter Falter, ey, die Serien, die sahen hier richtig ab. Ey.
0: Yep.
1: Ja. Sehr gut.
2: Sehr gut. So, liebe ZuhörerInnen, ihr seid jetzt, habt jetzt die Halbzeit mit unseren unserer Top-10-Liste. Und wenn ihr jetzt sagt, die haben ja fast schon eine Stunde palabert, dann könnt ihr jetzt einfach auch mal ausschalten. Ja, hört ihr nächste Woche Mittwoch weiter, wenn ihr möchtet. Gar kein Problem. Aber ich sage jetzt schon mal, ihr werdet es vermissen, weil ihr wollt natürlich wissen, wer in den Top 5 ist. Also daher, wir nehmen uns auch die Zeit jetzt. Wir rennen jetzt nicht, weil jetzt kommen ja unsere Highlights praktisch. Mhm. Platz 5. Habe ich The Doors.
0: Ja.
2: Ja. Aus dem Mai 1991 ist ein Biopic, braucht man glaube ich nicht viel zu sagen. Ein Musikfilm für alle, die The Doors nicht kennen. 134 Minuten ab 16 Jahren und vom sensationellen Regisseur Oliver Stone, der unter anderem auch Platoon gemacht hat, ein Kriegsfilm. Und mit einem unfassbar sensationellen Val Kilmer als Jim Morrison. Ja. Das war, ja, also war einfach sensationell. Ich fühle den Film. Ich war danach, habe ich es noch mehr geliebt. Also die The Doors auf jeden Fall, die Musik von The Doors, und war richtig gut. Im Film mit dabei übrigens auch Meg Ryan, ja, und Billy Idol. Auch nicht so schlecht, ja. 56% Tomatometer. Und 79% Popcornmeter. Geht auf jeden Fall schon mal in die höhere Richtung. Und ein kleiner Funfact, auch hier lehnten großartige Schauspieler die Rolle ab. Nämlich unter anderem Tom Cruise, Johnny Depp mal wieder. Und auch Bono von U2 hat die Rolle abgelehnt. Ja.
1: Zum Glück.
2: Ja, wer weiß. Vielleicht hat er auch gesagt, okay, nee, bitte nicht. Ja, ich bleibe bei U2 und bleibe dem treu. Weil Kilmer hat sich sehr lange in die Rolle eingefunden von Jim Morrison und ja, hat, glaube ich, so das ein oder andere auch ausprobiert. Zu sehen bei Amazon und Apple TV, wenn ihr möchtet. Kann ich nur empfehlen. Toller Film.
1: Jo. Dann mein Platz 5 ist ein kompletter Kontrast. Es ist wieder ein deutscher Film. Kurz und schmerzlos, Go Trabi, Go.
0: Oh, ja.
2: Ja. Dann bin ich aber froh, dass du den genommen hast, du.
1: Wieso?
2: Ja, gab ja noch einen anderen Trabi-Film.
1: Ja, aber nicht aus dem Jahr. Ja, kurz und schmerzlos, Familie Strutz aus Bitterfeld, glaube ich, kamen sie, wollen nach Italien. Und was da alles so passiert ist, also mit dem treuen Trabi Schorsch geht's los. Und ich habe den Film leider vor langer, langer Zeit das letzte Mal gesehen. Ich habe da auch nicht mehr so viel im Kopf, aber es ist ein pures Chaos. Es ist ein pures Chaos. Fast so schlimm wie bei Superstau, aber den habe ich ganz bewusst nicht reingenommen. Über den Film findet man auch nicht so viel. Nee, in den Hauptrollen Wolfgang Stumpf und Claudia Schmutzler. Ich wollte jetzt sagen Dieter Pfaff als LKW-Fahrer, aber es ist Dieter Krebs. Darf man überhaupt nicht verwechseln, die beiden. Kann man sich angucken. Ich glaube, auch noch bei Netflix zu finden. Hat, muss ich kurz gucken, 17.01. Den Kinostart gehabt. 1,4 Millionen Zuschauer hierzulande. Und
2: schlecht.
1: Jo. Eine Tomatenwertung gibt es nicht.
2: Ja, cooler Film.
1: Ja. Kann man mal gucken, ja. Ja.
0: Sehr schön. Ich,
2: Einstein träumt schon von der nächsten Serie.
0: Ja, ich wollte mich mental darauf vorbereiten, dass ich mit ein bisschen Gesang einsteige.
2: Sehr gut, dann mache ich mich mal stumm.
0: Ja. Wir sind die Kinder vom Süderhof.
2: Ich lieb's.
0: Wir leben, wie's uns gefällt. Die Kinder vom Süderhof oder Neues vom Süderhof, wie die Serie heißt, ist in 52 Folgen in 5 Staffeln erschienen, wobei eigentlich nur die ersten 2 so, ne, quasi die Originalen sind. In den letzten 3, die sind auch deutlich später erschienen, waren dann auch größtenteils andere SchauspielerInnen dabei. Aber ich fand's, war eine super schöne Serie, die eben von 91 bis insgesamt 97 lief. Und es geht natürlich um die Familie Brendel und eben die Erlebnisse der Kinder und ja, auf dem Süderhof mit ihren Freunden und was sonst noch so passiert. Und das ist richtig schön. Ja, kleiner Funfact dazu. Diese wunderbare Musik stammt unter anderem von Rolf Zuckowski.
1: Das überrascht mich nicht.
2: Ich sehe
0: Marcel. Sag nichts gegen Rolf Zuckowski.
1: Nee, gegen den habe ich auch nichts.
2: Aber gegen die Serie?
1: Oh, ich habe 1 oder 2 Folgen davon gesehen und ich weiß, also ich habe die damals auch als Kind gesehen und dieser eine Blonde da, dieser, ich weiß nicht, ob der das Nesthäkchen war, aber ich wollte ihn einfach nur verprügeln. Ich wollte den immer verhauen.
2: Der Wald ist keine Lösung.
1: Ich habe es ja nie getan.
0: Ja. So. Bei mir hat es das Pferd wieder rausgerissen.
1: Reden wir jetzt von derselben? Nee, egal, nein.
0: Das ist schon der kleine Blonde in den. Ja, egal.
2: Kinder vom Süderhof. Ja. So.
1: Überhaupt nichts.
0: Achso, Tomaten gibt es natürlich auch nicht.
2: Gibt's nicht. Ich kann euch sagen, dass mein Film gleich ein paar Tomaten raushauen wird. Wir gehen auf die 4 und das ist ein Roadmovie aus dem. Ja, Roadmovie, ja, Thriller oder so ein Buddy-Film würde ich es nennen, aus Juni 91, alter Falter. 129 Minuten ab 16 Jahre und ich spreche von Thelma & Lewis. Mm. Mhm, genau. Regie hat geführt der altbekannte Ridley Scott. Der hat nämlich nicht nur Alien oder Gladiator gemacht, sondern hat eben auch Thelma & Lewis mit Brad Pitt, Susan Sarandon und Gina Davis. Und auch Harvey Keitel. Ja, also, aber Brad Pitt und Gina Davis und Sarandon sind, glaube ich, die man wirklich kennt. Genau, bei Amazon und Magenta noch zu sehen. Und 86% Tomatometer und 82% Popcornmeter. Ja.
0: Sehr gut.
2: Ja, sehr, sehr gut. Also guter Film. Musik übrigens von einem Deutschen, ja, von Hans Zimmer.
1: Okay.
2: Jawohl. Der hat die Musik gemacht. Und kleiner Funfact, der gute heutige Buddy von Brad Pitt, George Clooney, der wollte damals unbedingt diese Rolle haben und sprach dafür 5-mal vor, bekommen hat er es trotzdem nicht. Ja, aber so wie es aussieht, hat er es ihm bis heute nicht übel genommen. Also daher, ja, Thelma & Lewis, kann ich nur empfehlen, toller, toller, toller, toller, toller Film.
1: Mhm. Wunderbar. Mein Platz 4. Ja, ich sag's ganz einfach frei raus, mein Lieblingsfilm aus den 90ern, Hot Shots, die Mutter aller Filme.
0: Ja.
2: Yes, bin ich dabei.
1: Ja,
2: ein Zitatefeuerwerk.
0: Ja.
1: Oh, herrlich, herrlich, herrlich. Der Oscar Entenweich, immer noch das beste Flugzeug der gesamten US-Flotte.
0: Ich hab die Augen meiner Mutter.
1: Seines Vaters.
0: Hey, nee, sicher?
1: Er hat die Augen seines Vaters,
0: Ich hab gedacht, das wäre die Mutter. Siehste, falsch. Das weiß ich noch, aber ich hätte schwören können, dass das die Mutter war. Vielleicht habe ich mich von Harry Potter, egal.
1: Ach ja, ich finde den gesamten Cast einfach nur großartig. Charlie Sheen als Topper Harley, Lloyd Bridges als, als Admiral Benson. Jetzt habe ich ihn wieder. Und John Cryer als Fischauge dabei.
0: Ja. Ja,
2: als Fischauge ist auch schön, ja.
1: Ja, die beiden haben ja später noch zusammengearbeitet, sehr bekannt. Und Es ist eine Parodie auf, ich glaube, keine Ahnung wie viele Filme. Also in erster Linie natürlich wird Top Gun hochgenommen, absolut, ohne Ende.
2: Absolut, ja.
1: Dann in ganz, ganz vielen Anspielungen Superman, Rocky und ich weiß nicht was noch alles. Also in jeder Szene findest du irgendeine blöde Anspielung, irgendein Spoof. Ist von den Machern der Nackten Kanone auch gedreht worden. Abrahams und Zucker heißen die, glaube ich.
2: Ja.
1: Ja.
2: Fahr die Nasenflügel ein, die flattern. Auch schön. Ja. Ich finde den Film auch sensationell gut. Ja.
1: 19.12.91 in die Kinos gekommen, 3,9 Millionen Zuschauer und eine Wertung von 82 zu 65. Das heißt, er hat von den Kritikern mehr Punkte, mehr Stimmen gekriegt als von den Zuschauern.
2: Das ist ungewöhnlich. Ich glaube, das hören wir nicht so oft.
1: Wir auch nicht so oft, ja. Nein. Und von mir aus noch so ein kleines Trivia zu dem Film. Schaut euch mal genau den Abspann an.
2: Wirst du da aufgelistet?
1: Ich nicht.
2: Du möchtest das nicht spoilern, ja?
1: Ich will es nicht unbedingt spoilern, aber wenn ihr es gelesen habt, sage ich nur guten Appetit. So.
2: Okay, ja, super. Jetzt muss ich ihn gucken.
1: Zumindest den Abspann. Und ich war damals so verknallt in die Psychologin Bramada, in die Valeria Giovino.
0: Ja. Ja, schöne Frau, definitiv.
1: Ja. Schalten wir um.
0: Apropos schöne Frauen. Sehr schön. Auf meiner Nummer 4 finden wir Prinzessin Fantagiron. Eine 10-teilige Serie, beziehungsweise je nach Ausstrahlung in 5 Filme aufgeteilt. Und diese Geschichte basiert auf der Erzählung Fantagiro Persona Bella. Und das ist eine Nacherzählung eines toskanischen Volksmärchens aus dem 9. Jahrhundert. Ich habe versucht, den Inhalt irgendwie zusammenzufassen. Ich habe es nicht geschafft. Ich hab irgendwie angesetzt und ich glaube, das muss man gesehen haben. Das ist so wild und natürlich auch einige popkulturelle Geschichten, die so die doch hängen geblieben sind. Allein der Romualdo und Barnabas und so weiter, so um so ein paar Namen zu nennen. Also da ist auch schon einiges dabei. Ganz cool, Mario Adorf hat da mitgespielt und also ganz wild, ich weiß, dass ich das mehrfach geguckt habe früher, aber wie gesagt, dadurch, dass da so viel passiert und werde ich das nicht zusammenbekommen. Aber es ist halt, ja, Märchen-Fantasy mit Frau verkleidet sich als Mann und Mann wird versteinert und hier wieder aufgewacht und der liebt dann den und der verliebt sich aber wieder in den und das wird dann wieder nix und hier wird jemand verzaubert und ist da in einer anderen Gestalt und also ist wild und ziemlich cool und in Deutschland das erste Mal 1993 auf Sat.1 gezeigt worden. Ja, und Tomaten gibt's schon wieder nicht.
2: Meine Schwester hat es damals auch geguckt.
0: Ja.
1: Lief das nicht immer so zur Weihnachtszeit oder so? Irgendwie habe ich da so...
0: Das kann sein, ich weiß es nicht mehr. Aber das kann wirklich gut sein. Ich weiß nur, dass ich das super gerne geguckt habe und ganz, ganz toll fand. Und ja.
2: Ja. Jo. Sehr gut. Dann gehen wir aufs Treppchen, Freunde der Sonne. Mhm. Und zwar mit... einem Film, der im Juli 91 gestartet ist. Das ist ein Action-Sci-Fi, Action-Science-Fiction-Film und geht 132 Minuten, ist ab 16 Jahren und wurde von dem berühmten Regisseur James Cameron, der natürlich auch Titanic gemacht hat, umgesetzt. Und wir sprechen natürlich von Terminator 2 Judgment Day oder auf Deutsch Tag der Abrechnung. Muss man nicht viel zu sagen, der T-1000 ist wieder zurück und Arnie ist better than ever in diesem Film. Ich habe ihn jetzt tatsächlich gerade noch eben einmal angeschaut, zumindest einen großen Teil lang. Arnold Schwarzenegger natürlich mit dabei, Linda Hamilton mit dabei, Robert Patrick ist mit dabei und natürlich auch
0: Edward Furlong.
2: Edward Furlong. Ich war gerade bei Edward Norton und deswegen hat es mich gestockt, weil ich wusste,
0: die beiden auch in einem super Film zusammen, auch aus einem anderen Jahr. Aber da muss ich tatsächlich auch direkt eingrätschen, war damals.

0: als auch ein kleiner Crush von mir.
1: Edward Furlong?
0: Ja.
1: Ja, war auch tatsächlich eine große Hoffnung. Ja. Ja, und da viel ist da leider nicht gekommen.
0: Leider nicht, nein.
1: Ja. Der Film, und man mag es nicht glauben, hat tatsächlich unter anderem den Oscar fürs Make-up und für die visuellen Effekte bekommen. Hm. Weil das, ja, da ist schon, also ich weiß, dass ich im Kino saß und mir ist die Kinnlade runtergefallen bei dem, was da ist. Wenn du es heute guckst, denkst du, aus welcher Trickkiste haben die das denn geholt? Aber damals war das wirklich, ich erinnere mich, als wenn es gestern war, wirklich ein Hype. Ja, also wie die Saurier von Spielberg. Kleiner Funfact, und das muss ich einmal ablesen, damit ich dann nichts Falsches sage. Während der Biker-Bar-Szene, ich weiß nicht, ob ihr euch daran erinnert, wo Arnie nur in Boxershorts war, kam zufällig eine Passantin rein, weil die nicht abgesperrt haben in diese Bar, und fragte denn, was denn hier los war. Und Arnie sagte dann nur, it's May Stripper Night. Was ich sehr lustig fand. Großartig. Und ist die Dame wieder umgedreht und ist wieder raus. Ja, eine sehr, sehr nette Geschichte, die ich unbedingt loswerden wollte. Ja, und so, ich möchte einfach auch mal bei so einem Film dabei sein. Ich bin gespannt, was da so alles passiert. Ja, Terminator 2, Judgment Day.
2: Ja.
1: Spricht da auf jeden Fall auch mehr als im ersten Teil.
2: Das stimmt allerdings, Ich finde auch immer noch, bis heute immer noch der Beste aus der ganzen Reihe.
1: Ja, ein Fundstück der Woche.
0: Ja.
2: Mein persönliches Fundstück, Terminator 2, der Roman, geschrieben von Randall Frakes. Und ich habe mir das tatsächlich auch mal erst nachdem ich den Film gesehen habe, habe ich mir das Buch durchgelesen und dachte mir nur, oh, habe ich das verpasst oder ist das aus dem Film rausgeschnitten worden? Also da sind so viele Geschichten oder Sidelines noch drumherum. Da dachte ich mir, das ist doch ein ganz anderer Film. Aber es war wunderbar. Es war richtig, richtig gut.
1: Aber es ist ja auch meistens mit so einem Buch so, ne?
2: Dass er, ja, na klar,
1: das natürlich. Buch, das ist eins der Film. Ja, sehr schön. Ja. Mhm. Und was hast du denn auf dem Treppchen, McFly?
2: Ja, da bin ich jetzt am Überlegen, ob ich... nee, ich switch jetzt
0: nicht mehr. Nein, hier wird nicht mehr geswitcht.
2: Nee. Das Schweigen der Lämmer.
1: Den darfst du nicht nehmen.
2: Wieso darf ich den nicht nehmen?
1: Weil du den nicht nehmen darfst.
0: Kein Horror.
1: Das ist kein Horrorfilm.
2: Das geht unter Horrorfilm. Das ist... Nein?
1: Psychothriller. Dann darfst du switchen.
2: Dann darf ich switchen. Gut. Ja. Okay. Ziemlich ähnlich Papa Ante Porters.
0: Der ist doch sehr... kommt dem sehr nah.
1: Entschuldigung. Ja, das fand ich sehr lustig. Erzähl. Ich mach mich stumm.
2: Loriot als frühpensionierter Einkäufer, Heinrich Lose, weiß mit seiner neuen Freizeit nicht viel anzufangen und bringt seine ganze Familie in schiere Verzweiflung. So, fassen wir das einfach ganz kurz so zusammen. Ich sag einfach nur, mein Name ist Lose, ich kaufe hier ein. Und ich glaube, das erklärt den gesamten Film.
0: Ja.
2: Kinostart 21. Februar 1991, klar. 3,9 Millionen Zuschauer. Eine Tomatenwertung gibt es nicht. Weder Kritiker noch Zuschauer. Kleiner Funfact in seiner Familie. Der Sohn von, also der Filmsohn von Loriot, ist der Synchronsprecher zum Beispiel von Leonardo DiCaprio oder auch von Jim Parsons aus The Big Bang Theory. Jetzt muss ich nur kurz überlegen. Gerrit Schmidt-Voss heißt der Junge.
0: Ja.
2: Sein Bruder selber, Dennis, also Dennis Schmidt-Voss, ist übrigens der Synchronsprecher von Ryan Reynolds in unter anderem Deadpool.
0: Huch, hast du mich erschreckt. Ich wohne hier, aber doch nicht jetzt um diese Zeit.
2: Genau.
1: Papa Ante Porters, ja, tatsächlich. Und großartig, Loriot. Also ich war letzte Woche in Bremen und bin an dem Loriot, an der Karikatur auf der Bank vorbeigelaufen. Ja, also ein großartiger Bremer auch und aus meiner Heimat.
2: Ja. Wusste ich gar nicht.
1: Ja. Cool. Viktor von Bülow.
2: Toller Kerl.
0: Ja. Vico
1: von Bülow. Ich hab Viktor gesagt, ne?
2: Ja, Vico
1: von Bülow.
2: Vico ist aber sein Spitzname gewesen. Also eigentlich heißt er Viktor, Freiherr von Bülow, irgendwie sowas.
0: Ja. Achso.
1: Schön, dass du ihn mit reingenommen hast.
2: Ja, musste ich ja zwangsläufig.
0: Ich hätte dir das nicht verziehen, wenn du ihn nicht mit reingenommen hättest.
1: Dann gehen wir auf die Serien. Was genau. Hast du auf deinem Bronzeplatz?
0: Ja, die laufenden Rollkragenpullover. Nein, die Dinos natürlich.
2: Was?
0: Du hast vorhin was von Rollkragenpullovern erzählt.
2: Flanellhemden.
0: Also, ach, Flanell.
2: Holzfällerhemden.
0: Und ich habe die ganze Zeit gedacht, wo waren denn da Rollkragenpullover? Ach schön, ein Traum. Ja, natürlich, Flanellhemden habe ich dann sofort im Kopf. Und ich habe eben noch gedacht, warum? Egal. wir haben 65 Folgen in 4 Staffeln. Und es geht natürlich um die vermenschlichte Dinosaurierfamilie Sinclair, die in einer Gesellschaft lebt, welche sich als so Mixtur aus Moderne und Fiktiven befindet und die, ja, es ist so ähnlich wie Familie Feuerstein, ne, so man hat natürlich dieses Drumherum, aber man hat natürlich die klassische US-amerikanische Sitcom-Familie, die da entsprechend agiert und auch da kann ich nur sagen, ich habe die sowas von geliebt und tatsächlich nicht nur ich, ich glaube, das wird auch der Rekord des Tages heute. Wir haben ein Tomatometer von 91%.
2: Jo.
0: Das ist krass.
2: Aber auch zu Recht.
0: Ja. Wobei hier und da Fun Fact von eben auch nochmal, das Popcornometer ist nur bei 82, was natürlich auch immer noch mega hoch ist, aber ja trotzdem eher die Seltenheit. Aber die Serie ist einfach, ja, richtig, richtig gut. Und auch, wenn man mal schaut, wie diese Figuren gespielt wurden, was da für eine Arbeit und Technik hinter war und wie viele Leute einfach nur einen Dino gespielt haben, weil es ja Unterschiede mit den Gesichtern, wer den Körper gespielt hat und so weiter. Das ist unglaublich faszinierend. Und ja, genau.
1: Baby
0: und
1: hier will wild sein.
0: Ja, nicht die Mama.
1: Schön. Ah, ja, also ich glaube, das ist, also ich habe es auch gesehen, aber das, ja, heute ist es natürlich ein Klassiker, damals hat es mich genervt. Ich glaube, meine Schwester wollte es auch immer gucken. Ja. Aber schön, ein berechtigter Bronzeplatz, wie ich finde, heutzutage. Silber geht an ein Gerichtsdrama, ein Thriller, ja, und zwar JFK. Auf Deutsch wurde noch Tatort Dallas dazu gepackt, ist im Januar 92 bei uns gestartet, in den USA schon 91, geht 189 Minuten ab 12 Jahre und auch hier wieder Oliver Stone, ja, als Regisseur, der, und auch den Film muss man nochmal erwähnen, Natural Born Killers übrigens auch gemacht hat, kommen wir aber immer sicherlich nochmal zu, in den Hauptrollen. Ja, Kevin Costner logischerweise, also die Anfang der 90er war halt Kevin Costner Zeit. Tommy Lee Jones war mit dabei. Kevin Bacon, ja. Gary Oldman als Lee Harvey Oswald. Gary Oldman.
2: Wow.
1: Als ich das gelesen habe, musste ich tatsächlich wirklich nochmal gucken. Ich konnte es nicht glauben, aber ja, auch ein sensationeller Schauspieler. Joe Pesci. Wow. John top. Candy, auch viel zu früh verstorben, John Candy, Walter Matthau und auch der Vater von Kiefer Sutherland, nämlich Donald Sutherland, hat auch mitgespielt.
2: Boah.
1: Gibt's momentan noch bei, also wirklich die Creme de la Creme.
2: Ja.
1: Der
0: diesmal wirklich.
1: Ja, wirklich. Ja, der Riegel.
2: Also mich überrascht das gerade so ein bisschen mit John Candy, weil den kennst du ja eigentlich eher aus Comedy-Filmen.
1: Ja, genau. Ja. Richtig.
2: Wow.
1: Wer ihn noch gucken möchte, auf Disney Plus und auf Magenta gibt's den noch. Und 84% Tomatometer und 88% Popcornmeter spricht einfach für sich. Ja. Man muss sich aber ein bisschen Zeit nehmen. 189 Minuten, tatsächlich der längste Film, den ich hier bei mir in der Liste habe. Der zieht sich schon ein bisschen. Aber wenn man so ein bisschen geschichtsinteressiert ist, dann ist das ein Muss. Ja, und John F. Kennedy natürlich. Ja, sehr, sehr, sehr, sehr guter Film. Sehr gut gemacht.
2: Hat sogar eine leichte Verbindung zu dem Nightmare on Elm Street. Kennedy wurde in Dallas doch 1963 erschossen. Und die Straße, wo er langfuhr, das war eine Elm Street.
1: Ach, guck, da siehst du. Dann sind wir, haben wir die Verbindung gemacht und du darfst mit deinem Silberplatz weitermachen, McFly.
2: Ja. Da möchte ich mal wissen, ob ihr herausfinden könnt, oder über welchen Film ich jetzt spreche. Ich sag nur Ding Dong, die Hexe ist tot.
1: Ja.
2: Okay, hilft noch nicht viel.
0: Doch. Doch, doch, aber ich musste gerade erst überlegen, wir sind bei Die nackte Kanone.
2: Boah, 2,5. Super. Richtig.
1: Hey, echt?
2: Ja, tatsächlich.
1: Ding Dong, die Hexe ist tot.
0: Ding Dong, die Hexe ist tot. Spiel unser Lied, Sam.
2: Spiel unser Lied, Sam. Eine Anspielung an Casablanca.
0: Richtig. Und dann kommt Ding Dong, die Hexe ist tot.
2: Und dann Ding Dong, die Hexe ist tot. Lalalala. nee, Sam.
0: Was eine Anspielung auf den Zauberer von Oz ist, aber eben noch
2: genau.
0: Viel lustiger in dem Fall. Ja.
2: Ganz genau. Auch ein absolutes Sprüchefeuerwerk.
0: Ja.
2: Ich liebe es. Passt ja auch. Am 8.8.91 in die Kinos gekommen, 4,1 Millionen Zuschauer und auch eine erschreckend niedrige Wertung, sowohl von den Kritikern als auch von den Fans, nämlich 58 zu 65.
0: Ne, unverständlich.
2: Ja, finde ich ehrlich gesagt auch. Also der zweite, der nackte Kanonerei ist eigentlich, der ist eigentlich genau, der ist genauso gut wie die anderen beiden auch. Leslie Nielsen, George Kennedy, Priscilla Presley. Jetzt muss ich kurz überlegen. Mir fällt jetzt der Name von dem Dr. Meinheimer nicht ein. Der hat auch den Vernon Dursley in der Harry Potter Reihe gespielt.
0: Mhm.
2: Ich komme jetzt nur leider nicht mehr auf seinen Namen.
0: Naja, wir haben ein Gesicht dazu, das reicht.
2: Genau, genau. O.J. Simpson auch wieder dabei als Nordberg. Und als Gegenspieler Robert Goulet. Eigentlich eher so als Sänger in den USA bekannt. Allerdings, in dem Fall macht er in diesem Fall den direkten Gegenspieler von Spezialagent Frank Drebin.
1: Kommt jetzt übrigens dieses Jahr noch in die Kinos mit Liam Neeson. Ich bin sehr gespannt. Ich bin sehr gespannt.
2: Ich auch.
1: Schön.
2: Regie führten auch da wieder die das Team von Abrahams und Zucker. In der Neuauflage ist es Seth MacFarlane. Das kann also richtig böse werden. Der Macher von Ted, Family Guy, American Dad. Also das, ich hoffe, dass das richtig schön politisch inkorrekt wird. Ja. Was steht in der Fernsehzeitung?
0: In der Fernsehzeitung haben wir Hör mal, wer da hämmert.
2: Yes.
0: Home Improvement im Original, natürlich mit Tim Allen. Und genau, wir grunzen uns durch diese Serie, durch 204 Folgen in 8 Staffeln. Und ich glaube, zum Inhalt muss ich eigentlich nicht viel sagen. Also ich habe die Serie auch rauf und runter geguckt. Der großartige Nachbar Wilson. Und keine Ahnung, also ne, wir erleben so viel mit Tim und Jill und Brett, Randy und Mark. Und ach ja, also ich, keine Ahnung, ich habe es geliebt. Einfach chaotisch und schön. Und wobei natürlich mein Lieblingsspruch nach wie vor, dass glaube ich nicht Tim ist. Und also mein heimlicher Star ist immer Al gewesen. Muss ich das nicht sagen, das ist immer so, den mochte ich immer sehr gerne und da natürlich auch, ich weiß gar nicht, das ist noch nicht mal mehr ein Fun-Fact, weil man weiß natürlich auch, dass Pamela Anderson da mal mitgespielt hat eine Weile und
2: ihre erste dauerhafte Fernsehrolle.
0: Ja, wobei, so dauerhaft war die gar nicht, das war glaube ich nur eine Staffel oder so.
2: Zwei Staffeln, ja.
0: Ja, das war eher so.
2: Ihr erster regelmäßiger Fernsehjob.
0: Genau, danach. Wissen wir ja, hat sie noch was anderes gemacht. Und was ich aber sehr, sehr lustig finde, ist, also generell war die deutsche Erstausstrahlung 1992 im ersten. Da lief sie aber zunächst unter dem Titel Die Heimwerker, aber nur 2 Folgen. Dann hat man es nochmal versucht mit der Dünnbrettbohrer. dann nochmal wieder der Heimwerker. Und ja gut, und 96 haben wir es dann geschafft. Dann gab es noch eine neue Synchronfassung. Es hieß Hör mal, wer da hämmert, wurde auf RTL ausgestrahlt. Und das ist die Variante, die wir wahrscheinlich alle kennen. Genau. Und Tomaten gibt es hier nicht, dafür aber Popcorn. Und da landen wir bei 78%. Was ich eigentlich auch zu wenig finde.
1: Ja, aber zu recht.
0: Also für die Serien waren ja teilweise deutlich höher, aber es ist schon okay, man kann damit leben.
1: Ja, also mein heimlicher Star war immer Wilson, fand ich sensationell, ja.
0: Ja.
1: Wie man das wirklich bis zum Ende durchgezogen hat, also ein
0: Fest. Ja, bis zur letzten Folge, in der letzten Folge hat man es ja dann gesehen, aber es war schon krass.
1: Ja.
2: Immer clevere Kameraführung.
0: Ja.
1: Ja, und man weiß tatsächlich auch nie, Hat man die Folge jetzt schon mal gesehen oder guckt man die fünfte Wiederholung? Das war bei Hör mal, wer da hämmert, einfach auch ja. Nicht
2: ganz herauszukriegen. Egal.
1: Ja, genau, das ist völlig Schnuppe. Ja. Cool, ja, ich bin gespannt wie ein Flitzebogen auf eure ersten Plätze, Leute.
0: Ich auch.
1: Mein erster Platz wäre der dritte Platz bei McFly gewesen.
2: Papa Ante Portos, na toll.
1: Genau. Es gehört ja dazu. Also, nämlich The Silence of the Lambs, das Schweigen der Lämmer. Ein Psychothriller.
0: Es muss sich einreiben.
1: Genau, das Schweigen der Lämmer aus April 91, 118 Minuten, ab 16 Jahre Regie hat geführt Jonathan Demme. Würde ich jetzt mal sagen, dass er so heißt. Hat mir nicht so viel gesagt, ist mittlerweile auch schon verstorben in 2017, aber hat unter anderem den Film Philadelphia gemacht mit Tom Hanks.
2: Oh, okay.
1: Jawohl. Silence of the Lambs, natürlich mit der großartigen Jodie Foster und mit dem noch großartigeren Anthony Hopkins. Also wer ihn bis dahin nicht kannte, also für mich war es der Kracher. Also für mich war der Oberschauspieler ohne Ende. Und Scott Glenn hat noch mitgespielt, den wollen wir nicht unter den Tisch fallen lassen. Und Clarice Starling und Hannibal Lecter, naja, was soll man dazu sagen? Beide Hauptdarsteller haben in dem Jahr, also für diesen Film, Entschuldigung, den Oscar bekommen. Auch zu Recht der Oscar als bester Film, bestes Drehbuch. Also der hat abgeräumt ohne Ende. Und 95% Tomatometer und 95% Popcornmeter.
2: Boah.
1: Ja, also der räumt tatsächlich von vorne bis hinten ab und ist heute noch bei Amazon, Magenta und RTL Plus zu sehen und zu kaufen.
2: Tja. Ja,
1: den muss ich dir rausnehmen, weil ist tatsächlich eher ein Thriller als ein Horrorfilm.
2: Ja, also mir ist er dann doch tatsächlich auch als Horrorfilm mit aufgelistet worden. Aber okay.
1: Ist ja nicht schlimm.
2: Nö, alles
1: dafür
2: gut,
1: bin ich umso gespannter, wen du auf Platz 1 packst.
2: Ja, streng genommen ist der Film von 1990, kam allerdings hier erst 91 raus. Und das war auch der erfolgreichste Film des ganzen Jahres von John Hughes, Familienkomödie, die zu Weihnachten spielt. 6,4 Millionen Zuschauer. Ich sag nur Kevin allein zu Hause.
0: Ja.
1: Okay.
2: Ja. Deine Begeisterung hält sich gerade sehr in Grenzen.
1: Ich bin super enttäuscht, dass du Hook nicht in deine Liste gepackt hast.
2: Ja.
1: Ich weine gerade.
2: Ja.
0: Ich glaube, wir haben im Vorfeld so viel über diesen Film gesprochen, dass wir ihn im Nachhinein voll vergessen haben.
1: Aber ist alles gut. Ich finde trotzdem.
2: Das nicht, aber der Film kam hierzulande 92 raus und ich habe mich daran etwas gehalten. Also.
1: Du machst das, ist ja dein Platz 1, um Gottes Willen.
2: Die Familie McAllister will nach Paris und in dem ganzen Strubel wird der Jüngste auf dem Dachboden vergessen. Und parallel laufen zwei, ich würde mal sagen, ambitionierte, aber nicht gerade intelligente Einbrecher durch die Nachbarschaft und versuchen natürlich auch in das Haus von der Familie McAllister einzubrechen. Der kleine Kevin hat allerdings mit seiner Kreativität ein bisschen was dagegen.
1: Ein Muss zu Weihnachten, wie ich finde.
2: Ja,
1: also.
2: Ich glaube, das war auch der absolute Durchbruch für Macaulay Culkin. Ja. Joe Pesci hast du eben gerade auch schon erwähnt, als Einbrecher Harry Lime übrigens. Also, und Daniel Stern als sein Handlanger Marv.
1: Wenn sich das jetzt die Brauerei aus Hannover nicht noch sichert, ne?
2: Wieso?
1: Finde ich super. Das ist die Harry-Brauerei. Harry Lime finde ich sensationell.
2: Ach so, nee, ich dachte.
0: Mit Lime, ja.
1: Egal, ja, mach gut. Weiter.
2: Nee, bei Harry Lime bin ich hier bei dem Film Der dritte Mann.
1: Okay. Ja, stimmt.
2: Mhm. Da. Und ja, wie ich gesagt habe, 6,4 Millionen Zuschauer und ich glaube auch bis heute ein absolutes Pflichtprogramm für Tausende, wenn nicht sogar Millionen Leute. Zur Weihnachtszeit.
1: Ja. Gab es da Tomatoes?
2: Und da war ich echt überrascht. 66 zu 80.
0: Hm.
2: Also zwei Drittel der Kritiker haben gesagt, ist in Ordnung. Und das finde ich erschreckend niedrig. Hm. Ja.
0: Auch wenn ich mich jetzt unbeliebt mache, ich muss tatsächlich sagen, ich mochte den nie so richtig.
2: Okay.
0: War irgendwie nicht mein Film.
1: Ich fand den schon lustig. Also das war schon das erste Mal so für mich damals, dass so ein Kind praktisch so zwei Rabauken da übers Ohr haut und mit wirklich toller Kreativität das Ganze auch macht. Also doch, also ich musste sagen, ich mochte den schon. Aber wie gesagt, Hook ist schon so.
2: Kommt. Ja. Kommt vielleicht nochmal.
0: Machen wir einfach nochmal für ein Special drüber oder so. Ja. So eine Zwischenfolge.
2: Hook ist im Nimmerland. Ja. Ich habe immer versucht, die Fallen von Kevin nachzubauen.
0: Oh.
2: Sehr ja, das fanden meine Lehrer damals auch nicht ganz so toll.
1: Wir gehen in den Endspurt und gehen auf Platz 1 der Serien und bin gespannt, Nele.
0: Ja, das dürfte auch sein. Das ist die Nummer 1 ist quasi aus Prinzip geworden und nicht die beste Serie, aber ich kann sagen, ich habe sie definitiv geguckt. Und es ist Zurück in die Zukunft, die Serie.
1: Es gibt eine Serie?
0: Die gibt es und ich habe sie wirklich geguckt. Sie ist in 26 Folgen in 2 Staffeln erschienen und spielt halt eben nach den Filmen. Und im Zentrum ist halt dann aber Familie Brown. Eben auch mit Kindern und Einstein. Und Marty hat dann eher Gastauftritte, genauso wie Biff und so weiter. Die sind dann eben auch dabei. Aber das Zentrum ist halt eher die Familie Brown und die erleben da auch immer richtig viel. Es gibt auch einen neuen DeLorean später, wobei eben Familie Brown natürlich mit dem Zug in erster Linie unterwegs ist. Und war auch ganz lustig, habe ich auch nochmal wieder ein bisschen reingeguckt und habe nur gedacht, ach ja, doch, und das kenne ich noch und das kenne ich noch. Und das war ganz witzig. Genau, in Deutschland 1994 auf RTL erst ausgestrahlt worden.
2: Es war aber eine Zeichentrickserie.
0: Es war eine Zeichentrickserie, ja. Aber mit denen, und das ist ganz cool, also es gab so Realeinspielungen mit Doc Brown.
2: Ja.
0: Das war immer ganz lustig, aber da hat man wirklich gemerkt, die war wirklich für Kinder, die Serie. Das hast du gemerkt und es war auch in Ordnung und ganz lustig. Und gerade im Deutschen, da haben sie auch mit geworben, das war auch wirklich mit den Originalsynchronsprechern aus den Filmen. Und sehr da gut. Hat man gleich diesen Vibe noch mitgehabt, obwohl ich gedacht habe, also ich weiß, dass ich auch die Filme definitiv als Kind geguckt habe, wobei ich jetzt die FSK-Wertung da nicht im Kopf habe. Aber irgendwie müssen ja auch die Macher der Serie davon ausgegangen sein, dass die Kinder ja auch die Filme irgendwie so ansatzweise gesehen haben mit den ganzen Anspielungen. Nichtsdestotrotz, ich fand die damals richtig cool und deswegen aus Prinzip für unseren Podcast auf die 1.
2: Sehr schön.
1: Sehr gut. Ach Mensch, ja Mensch, die Zeit, die rennt, Leute.
2: Furchtbar.
1: Ist der Wahnsinn. Ja, macht euch drauf gefasst, also wir werden uns wahrscheinlich nicht kürzer fassen können. Wir werden es weiterhin versuchen, versprochen, aber ja. Nö. Wir wollen auch natürlich uns austauschen. Genauso wollen wir uns austauschen über die Musik und haben uns im Vorfeld drüber Gedanken gemacht, wie wir das am besten machen. Ich werde gleich mal so 6 Titel nennen, die ich aus den Filmen rausgeholt habe, wo ich sage, die fand ich ganz nett. Und ihr entscheidet dann, welche Songs, also Einstein ein und McFly ein, welchen Song ihr draufpacken wollt, weil ich kann mich nicht entscheiden. Und ihr hört sie dann natürlich auf unserer Playlist bei Spotify, weil da sind wir dann nämlich auch. Also nicht nur jetzt, sondern schon die ganze Zeit seit der letzten Folge. So, also ich habe aus My Private Idaho Madonna mit Cherish. Ich habe natürlich aus Robin Hood, Bryan Adams, Everything I Do It For You. Ja, das ging nicht anders. Ich habe aus The Doors, Light My Fire, für den Song habe ich mich entschieden. Von Selma und Lewis, Johnny Nash, I Can See Clearly Now The Rain Is Gone. So, aus Terminator natürlich Guns N' Roses und You Could Be Mine. Ja. Und aus Das Schweigen der Lämmer, Tom Petty and The Heartbreakers, American Girl. Ja. So. Wir fangen mal mit den Ladies an. Welchen Song, Einstein, hättest du gerne auf unserer Playlist?
0: Da wir ja mehr Filmbezug haben, würde ich mich in dem Fall für The Doors entscheiden.
1: Ja. Sehr gut. Notiert. Und McFly?
2: Ich glaube, bei der Auswahl gehe ich tatsächlich auf You Could Be Mine von Guns N' Roses.
1: Sehr gut. Sehr gut. McFly, dann sag du mal, welche Songs du rausgesucht hast und wir entscheiden, welche draufkommen.
2: Also, aus Kevin allein zu Hause habe ich Brenda Lee, Rocking Around the Christmas Tree. aus Hot Shots, Bobby Darin und Dream Lover. Dann aus Doc Hollywood, den Film habe ich zwar nicht erwähnt, aber den Song wollte ich euch nicht vorenthalten. Chesney Hawks, The One and Only. Aus Manta Manta, Money X, Manta Manta. Und dann hatte ich vorhin ja noch gesagt, bei Ninja Turtles 2 Vanilla Ice mit Go Ninja Go.
0: Ja, verdammt. Darf ich mir zwei aus?
1: Ich hatte die Frisur von Vanilla Ice damals. Ja.
2: War mindestens genauso hart wie der Helm vom Shredder.
0: Oh ja.
1: Sehr gut. Einstein, fang an.
0: Ja, dann ich muss da zwei nehmen. Wir müssen Go Ninja Go nehmen. Und verdammt, jetzt habe ich schon wieder vergessen, was das andere war.
2: Rocking Around the Christmas Tree?
1: Nee. Auf gar keinen Fall.
2: Dream Lover?
0: Nein.
2: The One and Only?
0: Nein.
2: Und Manta Manta?
0: Manta Manta. Okay. Weil das so explizit zum Film passt.
2: Ja.
0: Finde ich. Entschuldigung, Janzi. Ich,
1: das ist gar kein Problem.
0: War da gerade so hyped.
1: Ich hätte mich auf jeden Fall für I am the one and only von Chesney Hawks entschieden.
0: Kannst du ja noch machen, wenn das Liederjahr kommt.
1: Du darfst jetzt zwei nehmen und ich darf dann keinen. So war das. So ist der Deal.
2: Na, rauf
1: den damit. Packen wir mit rauf, komm.
2: Rauf damit.
1: Sehr gut.
2: Ja.
1: Schön. Nele, hast du was aus den Serien rausfischen können?
0: Ja, aber nicht so viel. Und deswegen würden wir in dem Fall bei der Titelmusik von Darkwing Duck landen und bei Die Kinder vom Süderhof.
2: Na gut.
0: Ja, hilft ja nichts.
2: Nein, alles gut.
0: Da gab's ja nicht so viel.
1: Hat das Darkwing Duck-Ding irgendwie einen Titel?
0: Ja, Darkwing Duck-Intro.
1: Okay, ja.
0: Da findet man das.
1: Sehr schön.
0: Ich fürchte, das Süderhoflied gibt es nur von Mickey Krause, aber man nimmt, was man kriegt.
1: Eben. So, hört einfach auf, wird eine tolle Playlist, wird spannend. Ja, von The Doors bis zu Kinder vom Süderhof, alles dabei. Ja. Die Creme de la Creme der deutschen und internationalen Musikgeschichte. So, wir haben die anderthalb Stunden voll und ich denke, wir müssen natürlich jetzt noch einmal ein Quiz starten. Und ich bin sehr gespannt, auf was wir uns da diesmal einlassen.
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0: Nach den Berechnungen des international anerkannten Professor Pirkheimer hat der Venusmond Tetra seine Umlaufbahn verlassen und rast nun auf die Erde zu. Sein Aufprall steht unmittelbar bevor. Das bedeutet das Ende unseres Planeten. Nur alle Menschen, die innerlich und äußerlich sauber sind, haben nichts zu befürchten.
1: Okay, also das ist jetzt kein Songtitel, sondern das ist ein Filmzitat.
0: Das ist ein Filmzitat.
1: Okay. Ein Filmzitat. Magst du es noch einmal wiederholen?
0: Natürlich.
1: Danke.
0: Nach den Berechnungen des international anerkannten Professor Pirkheimer hat der Venusmond Tetra seine Umlaufbahn verlassen und rast nun auf die Erde zu. Sein Aufprall steht unmittelbar bevor. Das bedeutet das Ende unseres Planeten. Nur alle Menschen, die innerlich und äußerlich sauber sind, haben nichts zu befürchten.
1: Tja. Kommen ja nur irgendwelche Endzeitszenarien in Frage. Jetzt ist
2: ich
1: die Frage,
2: absolut kein welcher
1: Film, ich auch nicht, welcher Film ist, also gab es Mars Attacks, gab es Armageddon, war das alles in dem Jahr, aber dann hätte ich ja den Film genommen, Armageddon, das wäre ja ein geiler Film gewesen.
2: Oh ja.
1: War nicht in dem Jahr. Ja, also.
2: Professor Pirkheimer, nee.
1: Na, das mit dem Inneren und also sauber von innen und außen, ja, das sagt mir was. Das
2: okay.
1: Ist, das sagt mir was.
0: Deswegen kann ich da auch keine weiteren Tipps zu geben.
1: Nee.
2: Nee.
1: Ist auch nicht schlimm. Wenn du auf deine Filmliste guckst, die du da offen hast, meinst du nicht, dass du da irgendwas von erraten könntest? Nein.
2: Nein.
1: Okay.
2: Also ich wüsste nicht, was ansatzweise dazu passen würde.
0: Doch, einen Tipp habe ich noch.
1: Oh, okay, aber nicht wieder so einfach wie beim letzten
0: Mal. Nein. Ja, es ist der Tipp. Wir haben über diesen Film heute schon gesprochen.
2: Ah, okay.
0: Ich finde, das ist was man gut sagen kann.
1: Auf jeden Fall. Okay.
2: Mhm.
1: Okay. Ja, also ich schicke dir das jetzt mal rüber per WhatsApp, ja, damit ich nichts verrate und McFly hier nicht entgegensetze. Du gibst mir aber noch nicht die, ob das richtig ist oder falsch, bitte. Sondern ich mache das einfach mit dem. Und liebe Leute, das mache ich mal nebenbei. Wenn ihr der Meinung seid, ihr wisst natürlich, welchen Film uns Einstein gerade vorgesprochen hat, also welches Zitat aus welchem Film, dann dürft ihr natürlich uns gerne schreiben, uns gerne anrufen, eine Sprachnachricht schicken. Ich bin sehr, sehr gespannt, ob einer von uns die richtige Lösung hat. Die ich hört auch. Ihr dann nämlich beim nächsten Mal. Ja,
0: auf jeden
1: in,
0: Fall.
1: In Folge 3. So. Es war mir ein Fest. Ja, also auch wenn es wirklich jetzt noch länger gedauert hat als die Musikfolge, aber ich finde, es ist ein Fest.
2: Naja, manche Filme haben halt Überlänge.
1: So.
2: Extended Version.
1: Genau. Und ich sag nur zum Schluss, also es sei denn, ihr wollt noch was loswerden, Freunde.
2: Gut. Nee, also für mich persönlich, also das Einzige, was ich jetzt noch dazu sagen will, so 1991 war für mich ein ganz tolles Jahr, denn meine Schwester wurde geboren.
0: Oh,
2: also,
0: liebe Grüße.
2: Hallo Jaggi.
1: Genau. Und auch liebe Grüße an alle anderen, ja, unter anderem auch an Mama Einstein. Ja, ich hoffe, das Lachen hielt sich heute in Grenzen. Kleiner Insider. So, genau, dann würde ich sagen, schließe ich mal die Türen vom DeLorean, Freunde. Liebe ZuhörerInnen, wir, also übernächsten Mittwoch, schicken wir euch zurück in die Vergangenheit.

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1: Im Studio Gisa Weber. Bunt, laut und mit guter Laune im Gepäck. Gut 300.000 Menschen sind in Hamburg bei der großen CSD-Demo durch die Stadt gezogen. Das waren so viele wie noch nie. Einzelheiten von Tom Husse.
2: Viele Menschen wollten nach dem Anschlag auf den Berliner CSD vor einer Woche zeigen, dass sie nicht klein zu kriegen sind und ein klares Zeichen für Vielfalt und Toleranz setzen. Die Polizei und der Veranstalter sprachen von einer guten Stimmung und einem friedlichen CSD. Im Vorfeld hatte die Polizei ihre Sicherheitsmaßnahmen nochmal nach oben geschraubt und doppelt so viele Beamte eingesetzt wie im Vorjahr.
1: Welche Konsequenzen muss Europa aus dem Ansturm von Migranten auf die spanische Exklave Ceuta ziehen? Darum geht es am Dienstag bei einer Sondersitzung der EU-Innenminister. Die meisten EU-Länder und auch Spanien selbst hatten so eine Sitzung gefordert. Spanien steht wegen seines Umgangs mit dem Massenandrang in Ceuta in der Kritik. Regierungschef Sanchez wiederum sagt, die Reaktion einiger Länder sei egoistisch und rechtswidrig. Wer mithilfe von künstlicher Intelligenz Bilder, Texte oder Audios veröffentlicht, muss das ab heute auch kennzeichnen. Zumindest in der Regel. Laut einer neuen EU-Verordnung müssen KI-Inhalte auf den ersten Blick erkennbar sein. Eileen Schallhorn.
3: Mit der neuen Regel will die EU dafür sorgen, dass man auf jeden Fall merkt, wenn man es mit einer KI zu tun hat. Das betrifft zum Beispiel Chatbots im Kundenservice oder Influencer, die bei ihren makellosen Bildern kräftig mit KI nachhelfen. Die EU nimmt da alle in die Verantwortung, die mit KI-generierten Inhalten Geld verdienen. Ausnahmen gibt es für Privatpersonen und Künstler. Ein satirisches Deepfake von knutschenden Politikern zum Beispiel braucht kein Wasserzeichen im Bild, wohl aber einen Hinweis im Text darunter.
1: Bei einem Anschlag auf ein Restaurant in Moskau sind mindestens 3 Menschen getötet worden. Gut 20 weitere wurden verletzt. Unter den Toten sei örtlichen Medien zufolge auch eine Frau, die den Sprengsatz dabei hatte. Sie wollte nach ersten Erkenntnissen in das Restaurant, wurde aber von einem Wachmann aufgehalten. Beide kamen ums Leben. Das dritte Todesopfer soll ein Restaurantgast gewesen sein. Die Hintergründe sind noch völlig unklar. Der aus der Mafia-Kultserie The Sopranos bekannte US-Schauspieler Vincent Pastore ist tot. Das hat sein Agent mitgeteilt. Pastore wurde 80 Jahre alt. Woran er verstarb, blieb offen.
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4: Mit KI-Support. Wenig Wolken gibt es heute früh. Im Osten kann am Morgen auch mal Nebel dabei sein. Später bleibt es meist trocken und ziemlich freundlich. Nur in Alpennähe können am Nachmittag vereinzelt kräftige Gewitter aufziehen. Die Höchstwerte liegen je nach Ecke zwischen 21 und 34 Grad. Morgen wird es noch heißer, mit bis zu 37 Grad. Ab dem Nachmittag sind wieder vereinzelt Gewitter drin.

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1: Im Studio Gisa Weber. Bunt, laut und mit guter Laune im Gepäck. Gut 300.000 Menschen sind in Hamburg bei der großen CSD-Demo durch die Stadt gezogen. Das waren so viele wie noch nie. Einzelheiten von Tom Husse.
2: Viele Menschen wollten nach dem Anschlag auf den Berliner CSD vor einer Woche zeigen, dass sie nicht klein zu kriegen sind und ein klares Zeichen für Vielfalt und Toleranz setzen. Die Polizei und der Veranstalter sprachen von einer guten Stimmung und einem friedlichen CSD. Im Vorfeld hatte die Polizei ihre Sicherheitsmaßnahmen nochmal nach oben geschraubt und doppelt so viele Beamte eingesetzt wie im Vorjahr.
1: Welche Konsequenzen muss Europa aus dem Ansturm von Migranten auf die spanische Exklave Ceuta ziehen? Darum geht es am Dienstag bei einer Sondersitzung der EU-Innenminister. Die meisten EU-Länder und auch Spanien selbst hatten so eine Sitzung gefordert. Spanien steht wegen seines Umgangs mit dem Massenandrang in Ceuta in der Kritik. Regierungschef Sanchez wiederum sagt, die Reaktion einiger Länder sei egoistisch und rechtswidrig. Wer mithilfe von künstlicher Intelligenz Bilder, Texte oder Audios veröffentlicht, muss das ab heute auch kennzeichnen. Zumindest in der Regel. Laut einer neuen EU-Verordnung müssen KI-Inhalte auf den ersten Blick erkennbar sein. Eileen Schallhorn.
3: Mit der neuen Regel will die EU dafür sorgen, dass man auf jeden Fall merkt, wenn man es mit einer KI zu tun hat. Das betrifft zum Beispiel Chatbots im Kundenservice oder Influencer, die bei ihren makellosen Bildern kräftig mit KI nachhelfen. Die EU nimmt da alle in die Verantwortung, die mit KI-generierten Inhalten Geld verdienen. Ausnahmen gibt es für Privatpersonen und Künstler. Ein satirisches Deepfake von knutschenden Politikern zum Beispiel braucht kein Wasserzeichen im Bild, wohl aber einen Hinweis im Text darunter.
1: Bei einem Anschlag auf ein Restaurant in Moskau sind mindestens 3 Menschen getötet worden. Gut 20 weitere wurden verletzt. Unter den Toten sei örtlichen Medien zufolge auch eine Frau, die den Sprengsatz dabei hatte. Sie wollte nach ersten Erkenntnissen in das Restaurant, wurde aber von einem Wachmann aufgehalten. Beide kamen ums Leben. Das dritte Todesopfer soll ein Restaurantgast gewesen sein. Die Hintergründe sind noch völlig unklar. Der aus der Mafia-Kultserie The Sopranos bekannte US-Schauspieler Vincent Pastore ist tot. Das hat sein Agent mitgeteilt. Pastore wurde 80 Jahre alt. Woran er verstarb, blieb offen.
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4: Mit KI-Support. Sonnig ist es heute Morgen meistens, nur vereinzelt stören mal dichtere Wolken durch Nebel. Später bleibt's oft freundlich, aber in Alpennähe können am Nachmittag auch mal kräftige Gewitter aufziehen. Dazu steigen die Höchstwerte auf 21 bis 34 Grad. Morgen gibt's erst viel Sonne, später mehr Wolken und maximal bis 37 Grad.

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1: Im Studio Gisa Weber. Bunt, laut und mit guter Laune im Gepäck. Gut 300.000 Menschen sind in Hamburg bei der großen CSD-Demo durch die Stadt gezogen. Das waren so viele wie noch nie. Einzelheiten von Tom Husse.
2: Viele Menschen wollten nach dem Anschlag auf den Berliner CSD vor einer Woche zeigen, dass sie nicht klein zu kriegen sind und ein klares Zeichen für Vielfalt und Toleranz setzen. Die Polizei und der Veranstalter sprachen von einer guten Stimmung und einem friedlichen CSD. Im Vorfeld hatte die Polizei ihre Sicherheitsmaßnahmen nochmal nach oben geschraubt und doppelt so viele Beamte eingesetzt wie im Vorjahr.
1: Welche Konsequenzen muss Europa aus dem Ansturm von Migranten auf die spanische Exklave Ceuta ziehen? Darum geht es am Dienstag bei einer Sondersitzung der EU-Innenminister. Die meisten EU-Länder und auch Spanien selbst hatten so eine Sitzung gefordert. Spanien steht wegen seines Umgangs mit dem Massenandrang in Ceuta in der Kritik. Regierungschef Sanchez wiederum sagt, die Reaktion einiger Länder sei egoistisch und rechtswidrig. Wer mithilfe von künstlicher Intelligenz Bilder, Texte oder Audios veröffentlicht, muss das ab heute auch kennzeichnen. Zumindest in der Regel. Laut einer neuen EU-Verordnung müssen KI-Inhalte auf den ersten Blick erkennbar sein. Eileen Schallhorn.
3: Mit der neuen Regel will die EU dafür sorgen, dass man auf jeden Fall merkt, wenn man es mit einer KI zu tun hat. Das betrifft zum Beispiel Chatbots im Kundenservice oder Influencer, die bei ihren makellosen Bildern kräftig mit KI nachhelfen. Die EU nimmt da alle in die Verantwortung, die mit KI-generierten Inhalten Geld verdienen. Ausnahmen gibt es für Privatpersonen und Künstler. Ein satirisches Deepfake von knutschenden Politikern zum Beispiel braucht kein Wasserzeichen im Bild, wohl aber einen Hinweis im Text darunter.
1: Bei einem Anschlag auf ein Restaurant in Moskau sind mindestens 3 Menschen getötet worden. Gut 20 weitere wurden verletzt. Unter den Toten sei örtlichen Medien zufolge auch eine Frau, die den Sprengsatz dabei hatte. Sie wollte nach ersten Erkenntnissen in das Restaurant, wurde aber von einem Wachmann aufgehalten. Beide kamen ums Leben. Das dritte Todesopfer soll ein Restaurantgast gewesen sein. Die Hintergründe sind noch völlig unklar. Der aus der Mafia-Kultserie The Sopranos bekannte US-Schauspieler Vincent Pastore ist tot. Das hat sein Agent mitgeteilt. Pastore wurde 80 Jahre alt. Woran er verstarb, blieb offen.
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4: Mit KI-Support. Sonnig ist es heute Morgen meistens, nur vereinzelt stören mal dichtere Wolken durch Nebel. Später bleibt es oft freundlich, aber in Alpennähe können am Nachmittag auch mal kräftige Gewitter aufziehen. Dazu steigen die Höchstwerte auf 21 bis 34 Grad. Morgen gibt's erst viel Sonne, später mehr Wolken und maximal bis 37 Grad.

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4: Bonjour, ciao, konnichiwa oder wie man hier bei uns im Norden sagt, moin zu einer neuen Ausgabe von Gefühlt 60 Podcast Show. Und ich bin heute in meine Heimat gereist, in meine Geburtsstadt sozusagen, und das ist Bremerhaven. Bremerhaven, eine der schönsten Städte, wenn man weiß, wo die schönsten Plätze sind. Und ich befinde mich hier an einem der schönsten Plätze tatsächlich momentan, nämlich im Zoo am Meer. Und neben mir, im Corona-konformen Abstand, ja, steht die Zoodirektorin, Frau Dr. Kück. Herzlich willkommen, schön, dass ich da sein darf.
5: Ja, vielen Dank und ich grüße natürlich alle hier bei traumhaftem Wetter an meinem schönsten Platz, und das ist wirklich auf der obersten Terrasse im Zoo am Meer mit Blick über das Wasser, einmal quasi gen Helgoland und auf der anderen Seite gen Bremen. Die Sonne scheint, das Wasser glitzert. Eigentlich müssten jetzt hier ganz, ganz viele Besucher sein bei diesem traumhaften ersten Frühlingstag. Und leider, wir wissen alle warum, macht uns Corona einen Strich durch die Rechnung, ja. Und es ist Totentanz. Also alles menschenleer.
4: Ich habe tatsächlich auch, wie gesagt, ich bin in Bremerhaven groß geworden und habe den Zoo noch nie so leer erlebt. Also ist ja wirklich keiner da, außer wir gerade und ein paar Tierpfleger, gehe ich von aus.
5: Genau.
4: Ja. Selbst die Eisbären sind erschrocken und sind weg.
5: Ja,
4: nein, das hat einen anderen Grund.
5: Das hat natürlich einen anderen Grund. Wir nutzen die Zeit, denen keine Besucher da sind, und machen Generalputz der Anlage. Wir haben das Wasser abgelassen. Die Anlagen werden quasi aufgehübscht. Das Bett der Eisbären aus Holzschnitzel wird morgen komplett gewechselt. Also wir haben morgen hier großen Kraneinsatz. Die Wassertechnik, wir haben ja Salzwasser in den Becken, das circa 2 Jahre in der Anlage bleibt und gefiltert.

0: schreibe. Also ich glaube, die Seebären, denen fällt das am schwersten, dass jetzt zurzeit keine Besucher da sind. Aber das müssen unsere, und tun es auch gerne, unsere Tierpfleger ausgleichen, indem sie quasi schon deutlich mehr mit ihnen trainieren, sie bespaßen. Füttern ist eben nicht nur einfach füttern, sondern schon, dass man mit den Tieren trainiert. Und daran haben die Tiere auch Spaß. Aber nichtsdestotrotz fehlen uns allen die Besucher.
1: Ja, das glaube ich. Sie haben schon einen Punkt gesagt, den ich mir auch notiert hatte. Also die Tiere müssen auch während dieser Zeit tatsächlich beschäftigt werden.
0: Ja, natürlich. Das ist ein Hauptpunkt in der Zootierpflege und gewinnt auch immer mehr an Raum. Die Tiere sind ja in der Wildbahn den ganzen Tag beschäftigt mit Futtersuche, mit Partnersuche und. Und das müssen wir hier, müssen die Tiere hier ja nicht. Also müssen wir das ausgleichen, damit es den Tieren nicht langweilig wird. Und es gibt verschiedenste Arten von eben über Training der Tiere, aber eben auch Futterspielchen, Intelligenzspielchen. Und da lassen sich die Tierpflegerinnen und Tierpfleger immer wieder was Neues einfallen, dass es eben den Tieren nicht langweilig wird. Und das klappt wirklich ganz hervorragend.
1: Ja, toll. Ich muss noch mal diesen wunden Punkt auch anschneiden, den Sie eben gesagt haben. Sie haben gesagt, Frühlingswetter, 15 Grad, 16 Grad. Wir stehen hier, wie gesagt, bei tollem Sonnenschein auf dem Nachmittag. Wie viele Besucher wären im Normalfall ohne Corona jetzt eigentlich hier an so einem Tag?
0: Also ich gehe davon aus, dass wir schon 2.000, 2.500 Leute bei diesem Wetter im Zoo hätten. Gerade auch, weil die Eisbär-Zwillinge ziehen natürlich immer. Und das ist auch wirklich ein Hingucker, wenn sie miteinander spielen, ins Wasser springen, sich ärgern. Das ist schon eine richtige Show. Aber wir haben auch so viel anderes zu bieten. Und gerade bei dem Wetter, man sieht es ja hier auf dem Deich, der ist voll. Ja. Also wir hätten heute das gesamte Wochenende schon ein richtig gutes Wochenende gehabt.
1: Ja. Ja, die einzigen, die sich so ein bisschen freuen, sind die Möwen, aber auch die kriegen deutlich weniger zu futtern. Naja, gut. Wir gucken mal, wir haben gesagt, Sie nehmen mich mal ein bisschen, oder uns auch, die HörerInnen, mal ein bisschen mit durch den Zoo. Und dabei versuchen wir einfach mal ein paar verschiedene Themen anzuschneiden. Sehr schön.
0: Das sind unsere Keas, die schreien.
1: Ach, das sind die Keas.
0: Das waren nicht die Möwen, waren die neuseeländischen Papageien, die Keas.
1: Ach, guck. Na, dann gehen wir da gleich mal vorbei, was die noch so zu erzählen haben. Und ich würde sagen, wo gehen wir als erstes hin? Von diesem wirklich, ich muss es nochmal sagen, ein sehr, sehr schöner Blick.
0: Wir gehen jetzt runter und dann gehen wir entlang der Eisbärenanlage und schauen mal, was die Robben so machen.
1: Na, dann gehen wir mal zu den Robben. Super. Und ihr kommt mit. Da sind die
0: Polarfüchse.
1: Polarfüchse.
0: Genau. Die haben noch ihr dickes Winterfell. Die haben sich gerade gepaart. Oh. Das sieht man und deswegen, das ist genauso wie bei Hunden, hängen die noch zusammen und können sich noch nicht lösen. Aber das ist ganz natürlich und dann hoffen wir mal oder schauen mal, was da rauskommt.
1: Das ist auch was den Zoo so ausmacht, oder? Also sie machen sehr viel auch mit Zucht und allem?
0: Ja, wir züchten aber quasi nur dort, wo wir auch sicher sein können, dass wir den Nachwuchs vernünftig unterbringen. Also wir züchten nicht auf Teufel komm raus oder so nach dem Motto, Jungtiere sind Publikumsmagneten, also züchten wir und wissen nicht, wohin mit den Jungtieren hinterher, sondern wir züchten natürlich ganz gezielt und schauen dann, wo macht es Sinn und wo werden wir die Tiere hinterher vernünftig los.
1: Okay. Das heißt, es gibt dann auch Kooperationen mit anderen Zoos oder wie läuft das in der Zoobranche?
0: Die Zoos arbeiten weltweit zusammen und es gibt weltweit quasi ein Computerprogramm. Also wir wissen genau, welche Tiere von welchen Arten die Kollegen in Amerika oder in Moskau nachgezogen haben. Und da gibt es auch eine Available Wanted List, also da trägt jeder Zoo ein. Das können wir gebrauchen in unserem Tierbestand und das geben wir ab, weil wir Nachzuchten haben. Und dann kann man sich genau raussuchen, wo sind welche Tiere zu haben. Und die meisten Tiere, die überwiegende Anzahl von Tieren, wird ja quasi gezüchtet und dann entsprechend sogar weltweit ausgetauscht. Es ist natürlich einfacher, ein Tier aus Deutschland zu transportieren, aber auch Europäische Union ist also völlig unproblematisch. Unsere Eisbären sind zum Beispiel auch in Emmen. Also das wird alles gemanagt und es gibt ein Koordinierungsprogramm, also gerade bei Tieren, die in der Natur bedroht sind. sind, gibt es sogenannte europäische Erhaltungszuchtprogramme. Da gibt es ein Gremium und die entscheiden genau, aha, welche Tiere können verpaart werden, welche Tiere sind auch genetisch sehr weit auseinander. Wir wollen ja keine Inzucht betreiben. Und das wird alles koordiniert betrieben. Und dann kriegen wir Vorschläge hier, die suchen einen, das passt mit der Blutlinie und

0: könnt ihr eure Tiere hin abgeben und das funktioniert ganz hervorragend. Und wenn es sein muss, auch sogar weltweit.
1: Mhm. Wie viel
0: Tiere? Weiter dann.
1: Sehr gut, jawohl. Wie viele Tiere haben Sie hier im Zoo?
0: Wir haben immer so, das schwankt immer so ein bisschen, knapp über 100 Tierarten und knapp über 1000 Individuen. Mhm. Das schwankt immer so ein bisschen, weil gerade im Aquarium sind natürlich viele kleine Fische. Und wenn ich 50 Wattwürmer habe oder einen großen Fischwarm, ist das natürlich mehr als zum Beispiel 4 Eisbären.
1: Das stimmt. Sehr, sehr, sehr schön. Ich stelle mir die Inventur sehr lustig vor bei Wattwürmern. Also Inventur müssen Sie aber auch machen, oder?
0: Wir machen Inventur immer zum Stand 31.12. Und bei Wattwürmern ist es relativ einfach, weil man die Häufchen zählt. Und dann hat man so eine ungefähre Vorstellung. Und bei Schwarmfischen macht man das anhand eines Bildes. Also man macht ein Bild und kreuzt dann wirklich die Tiere ab. Okay. Und klar, bei Individuen, wie zum Beispiel eben die Eisbären oder Pinguine, da kennen wir natürlich die Individuen. Da wissen wir natürlich zu jederzeit, wie viele Tiere wir haben. Also wir verlieren nicht zufällig einen Eisbären. aber sonst so den Stichtag, den machen wir immer zum 31.12. und müssen diese Inventurliste natürlich auch den entsprechenden Naturschutzbehörden, der Amtsveterinärbehörde melden, dass das alles seine Ordnung hat. Mhm.
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2: Ich meine, man ist ja hier auf dieser Fläche auch sehr begrenzt. Also man kann nicht alles an Tieren da haben. Also logisch, man findet jetzt hier in diesem Zoo, also für alle, die noch nie im Zoo am Meer in Bremerhaven waren, weil sie, keine Ahnung, aus Bayern kommen und sich hier noch gar nicht her verirrt haben nach Norddeutschland. Der Zoo am Meer hat keine Elefanten, keine Giraffen, sondern ist tatsächlich eher so auf die nordische Geschichte begrenzt, wenn ich das richtig interpretiere.
3: Wir sind flächenmäßig sehr klein. Das hat sich so ein bisschen noch aufgeteilt, indem wir unsere Tiere auf drei Ebenen sehen. Und das ist schon ein thematischer Zoo, wasserbezogen und nordische Tiere. Und mit einigen wenigen Ausnahmen, zum Beispiel eben die Schimpansen, die traditionell, also die Schimpansen, der Ursprung kam von einem Bootsmann, die eben über Schiffe, also auch wieder traditionell, hier Tiere mitgebracht haben, die dann beschlagnahmt worden vom Zoll und dann hier in den Zoo gelangt sind. Also historisch bedingt haben wir ein paar Ausnahmen. Natürlich unser Nordsee-Aquarium, was 2013 dazugekommen ist, was aber quasi in diese Atmosphäre gehört und passend ist. Wie gesagt, nordisch und wasserbezogen mit ein paar Ausnahmen, die wir drumherum gestalten. Aber die ja gerade eben, der Zoo hat ja eben nicht nur, wir spazieren hier nett durch den Zoo, sondern eben andere Aufgaben noch, wie zum Beispiel Bildung. Wir haben eine eigene Zooschule und arbeiten jetzt zurzeit, um da den Anschluss nicht zu verlieren, auch an der Digitalisierung der Zooschule, dass man quasi natürlich immer mit lebenden Tieren arbeitet, aber eben das Ganze unterstützt mit kleinen Filmchen, die man sich aus dem Internet runterlädt oder Arbeitsanweisungen und so weiter, die Zooschulpädagogin dann quasi über die Tablets kommuniziert und. Also da sind wir ganz aktiv. Wir unterstützen natürlich Natur- und Artenschutzorganisationen im Wildbahn, zum Beispiel Polar Bear International ist die internationale Organisation, wenn es um Schutz von Eisbären in der Wildbahn geht. Also wir tun was quasi für die Tiere in der Wildbahn, weil das ist quasi das Beste, wenn die Tiere in der Natur leben und auch eben diese Artenvielfalt und die Tierarten nicht bedroht sind in der Wildnis, würden wir uns alle super freuen. Ja. Aber die Realität sieht anders aus. Deswegen haben auch Zoos gerade diese Aufgabe, diesen Auftrag, das zu kommunizieren und den Leuten immer wieder vor Augen führen. Hier Leute, ihr müsst da selbst was tun.
2: Zur Zooschule vielleicht noch einmal kurz zurück. Das heißt, man kann sich hier als Klasse anmelden und kriegt praktisch dann eine Schulstunde in Bereich Zoo.
3: Genau.
2: So kann ich mir das vorstellen.
3: Das können Sie, wir haben von Kita-Kinder bis Biologie-Leistungskurs, Jugendforsch-Programme, also verschiedenste Art, je nachdem, was auch gerade in welcher Stufe gelehrt wird, das greifen wir hier auf. Und viele Dinge kann man dann an lebenden Tieren erarbeiten oder an Produkten, Haare, Fell, Gebisse und so weiter. Wir haben auch Mikroskope, also diese ganze Bandbreite, das kann bei uns nach Absprache dann eben bearbeitet werden. Und die Stadt Bremerhaven unterstützt auch quasi diese Arbeit, indem Kita- und Grundschulklassen auch kostenlos in den Zoo können. Müssen sich nur anmelden, dass man nicht gerade vor den Ferien so viele, also wir nehmen immer nur 2 Kita- und 2 Grundschulklassen, können dann kostenlos in den Zoo. Und der Unterricht ist kostenlos. Also das ist ein außerschulischer Lernort, wie er im Buche steht.
2: Und das ist praktisch für die Schulen in Bremerhaven.
3: Genau, Schulen in Bremerhaven. Aber natürlich, wir haben auch gerade, wenn Schulklassen irgendwelche Ausflüge machen oder eine Woche irgendwo hinfahren, kommen die auch gerne in den Zoo. Also wir haben auch von den Jugendherbergen und so weiter dann Anfragen, dass eben die Klassen, die dort gebucht haben, dann auch in den Zoo wollen. Also das ist nicht nur auf Bremerhaven begrenzt, aber natürlich diese Unterstützung, der kostenlose Eintritt ist auf Bremerhaven beschränkt. Das ist natürlich auch klar. Das funktioniert klar, eigentlich ganz gut. Zurzeit ist natürlich da auch alles brach. Ja. Aber wir nutzen eben auch die Zeit, um auch parallel mit den Schulen jetzt auch die Digitalisierung in der Zooschule voranzubringen. Aber nichtsdestotrotz, im Zoo stehen immer die lebenden Tiere natürlich im Vordergrund.
2: Okay. Dann gehen wir doch wieder zu lebenden Tieren. Eigentlich würden wir jetzt hier an den Eisbären vorbeilaufen. Ne?
3: Ja. So, das nutzen wir eben auch, zum Beispiel, dass alle Schilder überarbeitet werden, dass, wenn wir wieder eröffnet haben, wirklich alles top ist. Ja, und das ist das, was...
2: So, wir kriegen Besuch.
3: Hier geht natürlich die Post ab, weil unsere Seelöwen natürlich denken, oh, jetzt kommen Besucher, jetzt... oder natürlich die Pfleger, die ein kleines Leckerchen für sie mitbringen. Und das ist auch was Besonderes, was wir vor 2 Jahren eingeführt haben, dass wir nicht mehr feste Fütterungszeiten haben. Früher war das immer so, da wurden um 3 Uhr begann es hier bei den Seelöwen und da ging man immer ein bisschen weiter. Ja. Aber die Tiere sind ja nicht dumm. Die wussten genau, auch die Eisbären, die lauerten immer schon eine Stunde vorher auf dem Platz und warteten, dass es endlich losgeht mit der Fütterung. Und es hat sich bewährt, das machen wir auch bei den Eisbären. Die Eisbären füttern wir gar nicht mehr zu konkreten Zeiten. Die sind völlig entspannter. Und bei den Robben...
2: Wichtig war nicht mehr zu den gegebenen Zeiten.
3: Okay, ja? Okay. Natürlich. Ja. Also gefüttert werden ja unsere Eisbären natürlich, aber nicht zu festgelegten Zeiten. Ja. Und auch bei den Robben ist das so, auch weil das natürlich ein Highlight für den Zoobesuch darstellt.
2: Absolut.
3: Wenn die Besucher in den Zoo kommen, ist am Eingang eine Uhr und da sehen sie genau, welche Tiere wann gefüttert werden. Aber die Zeiten ändern sich täglich, dass sich die Tiere nicht drauf einstellen können. Und das hat sich wirklich extrem bewährt.
2: Ja. Man musste sich das vorstellen, wir kamen hier eben ran an das Becken und es war wirklich absolute Ruhe. Ich habe so gedacht, die Tiere sind gar nicht da. Und auf einmal haben die uns entdeckt und dann ging es hier ab wie Schmitz Katze.
3: Genau.
2: So, ja, leider haben wir nichts dabei. Tut mir leid.
3: Genau, das merken die aber, weil sie jetzt sofort ja wieder entspannt sind, merken die das natürlich auch sofort. War eine Finte, gibt nichts. Und dann sind sie auch sofort wieder losgeschoben. Da hinten ist unser großer Bulle, der Sailor.
2: Sailor.
3: Auch schon weit über 20. Also unsere Tiere werden hier sehr alt. Auch bei den Pumas haben wir eine der ältesten Katzen weltweit, die in Zoos leben. Also das ist hier First-Class-Unterbringung.
2: Und Altersheim manchmal auch.
3: Manchmal auch Altersheim. Bei uns können die Tiere auch alt werden. Klar, das ist für jeden, der ein Haustier hat, weiß es. Wir gucken natürlich ganz genau. Wir unterstützen die älteren Tiere durchaus, dass es ihnen besser geht, dass sie keine Schmerzen haben. Aber klar, irgendwann, man darf natürlich Leid der Tiere nicht fortführen. Ja. Und manchmal müssen wir natürlich auch eine schmerzhafte Entscheidung treffen, dass wir auch bei uns werden dann Tiere eingeschläfert, wenn es eben nicht mehr geht, wenn die Tiere leiden. Aber so ist das im Leben und so, wie gesagt, tun wir das auch.
2: Schön. Also hier könnte ich mich auch stundenlang aufhalten, weil immer irgendwas passiert. Ja. Also einmal dann die Ruhe vor allen Dingen. Dann nochmal der Blick, auch von hier kann man immer schön rausgucken.
3: Ja, das ist ganz gewollt hier gemacht, dass wir Scheiben haben und durch die Scheiben durchgucken können auf die Weser. Mhm. Und auch bei den Eisbären hat man die Weite und das hat den Eindruck, als müsste man nur eben um die Ecke gehen und dann ist man quasi in der Nordsee. Wir sagen auch immer für die Touristen und es kommen wirklich viele, viele Touristen aus Süddeutschland. Man glaubt das gar nicht. Genauso wie ich ein Bergmensch bin und gerne wandern fahre, gibt es auch viele Bayern, die wirklich hier an die Nordseeküste kommen und wir haben auch viele, die einmal jährlich dann hier in den Zoo kommen und sagen, Mensch, wir haben München, wir haben Stuttgart vor der Haustür, das sind riesige Zoos, absolut renommierte Zoos, aber bei euch ist es so schön klein, aber fein und wir
2: familiär
3: gehen familiär und man hat nicht den Eindruck, irgendwas zu verpassen, wir gehen hier mit unseren Kindern durch, es ist völlig entspannt, der Blick auf das Wasser und wir fühlen uns hier sehr wohl und kommen gerne jedes Jahr wieder und das freut einen natürlich auch.
2: Man muss auch wirklich nochmal sagen, gut, dass Sie es eben auch gesagt haben, wir blicken hier auf die Weser. Wir blicken nicht auf die Nordsee. Ja, also Zoo am Meer verwirrt manchmal ein bisschen, aber der Name ist trotzdem Programm, weil es geht ja hier auch um Meerestiere. Und deswegen.
3: Genau, wir müssen uns nur ein bisschen anders stellen, wenn wir dann in Richtung Wesermündung, in Richtung Nordsee gucken, da ist ja dann nichts mehr.
2: Es ist auch nicht weit von hier. Früher hieß das noch Tiergrotten.
3: Genau.
2: Also als ich klein war, sind wir immer in die Tiergrotten. Und wann hat sich der Name geändert und warum? Also mit einem Umbau dann auch? Oder
3: den Namen, der gibt es schon seit 1984, also relativ lange schon. Mhm. Weil Tiergrotten hört sich so dunkel, grottig an. Stimmt. Und das war irgendwie nicht mehr zeitgemäß. Und Zoo am Meer, da verbindet man das mit, was man jetzt hier genau sieht. Die Offenheit, den Weitblick und eben Tiere des Meeres. Also das war einfach zeitgemäßer. Mhm. Nichtsdestotrotz sagen viele alte eingesessene Bremerhavener immer noch Tiergrotten. Also wir haben uns auch die Domain Tiergrotten gesichert und man kommt dann automatisch zum Zoo am Meer und das ist ja liebevoll gemeint. Und wenn man jetzt hier so den neuen Zoo sieht und weitergeht, unten an den Unterwasserscheiben entlang, ist der Name Tiergrotten möglicherweise dann wäre dann auch durchaus passend. Aber zu am Meer trifft es, glaube ich, eher das, was wir hier zeigen.
2: Aber für alle die, die noch den alten, also die alten Tiergrotten in Erinnerung haben, es ist wirklich deutlich freundlicher, deutlich offener geworden, viel, viel moderner als auch früher.
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2: Ja, natürlich, klar. Es war ja so, dass im Jahr 2000 dann durchaus die Überlegung war, den Zoo zu schließen, nachdem das mit Köllmann und Ocean Park alles so schwierig war. Und dann war auch durchaus eine Option, den Zoo zu schließen. Und da gab es ja Gott sei Dank eine Petition und einen Aufschrei der Bevölkerung. Und dass der Zoo dann, obwohl noch nicht klar war, was mit Ocean Park oder wie es damit weitergeht, hat man sich entschlossen, damals die EU, das Land Bremen und Stadt Bremerhaven, den Zoo in Eigenregie erstmal umzubauen, aufzubauen und dann wieder zu eröffnen, unabhängig von dem anderen. Und wie wir alle wissen, ist das andere ja dann nicht gekommen.
3: Ja.
2: Und das war auch der Grund, weil keiner wusste, ob es den Ocean Park noch gibt, warum erst kein Aquarium Bestandteil war, weil der Zoo ist ja 1913 aus einem Aquarium entstanden, aus einem Nordsee-Aquarium. Okay. Und 1928 kam erst das Außengelände mit Eisbären und Robben und so weiter dazu. Und deswegen hat man uns auch immer mit einem Nordsee-Aquarium verbunden. Und viele Besucher haben immer gefragt, Mensch, Zoo am Meer, da gehört ja ein Aquarium zu. Aber als dann die Diskussion war, ja, wie geht's hier weiter und gibt's möglicherweise auch hier noch ein Großaquarium? Also das war alles so um die Jahrtausendwende in den Überlegungen. Und dann kam das Klimahaus mit Großaquaristik. Aber die Rufe nach einem Aquarium, nach einem Nordsee-Aquarium im Zoo am Meer, das Klimahaus hat ja hauptsächlich tropische Bereiche, nach einem Nordsee-Aquarium, die wurden nicht still. Und wir hatten einen Raum, der eigentlich war eigentlich nur eine Tür vor, und zwar ist das unterhalb der Landanlage der Eisbären. Und da gehen wir gleich ganz zum Schluss auch nochmal gucken. Da ist unser neues Nordsee-Aquarium entstanden.
3: Okay, dann gehen wir da gleich auch nochmal hin. Dann machen wir ruhig den Schritt weiter, ja, und gehen von den Robben den Gang einfach ein bisschen weiter in die,
2: genau,
3: in die Richtung. Mal sehen, was uns als nächstes erwartet. Diejenigen, die hier immer herkommen, die wissen natürlich, was dann als nächstes kommt.
2: Wir haben ja drei verschiedene Robbenarten. Hier haben wir die Seehunde. Also wenn wir irgendwo auf der am Strand hier, an der Nordseeküste, keine Seehunde in Natura sehen. Wenn wir an der Küste irgendwo mit dem Schiff entlangfahren oder auf der Sandbank mal schauen, hier sehen wir die.
3: Ja, jetzt da kommen sie auch, angeschwommen.
2: Kommen sie auch schon an. Hier kann man Seehunde auch in Natura sehen. Und man sieht hier das klare Wasser. Das ist alles Salzwasser, aber nicht draußen aus der Nordsee. Sondern wir setzen unser Wasser selber an. Und zwar ist das Salzsohle, 27-prozentige Salzsohle, die aus einem Bergwerk gefördert wird. Okay. Das mischen wir dann mit Süßwasser, bis wir 3,5% Salz haben, so wie in der Nordsee auch. Und das können wir in einer speziellen Filteranlage filtern, dass wir wirklich ganzjährig super klares Wasser haben, sauberes Wasser haben. Bei den Robben wechseln wir das einmal jährlich und bei den Eisbären, weil die natürlich seltener ins Wasser koten, muss es sogar nur alle 2 Jahre gewechselt werden. Und man kann hier bis auf den Grund sehen und dann macht natürlich der Unterwassereinblick umso mehr Spaß.
3: Und da spiegeln die Robben tatsächlich so ein bisschen bläulich, wenn sie ganz unten im Wasser sind. So tolle Farbmuster, auch durch die Sonne, die sich dort unten dann auf dem Boden spiegelt. Also richtig, richtig schön. Mich hat früher mal ein Seehund gebissen tatsächlich. Ich habe da noch eine Narbe. Da war ich in Friedrichskoog bei der Seehundstation. Und wenn man da so mit 12, 13, 14 die Finger über die Anlage hält und der Seehund auf einmal hochspringt, weil er denkt, der Finger ist ein Fisch, dann ist das nicht ganz so lustig gewesen.
2: Ja, aber vor allen Dingen, da muss man auch sehr aufpassen. Also unsere Pfleger, gerade was Robbenbisse anbelangt, die können sich auch extrem entzünden. Da gibt es sogar eine besondere Anweisung für den Arzt, mit welchem Medikament er Robbenbisse behandeln muss, weil die ein ganz bestimmtes Keimspektrum im Maul haben. Also da haben sie Glück gehabt, weil das kann auch richtig schief gehen.
3: Okay. Ja, vielleicht hat sich da ja auch irgendwas festgesetzt. Wer weiß das so ganz genau. Aber das ist nur Mutmaßung. Schön. Robben. Die haben auch gedacht, die was zu futtern, aber jetzt drehen sie auch wieder ihre Runden.
2: Genau. Wir haben hier drei verschiedene Robbenarten, weil man das ja unterscheidet. Robben ist der Oberbegriff und dann gibt es einmal die Ohrenrobben. Da gehören die Seelöwen und die Seebären zu. Und das sind hier die Hunsrobben. Die haben keine äußeren Öhrchen, sondern nur Ohrlöcher. Und die Seehunde, wie ja jeder weiß, strecken die Hinterflippern nach hinten und können mit den Vorderflippern nur robben. Die anderen beiden, die Ohrenrobben, Löwen und Seebären, die können ihre Hinterfüße quasi unter den Körper stellen und können richtig galoppieren. Die können Treppe laufen, die können sich ganz anders bewegen.
3: Wird das mit denen auch dann trainiert? Ja, das ist so praktisch was, was mit den Training ganz so.
2: Beim Training, auch gerade bei den Ohrenrobben, die werden einmal am Tag trainiert oder möglicherweise sogar zweimal. Die haben alle ihre festen Plätze und dürfen dann auch nur dann losschwimmen oder irgendwie was machen. Gerade die Seebären sind auch trainiert oder auch die Seehunde, Dinge aus dem Wasser zu holen, weil es ja immer mal vorkommt, dass Besucher irgendwas über die Brüstung schmeißen, dann fliegt das ins Wasser. Und die Robben sind trainiert, das auch wieder rauszuholen. Manchmal holen sie auch ein Stück Scheiße raus und geben es freudestrahlend dem Pfleger, der sich natürlich dann freuen muss. Das ist völlig klar. Ja. Aber das funktioniert schon ganz gerne. Und wie gesagt, für die Tiere ist das Spaß. Also für die Tiere, gerade für die Seebären, ist das größte Bestrafung, wenn man nicht am Training teilnehmen kann.
3: Okay.
2: Und das machen die wirklich mit großer Freude.
3: Das ist sehr schön. Sie haben die Mitarbeiter angesprochen, jetzt mal unabhängig von den Tieren. Wie viele Mitarbeiter, menschliche Mitarbeiter haben Sie hier im Zoo?
2: Wir haben insgesamt 45 Mitarbeiterinnen und Mitarbeiter. Das betrifft natürlich alles. Mhm. Wir haben 12 Tierpflegerinnen und Tierpfleger, 6 Auszubildende. Wir haben eben Kasse, Shop-Bereich und Zooschulbereich und Verwaltung natürlich, Tierarzt, Prokuristin, Sekretariat und ich. Also eine sehr schlanke Führungsebene, aber wir sind natürlich auch sehr klein. Aber man merkt natürlich auch an den Anforderungen, ob es nun Datenschutz ist oder mit Rechnungen, dass sie jetzt nur noch digital. Also das ist ein Vielfalt an Wust von Verwaltung, die einfach dazugekommen ist, die wir stemmen müssen. Und das ist wirklich deutlich mehr. Ich bin jetzt genau seit 20 Jahren hier in Bremerhaven.
3: Herzlichen Glückwunsch.
2: Vielen Dank, am 1.2. Und wenn ich so überlege, was wir hier tun mussten, als ich angefangen habe, waren das Welten entfernt von dem, was jetzt einfach von uns gefordert wird, was wir einfach leisten müssen.
3: Ja, glaube ich.
2: Social Media ist natürlich auch eine ganz wichtige Sache. Das macht unsere Prokuristin Nicole Tönnies mit großer Freude und großem Spaß und großem Engagement und das, Erfolg natürlich.
3: Das wollte ich gerade sagen, das sieht man aber auch, wenn ich da kurz einhaken darf, weil Instagram ist wirklich, das ist toll. Also man hat irgendwie so das Gefühl, dass gerade jetzt, auch in dieser Zeit, der Zoobesuch über Instagram einfach möglich ist oder Facebook sind sie, glaube ich, auch, aber ich verfolge es über Instagram. Ganz, ganz tolle Videos, auch wie da mit den Robben gespielt wird, die Eisbären werden gezeigt, also richtig toll.
2: Und wir müssen natürlich, wir haben so viele treue Anhänger und auch gerade was die Eisbären anbelangt, das sind drei Damen, die wirklich fast jeden Tag kommen und dann immer am Ausgangsdrehkreuz, da haben wir ja den großen Monitor und auf dem Monitor dann wenigstens die Eisbären beobachten. Und das ist schon traurig. Und so versuchen wir über die Social Media, versuchen wir natürlich, die Menschen auf dem Laufenden zu halten. Was passiert hier? Wir sind eben nicht zu Hause und legen die Füße hoch, sondern hier passiert einiges. Und daran wollen wir natürlich auch unsere Besucherinnen und Besucher teilhaben lassen. Und auch die Unterstützung, auch die finanzielle Unterstützung, sei es über Gutscheinkauf oder ganz besonders Patenschaften. Also das ist wirklich der Renner überhaupt, dass Patenschaften verkauft werden. Wir haben hier Patenschaften von Eisbären bis, wie gesagt, Wattwurm in verschiedenen Preiskategorien. Das ist natürlich nur eine symbolische Patenschaft. Ja. Aber diese finanzielle Unterstützung hilft uns ganz enorm. Wir nehmen die Leute natürlich mit. Sie erhalten eine Patenschaftsurkunde und es gibt einmal im Jahr ein Patenfest. Da müssen wir mal gucken, weil das so enorm angestiegen ist von der Anzahl. Sonst haben wir das immer klein, im kleinen Rahmen gemacht. Da gab es eine Wurst, da gab es ein Glas Bier oder Wein oder natürlich auch Softdrinks. Und irgendwie werden wir uns natürlich auch erkenntlich zeigen. Das gehört einfach dazu, weil man muss die Leute ja mitnehmen und über ihr Patentier etwas erzählen. Aber das ist mittlerweile so viel geworden und das freut uns natürlich. Also der Zuspruch auch, wie viele, die einfach, haben wir jetzt noch gefunden, Geld in den Postkasten einfach legen, hier als Spende zur Unterstützung. Ihr macht so einen tollen Job und wir können ja zurzeit eben nichts ändern, nichts dazu. Und unterstützen uns damit. Und das ist natürlich ganz, ganz toll. Super. Und ja, das hilft uns ungemein.
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2: Das wäre auch tatsächlich eine Frage gewesen, wie man, also von meiner Seite aus, wie man den Zoo unterstützen kann. Da haben Sie die Patenschaften angesprochen. Das heißt, ich kann wirklich anfangen und sagen, hier, Wattwurm Horst, ja. Da möchte ich gerne die Patenschaft übernehmen und dann kostet mich das, keine Ahnung, 5 Euro, sage ich jetzt mal.
3: Genau. Also das ist alles auf unserer Homepage verzeichnet, also, was man dafür kriegt und was man tun muss. Also das ist überhaupt keine Frage. Einfach auf die Homepage klicken, da hat man verschiedene Tiere zur Auswahl. Was kostet welches Tier? Und dann, das ist eine super Unterstützung. Man kriegt dann eben eine Patenschaftsurkunde. Es ist auch übrigens ein super Geschenk, wenn man zum Geburtstag jemandem eine Freude machen will. Also das ist ein super Geschenk. Cool. Und auch vor Weihnachten war das der ran. Oder eine Jahreskarte kann man verschenken. Oder eben Einzelgutscheine. Also es gibt nichts, was es nicht gibt.
2: Warum nicht mal seinem Schatz statt einem Stern im Himmel, der definitiv zu weit weg ist, mal eine Patenschaft hier im Zoo? Genau. Für ein Tier, finde ich eine tolle Idee.
3: Genau.
2: Und dann kann man das ja verbinden und sagen, komm, da gehen wir jetzt hin und da feiern wir unseren ersten Jahrestag zum
3: genau.
2: Beispiel.
3: Genau.
2: Ja. Tolle Idee. Also Patenschaften finde ich super. Da informiere ich mich nochmal. Und Geldspenden sind aber auch gern gesehen.
3: Geldspenden, wir haben auch einen Zooförderverein.
2: Ja.
3: Da kann man auch die Geldspenden, die laufen dann nicht in unser großes Budget rein, sondern da wird möglicherweise direkt dann was für die Tiere, mit den Tieren gemacht. Ein Zooförderverein, wo man sich auch jederzeit einbringen kann. Auch das ist auf der Homepage genauestens zu erfahren, was man dort machen kann. Und natürlich auch Spenden in jeder Höhe, in jeder Größenordnung sind gerne gesehen. Wir haben auch schon bauliche Maßnahmen damit unterstützt. Also unsere Waschbäranlage ist im letzten Jahr toll umgebaut worden und wir machen da jetzt noch Informationsstationen für Kinder zum Thema invasive Arten, Tierarten, was auch der Förderverein bezahlt. Also damit können wir viele Dinge dann auch umsetzen.
2: Man darf ja auch nicht vergessen, trotz Corona laufen die Kosten ja weiter. Die Tiere wollen weiter gefüttert werden. Das Gelände muss weiter instand gehalten werden. Also es ist ja so, dass man jetzt nicht sagt, okay, keine Einnahmen und ich kann ja nicht einfach hier zumachen dann.
3: Genau, also wir sind weiter aktiv, die Kosten laufen natürlich weiter. Wir haben also ganz geringe Kosten, die wir jetzt nicht mehr tragen müssen, wie zum Beispiel eben Personal für Kasse und Shop, dass die zum Teil eben auch in Kurzarbeit jetzt sind. Aber nichtsdestotrotz Tierpfleger, Futterkosten, Instandhaltung und diese ganzen Dinge, das läuft ja alles weiter. Ja. Also von daher können wir jede Hilfe gut gebrauchen.
2: Weiterlaufen ist ein gutes Stichwort. Ja, das ist wirklich auch toll gemacht, ne? Dass man hier wirklich auf den verschiedenen Ebenen gucken kann.
3: Ja, das ist hier eben die dritte Robbenart, die Seebären.
2: Ja, die nächsten, die denken, es gibt was.
3: Wie man eben an den äußeren Öhrchen auch so gut erkennen kann.
2: Ja, ja. Das stimmt, das ist dann der... Ja.
3: Genau, das haben die und eben die Seelöwen die ersten.
2: Auch ein tolles Gelände übrigens.
3: Ja.
2: Hat jedes Tier bei Ihnen hier im Zoo einen Namen? Oder machen wir es jetzt, wenn man jetzt die Wattwürmer nimmt, so wie ich gerade gesagt habe, Wattwurm Horst
3: nicht? Also nicht, im Aquarium nicht.
2: Ja.
3: Aber hier die Pinguine, die haben Namen, die allerdings eher so aufgrund ihres Punktemusters. Also das kann man da genau verfolgen. Also es gibt Schrägstrich, Zickzack, Dreipunkt und das kann man, weil die ein individuelles Punktemuster auf dem Bauch haben, kann man sie auch individuell quasi auseinanderhalten. Die Tierpfleger können das, ich nicht wirklich, weil sie natürlich auch eine bestimmte Vitamintablette kriegen und da muss ich natürlich jedes Individuum kennen, damit ich nicht einem Tier dann hinterher möglicherweise zwei gebe.
2: Man muss das aber noch mal kurz erklären für alle ZuhörerInnen. Wir stehen gerade vor dem Pinguingelände und links davon ist praktisch eine Bildtafel, sage ich mal. Und da kann man dann wirklich sagen, hier, Linkspfeil möchte ich finden und dann, wenn ich Glück habe, läuft er mir gerade entgegen. Ich habe, glaube ich, 6 Punkt gerade gesehen, oder? Hier vorne
3: das,
2: links.
3: Das hier vorne, das sind Jungtiere von letztem Jahr. Die sehen auch noch anders aus, als da hinten ist auch noch ein Jungtier. Mhm. Normalerweise haben wir ja richtig, wenn man das Bild jetzt sieht, richtig schwarz-weiße Tiere. Und die sind eher so gräulich, da kann man den Streifen hier unter dem Hals noch nicht richtig sehen. Die werden erst bei der nächsten Mauser den klassischen schwarz-weiß-Pinguin-Frack tragen.
2: Ja, die haben auch mit dem besten Ausblick hier.
3: Genau. Da oben ist auch noch ein Jungtier. Und hier oben ist ein Alttier. Da kann man den Unterschied sehen.
2: Ja. Früher war, glaube ich, Pinguin Kralli war hier, glaube ich, das
3: Pinguin Kralli war ein Felsenpinguin, der hier wirklich überregional für Furore gesucht hat. Jetzt müssen wir mal ein bisschen zurücktreten. Das sind Hannes und Pauline, unsere Dampfschiffenten. Die Dampfschiffenten, die sind von Natur aus flugunfähig und entsprechend, weil sie ja dann möglicherweise auch Feinde vom Boden oder vom Wasser in die Flucht schlagen müssen und nicht fliegend sich entfernen können, sind sie sehr aggressiv. Und zurzeit ist Paarungszeit, beginnende Paarungszeit. Und wenn wir hier näher an die Scheibe gehen würden, würden sie hochaggressiv versuchen, uns zu vertreiben.
2: Okay.
3: Und das haben wir auch letztes Jahr gemacht. Wenn Besucher wieder da sind, werden wir das hier groß absperren, dass man die Tiere natürlich noch sehen kann, aber dass sie ihre Distanz haben, um nicht zu aufgeregt zu sein.
2: Okay, ja, man merkt das schon, plustert sich schon
3: auf. Ja, ja, die kommen sofort an und das ist hier der Erpel, der auch seine Pauline natürlich verteidigen will und muss. Also da ist es so ganz strikt, dass das Männchen die Hosen anhaben muss und das Weibchen will verprügelt werden, sonst kommt es da nicht zur Zucht. Das hört sich zwar manchmal ein bisschen komisch an und man darf es natürlich nicht in irgendeiner Weise auf den Menschen beziehen, aber bei dieser Entenart ist das wirklich so, dass das Weibchen das Männchen nur akzeptiert, wenn es ganz klar die Hosen anhat.
2: Ja, gut, dann gehen wir mal weiter, bevor der sich noch überlegt, uns zu verprügeln. So, jetzt gehen wir in die Grotten, nenne ich es mal. Also unter Wasser praktisch. Man hört das vielleicht auch vom Hall her. Also nicht vielleicht, man hört es.
3: Und hier sehen wir auch, dass wir nichts sehen. Also auch die Beschilderung. Wir nutzen wirklich die besucherlose Zeit, um jetzt auch die Beschilderung komplett zu überarbeiten. Wir bekommen ja auch immer mehr Besucher aus anderen Ländern. Auch gerade über die Kreuzfahrtterminals bekommen wir sehr viele Besucher. Und deswegen haben wir jetzt jegliche Beschilderung auch zweisprachig umgesetzt, damit wir unseren ausländischen Gästen natürlich auch eine entsprechende Information hier bieten können. Und wie gesagt, wir nutzen die Zeit jetzt einfach sinnhaft, um wenn wir wieder geöffnet sind, alles wirklich super neu und super frisch dann auch dann aufgefunden wird.
2: Ja, also alles wird neu gemacht, damit ihr dann, wenn wieder offen ist, hier den Zoo besuchen könnt.
3: Ja, das Wasser ist jetzt trübe, aber nicht, weil wir die Filteranlage abgestellt haben, beziehungsweise doch die Filteranlage abgestellt haben, weil das ist quasi als Bypass von der Eisbäranlage wird das gefiltert. Und da die Eisbäranlage jetzt schon leergelaufen ist, und ist diese zurzeit außer der Filterung, aber das tut den Tieren überhaupt nichts, das sieht nur trübe aus. Das ist also nicht in irgendeiner Weise schlecht. Das wird morgen auch abgelassen und gedampfstrahlt richtig. Okay. Und dann ist das auch alles wieder schön sauber und ordentlich, wenn eben am Mittwoch dann bei den Eisbären auch es wieder Wassermarsch heißt.
2: Wir müssen kurz dazu sagen, wir werden gerade beobachtet von, was ist das?
3: Das ist ein Basstölpel. Das ist, ja, gehört zu den Tölpelartigen, ein wunderbarer Vogel, aber extrem aggressiv. Oh, also, ja. Also die haben auch Nester, auf Helgoland kennt man vielleicht die Kolonien und die Nester sind immer in Schnabelhackweite und die müssen quasi den Kollegen haben, also die brüten auch nur, wenn es mehrere Tiere sind, aber sie dürfen einander auch nicht zu nahe kommen, dann gibt es Haue. Und das ist auch schon so, wenn das Pärchen, also ein Paar, zieht immer ein Küken, also ein Ei und ein Küken hoch. Und wenn wenn das Paar nicht richtig aufpasst, ist es durchaus auch schon mal so, dass der Nachbar das Küken frisst. Oh. Also da geht es hier richtig zur Sache. Und wir haben ganz zu Anfang immer mal so abgedriftete Vögel, Lummen gekriegt, Tortalke gekriegt, also Vögel aus dem Norden, die auch nicht wieder auszuwildern waren. Mhm. Die wollten wir dann hier vergesellschaften, weil das auch thematisch passt mit den Basstörpeln. Aber es war keine Chance. Also okay. Sobald sie auf der Anlage waren, sind sie hinterher geschwommen und haben sie versucht zu hacken und die mussten wir wieder runternehmen und haben sie dann abgegeben.
2: Ja, schade. Groß.
3: Ja, das sind richtig große Vögel und die auch hier unter Wasser gut tauchen und schwimmen können und hier eben auch durch die Scheibe kann man das super beobachten.
2: Ja, super. Also das ist wirklich lustig, wenn man dann hier von unten guckt und eigentlich nur den Bauch und die...
3: Man fragt sich dann immer, wer wen beobachtet.
2: Ja, genau.
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2: Schön.
3: Hier sieht man die Kollegen von unten mit klassischer, typischer Begleitfauna. Hier unsere Eiderenten, Kormorane.
2: Das funktioniert aber tatsächlich
3: auch. Das funktioniert, ja. Aber es müssen schon große Enten sein. Mhm. Also kleine Enten. Am Anfang waren Schellenten dort mal bei. Und die kleinen Enten, das ging völlig schief. Ja. Also das geht nicht. Dort sieht man einen Jungvogel von letztem Jahr. Der ist also noch völlig dunkel. Ja. Die brauchen ungefähr 4-5 Jahre und werden von Mauser zu Mauser immer heller. Also dann sind sie auch geschlechtsreif.
2: Okay. Sie haben ja auch gesagt, dass Sie ausbilden. Also zum Tierpfleger dann auch?
3: Ja. Ja.
2: Tierpfleger, Tierpflegerin?
3: Zootierpfleger.
2: Zootierpfleger.
3: Ja.
2: Und was muss man mitbringen, wenn man Lust hat auf den Job, also das zu machen?
3: Auf jeden Fall Tierverstand, Tierempathie. Ich sag mal, einen guten Schulabschluss, Realschulabschluss oder entsprechend. Mhm. Man sollte schon rechnen können, weil man muss Desinfektionsmittel ausrechnen, man muss Bodengründe ausrechnen. Aber man muss auch sich überlegen, dass man durchaus Tiere töten muss, weil ein Puma frisst kein Paprika und wir züchten auch selber zum Beispiel Kaninchen, Futterkaninchen, die dann fachgerecht getötet werden müssen. Und daran scheitert dann der eine oder andere schon mal, wenn er sich damit auseinandersetzt. Also Tierliebe ja, aber keine falsch verstandene Tierliebe. Also es kuschelt keiner mit dem Eisbären, man muss Respekt haben. Das sind besonders gefährliche Wildtiere, auch wenn sie im Zoo geboren sind. Das sind immer und bleiben Wildtiere, die Menschen töten können. Und deswegen muss man immer einen bestimmten Abstand wahren. Und auch der Pfleger, der die Tiere jetzt hier mit aufgezogen hat, der wird niemals mit dem Tier kuscheln.
2: Ja.
3: Und das muss man vor Augen halten. Ja. Und wir haben eigentlich eine sehr gute Bewerberlage. Aber manchmal muss man da schon mal ein bisschen genauer hingucken. Da ist das eher dieses, sehr viele Mädchen, die sich bewerben. Ich reite, habe einen Wellensittich und will Zootierpflegerin werden. Da muss man dann schon mal ein bisschen genauer hingucken.
2: Ja. Also es ist nicht so, wie man das sonst immer vielleicht kennt und auch schon im Fernsehen gesehen hat. Ja, ich sage nur Knut, wo dann der Tierpfleger da drin ist. Das ist nicht Alltag.
3: Nein, auf keinen Fall. Ja. Also handaufgezogene Tiere gibt es eigentlich ganz, ganz wenig. Ich will das nicht ausschließen, aber in der Regel wollen wir mutteraufgezogene Tiere, die natürlich ein natürliches Verhalten haben. Das streben wir an. Und man tut alles, dass die Tiere nicht fehlgeprägt werden. Hm. Und deswegen auch nicht auf den Pfleger geprägt werden. Und man sollte auf jeden Fall noch dazu sagen, dass es wirklich schwere körperliche Arbeit ist. Und das muss man auch berücksichtigen bei Wind und Wetter, bei Minusgraden. Wir haben 365 Tage geöffnet und 365 Tage müssen die Tiere gepflegt werden. Also da gibt's kein Weihnachten, Ostern, Pfingsten, sondern immer muss eine Truppe hier morgens um 7 Uhr stehen und anfangen zu arbeiten. Hm. Also das Gesamtpaket ist für mich, ich bin Biologin, mein Traumjob und auch eben mit den Tierpflegern immer zu gucken, zu beobachten, zu managen. Aber man muss wissen, was man sich da antut. Empfehlenswert ist auf jeden Fall, wenn man möglicherweise mal ein Praktikum in einem anderen Zoo gemacht hat, dass man es eben nicht nur aus der Theorie kennengelernt hat. Bei uns sind Praktika leider nicht möglich, weil wir so klein sind und man muss die Praktikanten natürlich auch vernünftig betreuen und da haben Großzoos schon andere Möglichkeiten. Wir bilden aus auch 5 bis 6 insgesamt, also jedes Jahr 1 bis 2. Mhm.
2: Die Ausbildung dauert, Entschuldigung, wenn ich Sie da unterbreche, 3 Jahre?
3: Die Ausbildung dauert 3 Jahre und man kann, wir haben jetzt einen Abiturienten, der verkürzt auf 2,5 Jahre. Die Auszubildenden gehen auch für einen Monat noch in den Zoo Osnabrück, da haben wir eine Kooperation, dass man auch Elefanten und Antilopen und sowas kennen, Nashörner kennenlernt, die Pflege entsprechend und man hat auch sehr gute Chancen, hinterher einen Job zu kriegen, wenn man eben mobil ist. Und das funktioniert schon ganz gut.
2: Ich denke auch. Und vor allen Dingen gerade, wenn man jetzt ein Praktikum sucht, Sie haben schon den Zoo Osnabrück gesagt, Zoo Hannover. Es gibt ja schon den einen oder anderen Zoo, der auch gar nicht so weit weg ist,
3: natürlich,
2: um auch ein Praktikum zu machen.
3: Natürlich. Gerade die großen Zoos, die machen das, weil die eben auch andere Möglichkeiten haben.
2: Ja. Ja. Hier ist gut was los. Ich bin gespannt, wie sich das nachher im Podcast anhört. Die baden natürlich bei dem tollen Wetter. Würden genau. Vielleicht einige von uns auch gerade tun.
3: Und jetzt geht es natürlich auch langsam los mit der Brunftzeit. Und dann sind natürlich die männlichen Tiere untereinander, die sich dann mal die Meinung sagen. Oder man muss das Nest verteidigen. Oder die Stöckchen, die man seiner Angebeteten tragen will. Weil das Stöckchen möchte unter Garantie gerade der Nachbar haben. Und dann gibt es auch schon mal Haue.
2: Wie es im wahren Leben auch so ist, ja. Da brütet schon jemand auf einem Nest. Ja. So, wer hat sich hier versteckt? Ich würde sagen Waschbären.
3: Genau, Waschbären, das Haus, das haben wir letztes Jahr neu gebaut. Ja. Die Tiere halten zwar keinen Winterschlaf, aber ziehen sich im Winter schon immer ein bisschen zurück. Und weil man sie dann nicht sehen konnte, haben wir das jetzt hier so gebaut, dass wir einen Bau haben, wo man auch den schlafenden Waschbär sich anschauen können. Und diese Ecke, da haben wir zwei Spielstationen, weil Waschbären gehören ja zu den invasiven Tierarten. Also die kommen ursprünglich aus Nordamerika und sind hier aus Pelztierfarmen ausgebüxt. Man hat auch einige Tiere ausgesetzt. Und mittlerweile gibt es ja auch in Bremerhaven überall, also es gibt wilde Waschbären, die dem einen oder anderen hier Tier schon ja, nachstellen, ob das nun Junghasen sind, Kaninchen oder auch Gelege, die sie räubern. Oder der ein oder andere Mensch hat sicherlich auch schon mal einen Waschbären im Garten oder Spuren vom Waschbären gehabt, je nachdem. Mhm. Er passt sich auch den Menschen an, ist auch Kulturfolger, wo es was zu fressen gibt, ist der Waschbär. Und er ist auch recht findig, um an das Futter ranzukommen. Und wir haben hier drei Tiere vor 2 Jahren aus einer Wildauffangstation gekriegt, weil durchaus es Menschen gibt, die junge Waschbären finden und sie mit nach Hause nehmen und meinen Waschbären, weil sie eben so putzig sind und erstmal zutraulich sind, dann möglicherweise mit einer Flasche großziehen und hinterher fangen sie an zu stinken und werden dann garstig und dann wollen sie wieder loswerden oder sie werden beschlagnahmt. Weil die Haltung von invasiven Arten ist verboten. Mhm. Und deswegen, wir haben eine Kooperation mit der Auflage A, dass sie bei uns nicht züchten. Das sind alles nur weibliche Tiere, beziehungsweise einen Bock, der ist kastriert. Sie dürfen nicht ausbrechen. Also deswegen haben wir ein großes Dach noch darüber gebaut. Auch die Außenanlage ist übergittert. Das hatten wir früher nicht übergittert. Und hier kommt eine Informations- und Spielecke zum Thema invasive Arten hin, was man tun soll, was man nicht tun soll und so weiter. Das ist jetzt auch kurz vor der Fertigstellung.
2: Toll. Da guckt einer aus dem Baumstamm raus. Der liegt da genau im Baumstamm drin.
3: Ja.
2: Sehr lustig.
3: Ja.
2: Dachte gerade, was guckt da für Fell aus dem Baum? Oh, ja. So, da wurde mal kurz gezwickt. Hier war der Puma, oder?
3: Genau.
2: Genau, den habe ich nämlich eben schon gesehen. Der hat uns beobachtet. So, ich würde sagen, wir sind jetzt auf der mittleren Ebene dann, oder?
3: Genau.
2: Ja.
3: Das sind unsere Makavi.
2: Oh ja. Oh.
3: Die natürlich auch spielen will.
2: Mhm. Das sieht eher nach Hunger aus, würde ich sagen.
3: Ja, die wissen natürlich genau, heute Abend geht da hinten der Schieber auf und da ist Futter drin und so. Auch das sind natürlich gefährliche Wildtiere, wo der Pfleger nicht reingeht. Hinten ist das Futter und wenn der Schieber aufgeht, wissen die genau, da ist Futter und dann kommen wir rein und dann wird die Anlage abgetrennt. Und dann kann sie eben sauber gemacht worden. Da oben schläft die alte Eiler schön in der Sonne.
2: Ja, die lässt sich die Sonne auf dem Pelz brennen. Und hier? Ja,
3: das ist Makavi, natürlich auch Spielkameraden sucht.
2: Ja, also große Katze, würde ich mal sagen.
3: Ja.
2: Und
3: gehört aber zoologisch zu den Kleinkatzen. Größte Kleinkatze.
2: Die größte Kleinkatze und stechende Augen.
3: Ja.
2: Wahnsinn. Ja, die möchte spielen, ich glaube.
3: Ja.
2: Tschüss.
3: Schneehasen, die noch weiß sind. Da oben sind sie.
2: Oh ja.
3: Die sich auch so langsam umfärben. Und das ist immer interessant, wenn die Kinder dann sagen, guck mal, da Kaninchen. Also Hasen haben mit Kaninchen relativ wenig zu tun. Also Kaninchen, die leben ja im Bau, in Kolonien und kommen nackt und blind zur Welt in den Bauten. Und bei den Hasen ist es so, dass sie fix und fertig quasi in einer Sasse auf die Welt kommen, also in einer Mulde und schon völlig befällt sind, die Augen schon öffnen können. Die kann man durchaus so auf den ersten Blick mit dem Kaninchen, mit dem älteren Kaninchen, was aus dem Bau rausgekommen ist, vergleichen. Also die sind ungefähr so 10, 15 Zentimeter groß, die Jungtiere. Die Mutter geht da auch relativ selten hin zum Säugen, weil sie natürlich den Platz des Jungtiers nicht verraten will, weil das wäre auch eine typische Beute vom Waschbären.
2: Okay.
3: Die Junghasen, hier haben wir auch schon sehr häufig gezüchtet. Das funktioniert ganz gut, aber man muss dann so ein bisschen immer auf die Möwen auspassen und auf die Elstern. Ja. Also wir haben auch einen ganzen Wurf schon einfach dann rausgenommen, hinter den Kulissen gesetzt, wo sie dann geschützt aufgewachsen sind. Also die Zucht funktioniert bei uns auch ganz gut. Zurzeit haben wir zwei Damen da sitzen, die sich jetzt auch so langsam wieder umfärben und dann als Tarnung letztendlich im Sommer braun durchs Leben gehen. Okay.
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2: Sie haben das auch schön gemacht. Auf der einen Seite die Schneehasen und auf der anderen Seite tatsächlich dann die Kaninchen gesetzt. Genau.
3: Die kann man auch streicheln, also die Kinder können da reingehen. Und außerhalb der Pandemiezeit, und dann kann man sie auch streicheln. Und im Sommer haben wir auch noch Hühner, Zwerghühner, Serama-Zwerghühner frei im Zoo da rumlaufen. Das war immer so mein Wunsch. Also Großzoos haben dann schon mal Pfauen im Zoo frei rumlaufen. Also Pfau wird zu uns nicht passen. Und dazu ist der Zoo auch einfach zu klein, sonst lief der Pfau dann hinterher auf dem Deich rum. Und deswegen haben wir kleine Zwerghühner im Zoo rumrennen. Das funktioniert auch ganz hervorragend. Die rennen dann da überall rum und scharren. Ja. Und das finde ich ganz fantastisch.
2: Es gibt vielleicht eine blöde Frage, aber können sich die Tiere auch mit Corona anstecken? Ist das
3: Wir haben durchaus Tierarten, die bei denen oder bei verwandten Arten Corona-Infektionen festgestellt wurde, zum Beispiel bei Tigern und auch bei einem Puma, glaube ich, also Otter, also Marderartige. Der eine oder andere hat vielleicht gehört, die Nerze in Nordeuropa und Dänemark, die getötet werden mussten, weil eben darüber auch eine Infektion auf den Menschen hätte stattfinden können. Also Schimpansen sowieso, es ist kein Fall bekannt. Bei Gorillas ist einer bekannt, ein Fall. Also da gibt es natürlich entsprechende Schutzmaßnahmen, dass die Tiere auch nur mit FFP2-Maske und Abstand eben gepflegt werden dürfen.
2: Okay. Wir gehen tatsächlich mal ein Stückchen weiter, weil ich weiß nicht, wie sich der Springbrunnen hier auf die Aufnahme auswirkt, aber Sie sprechen so schön laut, das klappt, glaube ich, richtig gut.
3: Okay, jetzt gehen wir hier in die Unterwassergrotten.
2: Ja.
3: Und sieht eben die Tiere unter Wasser schwimmen. Oh. Jetzt kann man auch sehen, wie toll klar das Wasser ist.
2: Oh ja.
3: Und hier an der Unterwasserscheibe, da spielen die Kinder dann wirklich häufig. Wir haben eine Robbe, Poker, die wirklich dann mit den Kindern hier an der Unterwasserscheibe spielt. Bin mal gespannt, ist ja jetzt schon eine lange Zeit, wir haben seit dem 2. November geschlossen, ob sie das nicht ganz vergessen hat. Na?
2: Oh ja, schön.
3: Ja.
2: Und ich habe das auch mit dem Spielzeug gesehen dann.
3: Genau,
2: ja. Das ist und das. Ja. Dann ist es so, guck mal, was ist das? mit dem Spielzeug gesehen, wo sie dann wirklich auch mit dem Spielzeug hier runtertauchen und das dann hochbringen. Ja. Richtig toll. Ja, das sind schon elegante Tiere, oder?
3: Ja, und was hier kann man das auch sehen, das sind dass die ganz anders schwimmen als da die Seehunde. Die Seehunde schlagen mit dem Hinterteil, um sich fortzubewegen, und die Ohrenrobben schlagen mit den Vorderflippern, um sich fortzubewegen. Also wirklich völlig anders. Hier kann man auch nochmal die äußeren Öhrchen sehen.
2: Toll, also hier kann man wirklich die Tiere richtig toll beobachten.
3: Und das sind hier, man kann jetzt hier schöne Luftblasen sehen.
2: Ja.
3: Und die sieht man nur bei Pelzrobben. Diese Seebären gehören zu den Pelzrobben, die haben eine Unterwolle. Und wenn sie an Land sind, sammelt sich in dem Pelz, in der Unterwolle, Luftblasen. Und wenn sie tauchen, gehen diese Luftblasen dann nach oben.
2: Okay. Ja, das konnte man, also sieht man hier wirklich sehr, sehr gut.
3: Ja, und das kann man bei Seehunden nicht sehen, die nur eine Fellschicht haben.
2: Gehen wir da auch nochmal rüber. Aber da sieht man das auch mit den Ohren, was Sie sehr schön beschrieben haben.
3: Genau, die haben nur äußere Ohrlöcher, aber keine Ohrmuscheln.
2: Was sind Ihre Lieblingstiere hier im Zoo?
3: Ach, die habe ich eigentlich gar nicht. Nee. Jedes Tier ist einfach für sich so fantastisch. Da kann der Oktopus sein, der an der Scheibe spielt und der super intelligent ist. Aber natürlich die Eisbärenzwillinge. Aber wenn ich das jetzt hier sehe, die großen Augen eines Seehundes, wenn man da reinguckt, das ist auch einfach fantastisch.
2: Ja. Absolut. Das ist so elegant, wie die sich unter Wasser bewegen.
3: Ja. Und hier in diesem Bereich könnte man den Ausdruck Grotten durchaus noch wahrnehmen.
2: Ja, aber ich finde das sehr, sehr schön.
3: Wenn wir zur Unterwasserscheibe Seelöwen, die sind jetzt schon in der beginnenden Brunst, deswegen kann man da, wir haben normalerweise Magneten und da können wir quasi die Scheiben mit reinigen. Dann müsste man eben quasi auf die Anlage gehen und das ist zum Teil eben schwierig, weil der Bulle eben aggressiv ist.
2: Okay, so wird das gemacht, das heißt, da schwimmt keiner rein?
3: Wir haben Taucher regelmäßig, deswegen, also eigentlich müsste da jetzt ein Taucher rein, weil die schon dreckig ist. Aber das geht zurzeit nicht, weil Taucher heißt natürlich, man muss die Tiere absperren. Aber wenn die in Brunft sind, lassen sie sich nicht absperren. Mhm. Und so geht natürlich kein Taucher rein. Mhm. Und auch mit dem Magneten ist auch immer ein Vabin-Spiel, ob er das in Ruhe lässt. Also ist es dann eben einfach schwierig. Dann sind natürlich, wenn Besucher da sind, auch Schilder an der Scheibe. Also wir versuchen natürlich alles das, was wir tun, was außerhalb der Norm ist, zu erklären, warum wir was machen.
2: Sie haben gesagt, dass...
3: Otter, Zwergotter...
2: Die schlafen auch.
3: Sonntagnachmittags Schlaf machen.
2: Habt ihr euch verdient. Sie haben gesagt, Sie haben einen eigenen Tierarzt dann auch hier für die Anlage? Das heißt, Sie müssen nicht immer den Arzt rufen?
3: Nein, sondern wir haben einen Zootierarzt, weil auch die Zootiermedizin ist ja schon was anderes als zum Beispiel Kleintiermedizin oder auch Großtiermedizin, also ein Eisbär was anderes als Kühe und Pferde. Und deswegen haben wir einen eigenen Zootierarzt, der natürlich auch andere Dinge macht. Wir sind so klein, da haben wir unsere Aufgabenfelder aufgeteilt, weil die ganze Wartung und natürlich Arbeitssicherheit, es gibt ja so viele Bereiche, die wir zu dritt quasi irgendwie betreuen, abarbeiten müssen, dass das alles seine Richtigkeit, seine Ordnung hat. Und das haben wir uns zu dritt geteilt und das klappt wirklich dann auch ganz gut.
2: So, Nordsee-Aquarium.
3: Genau, da gehen wir jetzt rein an der Unterwasserscheibe des Eisbärenjägers vorbei und sehen, dass wir nicht sehen, aber dann kann man eben sehen, wie groß die Wasseranlage ist, wo sich Valeska, Lloyd, Anna und Elsa quasi aufhalten.
2: Was ich doch fragen muss, wo ich das gerade sehe, das sieht man ja sonst auch nicht, wie viel Verschleiß an Fußbällen haben Sie hier?
3: Ja, das ist schon eine Menge. Also das ist für alle, das ist für Pinguine, für alle Tierarten eigentlich. Spielen Fußbälle eine Rolle, aber wir werden auch sehr gut bedacht von Sportvereinen, die ihre Fußbälle aussondern. Also das klappt super und da geht schon einiges durch. Die werden aufgeschnitten, dann ziehen wir die Gummiblasen raus und dann werden die mit allen möglichen Leckereien, Fisch gefüllt, je nach Tierart.
2: Im Sommer als Eisbombe wahrscheinlich?
3: Im Sommer als Eisbombe oder eben Eisbombe, also Wasser rein, Fisch rein und dann taut es ganz langsam auf und hin und wieder kommt dann Fisch raus mit dem Eis. Mhm. Also da gibt es verschiedene Variationen und je nach Tierart ist das also wirklich ein gutes Beschäftigungsmaterial. Hier sind wir im Nordsee-Aquarium, das wir 2013 neu gebaut haben. Und wenn man bedenkt, oben drüber ist die Landanlage der Eisbären, also das war einfach ein leerer Raum, wo nichts war. Und da haben wir quasi das Nordsee-Aquarium mit vier verschiedenen Kreisläufen. Wir haben hier quasi Wesermündung. Dann gehen wir weiter, Watt, Kinderstube, da haben wir Real Watt aus Saalenburg hier hingeschaufelt.
2: Direkt kann man aus der Gegend?
3: Natürlich alles mit Genehmigung. Hier kann man auch die Häuflein der Wattwürmer sehen. Und hier haben wir verschiedenste eben Fischarten, die hier vorkommen, also alles Nordsee. Und haben das Ganze getauft, Einfluss des Menschen auf die Nordsee. Da geht es zum Teil um Klimaerwärmung, Tiere, die aufgrund der Klimaerwärmung jetzt in die Nordsee eingewandert sind. Auch Aliens, also Arten, die auch hier über Ballastwasser eingeschleppt worden sind. Natürlich um Wiederansiedlung von Tierarten, sei es der europäische Hummer. Wir haben hier einen Hummer, aber natürlich auch besondere Tierarten, also kalte Nordsee hier mit Seehasen und Seewölfen. Wir haben die Klimaerwärmung, haben da die Seepferdchen und den Oktopus. Also zu verschiedenen Themen sowohl die Einführung, die Theorie dazu, als auch die lebenden Tiere.
1: Wir geben einmal zurück ins Radio, sind aber gleich wieder für euch da.

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2: Das, was ihr hier im Hintergrund rauschen hört, das ist hier die Belüftungsanlage.
3: Das ist die Filteranlage.
2: Genau, oder die Filteranlage sogar. Ja. Also nur, dass ihr euch nicht wundert. Also ganz toll, kommt ihr mal her. Hier seht ihr auch einen Seeigel, wenn ich das richtig...
3: Das ist ein Seeigel, genau. Ja. Wir haben auch mit dem Alfred-Wegener-Institut eine Kooperation. Das Alfred-Wegener-Institut hat mit Partnern ein Projekt zur Wiederansiedlung der europäischen Austern. Und für das Alfred-Wegener-Institut ist es natürlich auch wichtig, diese Erklärung oder dieses, also nicht im Elfenbeinturm forschen, sondern ihre Forschung auch zu kommunizieren. Public Understanding of Science. Und deswegen haben wir hier einen Austernriff dargestellt und in Kooperation natürlich auch die Informationen dazu, ein Diorama, um das eben zu erklären, um die Menschen mitzunehmen, Mensch, das und das machen wir.
2: Toll.
3: Wir haben andere Forschungen unter Forschungsprojekt auch mit dem Alfred-Wegener-Institut. Da wird nach alternativer Verpackung gesucht aus Algen. Und wir unterstützen das Alfred-Wegener-Institut sowohl mit Algen, das ist hier Meersalat, indem wir Meersalat liefern, weil die erstmal am Beginn sind und müssen erstmal die optimalen Bedingungen, die Wachstumsbedingungen für die Algen herausfinden. Hat sich zum Beispiel herausgestellt, dass die Algen deutlich besser mit Aquarienwasser wachsen, als wenn man einfach steriles Meerwasser nimmt.
2: Wahnsinn.
3: Und deswegen versuchen die jetzt, die haben von uns Meerwasser, also Aquarienwasser gekriegt und versuchen, woran liegt das, warum die jetzt möglicherweise darin besser wachsen und so weiter und versuchen natürlich eben so Unterstützung zu leisten.
2: Also
3: das hat schon auf verschiedenen Ebenen schon stattgefunden. Ja.
2: Toll. Naja, es ist halt wichtig, ne?
3: Genau, also Nordsee hier nicht nur silbern, sondern eben auch schön bunt mit den dickhörnigen Seerunden. So, das ist unser Becken von Helgoland bis Skagerrak mit verschiedenen Tierarten, mit Haien, Katzenhaien, die sind auch in der Paarungsstimmung langsam, mit Rochen und hier sind auch eben Hummer drin und. Der Hering, oben schwimmt da. Hier sind die Seehasen, also alles, was eben in der kalten Nordsee zu finden ist, kleine Seewölfe.
2: Übrigens alles Fische in der Richtung, nicht, dass ihr denkt, hier werden die Hasen ertränkt oder so.
3: Genau, Seepferdchen, Einsiedler, Krebse, also wildes Getümmel. Da ist ein Seepferdchen, obendrauf ist ein Einsiedler.
2: Wenn ihr das sehen könntet, aber...
3: Der Oktopus.
2: Oh ja. Kann man eh nicht sehen im Podcast. Das ist das Schöne. Oder das Schlechte.
3: Großen Seehasen.
2: Dafür müsst ihr ZuhörerInnen...
3: Seewölfe. Oh ja.
2: Dazu müsst ihr hierher kommen, weil das ist wirklich richtig, richtig toll. Wenn es denn wieder offen ist, hoffen wir, dass ab 8.3. wieder geöffnet ist.
3: Ja, der Abenteuerspielplatz ist natürlich auch der Hit. Der kriegt übermorgen, wenn einmal der große Kran, hält ja auf der anderen Seite der Eisbärenanlage an der Hochwasserschutzmauer und trinkt hier rüber dann neuen Einstreu. Ja, das ist eben nicht mal, wenn man das mit dem LKW irgendwo in den Zoo fahren kann und Bodengrund wechseln, sondern bei uns läuft alles immer über Kran.
2: Das ist hier ein bisschen schwierig. Also wer tatsächlich noch nicht hier war, also einmal Asche auf euer Haupt, wenn ihr noch nicht hier wart, das ist eine Bildungslücke, wie ihr hört und feststellt.
3: Die Eule Louis zum nordischen Zoo, darf natürlich eine Schneeeule nicht fehlen, völlig klar.
2: Genau, Harry Potter Style.
3: Genau, das kann man schön erkennen. Das männliche Tier, also wir haben sie erst Luise getauft, weil wir noch nicht wussten, ob Männlein oder Weiblein. Und dann ist sie aber rein weiß geworden. Dann war klar, es ist ein Luis, weil die Eulen, die sind, also das weibliche Tier hat so schwarze Punkte auf dem, gesperbert auf dem Bauch und die Männchen sind rein weiß.
2: Toll. Ja, Mensch.
3: Hier unsere sibirischen Eichhörnchen.
2: die schlafen auch.
3: Die sind noch so ein bisschen im Winterschlafmodus. Ja. Und dadurch, dass das immer so schön rundherum läuft, in Schlangenlinien, dann fällt es eben gar nicht so auf, dass wir eigentlich relativ klein sind.
2: Nee,
3: und so, das ist jetzt alles abgeschlossen. Im Zooshop haben wir auch noch Tiere, Köderschildkröten, unsere Kaiserschnurrbart-Tamarine. Aber das ist natürlich jetzt auch alles geschlossen.
2: Ja. wie gesagt, hoffen wir, dass es wieder aufmacht und dann müsst ihr hierher kommen. Es ist wirklich so ein kleiner, schöner, familiärer, gemütlicher Zoo. Ja. Und ihr könnt Patenschaften übernehmen. Das ist wichtig. Ansonsten, wenn offen ist, Kindergeburtstage, habe ich gelesen, kann man hier feiern.
3: Kindergeburtstag kann man alles buchen. Also die Kontaktdaten und so weiter, das ist alles auf der Homepage.
2: Ansonsten haben Sie auch ab und zu mal unterschiedliche Veranstaltungen
3: in der Richtung? Wir haben Veranstaltungen. Unser Hauptsponsor ist ja die Weser-Elbe-Sparkasse. Und da gibt es einen Tag, den eben gemeinsam mit der Sparkasse, mit der Vespa organisiert wird, den Forschertag. Also auch wirklich Aktionen rund um Dinge, Natur, Dinge, Experimente im Zoo verteilt, wo die Kinder selbst was erarbeiten müssen, wie können Tiere hören, wie weit können Tiere springen und, wo sich Kinder was erarbeiten müssen. Wir haben immer einen Nordseetag, also wo es natürlich auch um Nachhaltigkeit geht, um Fische, welche Fische kann man essen, was ist Plastikmüll und diese ganzen Dinge. Also immer schon nicht nur Veranstaltung zur Bespaßung, sondern immer mit einem ernsthaften Hintergrund, weil wir haben ja eine Botschaft zu vermitteln und das wollen wir natürlich spielerisch dann auch tun.
2: Ja, wir sind jetzt einmal rum, einmal wirklich durch den Zoo gegangen. Zum Abschluss noch die Frage, also zum einen, wir beide können ja laufen, aber der komplette Zoo ist auch barrierefrei. Das heißt,
3: wir sind absolut barrierefrei. Es ist ja auch ein zertifizierter, also Bremerhaven hat da ja sehr viel getan zum Thema barrierefrei. Und da haben wir auch dran teilgenommen. Und es sind zwei Bereiche. Das ist einmal die Aussichtstreppe, die keinen Fahrstuhl hat. Aber ansonsten kann man alle Tiere, alles sehen, mit Rollstuhl, mit Kinderwagen, also überhaupt kein Problem.
2: Ja, also da hier ist wirklich gut durchkommen. Und Führungen werden auch angeboten. Das heißt, ich kann mich dann auch melden und sagen, Mensch, ich möchte hier an einer Führung teilnehmen und dann wird mir das gut erklärt, so wie
3: genau,
2: es gerade
3: Genau, wir haben auch Führung hinter den Kulissen, je nachdem, was man sehen, wie funktioniert hinter den Kulissen so, wie funktioniert die Wasserreinigung, Wassertechnik und so weiter, also alles, was man möchte, von einer Stunde bis anderthalb Stunden, einmal eben, entweder eben durch den Zoo oder nur Technik oder beides, also es gibt nichts, was man nicht kann, ist, mit einer Gruppe, das ist alles überhaupt kein Problem.
2: Super. Ja.
3: Aber wie gesagt, man muss natürlich jetzt erstmal gucken, wie sieht's aus in Sachen Pandemie.
2: Ja.
3: Weil da gibt's ja eben Beschränkungen. Also normal sind Führungen bis 20 Leuten. Aber im letzten Jahr konnten wir selbst das alles nicht durchführen.
2: Die Sicherheit geht in dem Fall vor.
3: Das ist so.
2: Das auch für die Tiere und für Mensch und Tier in dem Fall. Wie gesagt, hoffen wir, dass das alles irgendwann ein Ende findet und wir wieder ganz normal in einen Zoo gehen können. Wie gesagt, wir sind am Ende der Tour angekommen. Frau Dr. Pück, ich darf mich schon mal bedanken. Aber bei uns gibt es immer noch ein paar kleine Entweder-Oder-Fragen, Oha. Wo Sie eine Entscheidung treffen müssen. Ja? Ich weiß, das wird nicht einfach. Bin ich fest davon überzeugt. Aber vielleicht schaffen Sie es ja. Mit der Begründung oder ohne, das liegt dann bei Ihnen. Mhm. Ja? Zoo oder freie Wildbahn?
3: Zoo ist notwendig, auch um die freie Wildbahn letztendlich möglich zu halten für die Tiere.
2: Dann haben wir Sommer oder Winter?
3: Sommer.
2: Also heute, gerade mit dem Tag heute, ist es, glaube ich, ja, jeder, der hier mal im Sommer oder auch im Frühling war und sich die Sonne hat auf den Pelz scheinen lassen. Arktis oder Antarktis?
3: Arktis.
2: Mhm. Affen oder Eisbären?
3: Eisbären.
2: Eisbären oder Robben?
3: Ich glaube, das ist schwierig. Ich würde mich da nicht weiter zu äußern wollen, weil jedes Tier, jedes Individuum ist was ganz Besonderes.
2: Haben Sie vorhin schon gesagt, ja.
3: Und deswegen, da muss ich leider passen mit der Antwort.
2: Finde ich auch gut. Ich finde das eine faire Antwort einer Zoodirektorin, die wirklich, und das muss man auch sagen, jedes Tier, also kommt nicht nur wegen den Eisbären, natürlich auch, ist was Besonderes. Gerade die beiden Kleinen, Elsa und Anna. Aber die anderen Tiere, wirklich sensationell. Also dieser Zoo ist, ja, kenne ich aus meiner Kindheit, ich habe es vorhin schon gesagt, bin hier auch groß geworden, immer wieder komme ich hier gerne her und es macht mir immer wieder Spaß. Was schätzen Sie an Bremerhaven, Frau Dr. Pück?
3: Die Offenheit der Menschen. Also als ich hier 2001 alleine nach Bremerhaven gekommen bin, haben mich alle Menschen sofort mit offenen Armen empfangen und das habe ich sehr geschätzt.
2: Toll. Liebe Zuhörer, liebe ZuhörerInnen, es ist so, dass ja momentan so ein Zoo, wir haben es ganz zu Anfang gesagt, eigentlich ja leider tot ist ohne Besucher, finde ich. Es ist für die Tiere schade, es ist für die Menschen schade, es ist für alle schade. Kommt nach Bremerhaven, kommt in den Zoo am Meer. Man kann hier ganz, ganz viel machen. Man hat das Klimahaus um die Ecke, das Auswandererhaus um die Ecke. Wie gesagt, der Zoo am Meer als Highlight hier, auch mit dem Blickpunkt über Bremerhaven auch. Ich glaube, man kann in Bremerhaven ganz viel machen. Es wird manchmal so ein bisschen, wird das gesagt, das ist ja so, ja, keine schöne Stadt, aber ich finde gerade solche Punkte macht die Stadt eben aus.
3: Ja, das finde ich auch wirklich ganz, ganz schlimm. Es gibt in jeder Großstadt, da kann sie noch so schön sein, gibt es Ecken, die nicht so schön sind. Und wir wollen ja auch nicht unsere Probleme, die Bremerhaven ganz klar hat, auch nicht unter den Tisch kehren. Aber ich finde es dann traurig, dass der eine oder andere Journalist dann nur diese Ecken vorstellt und nicht die wirklich super Entwicklung, die Bremerhaven hier durchlebt hat und umgesetzt hat. Und ja, auch gerade hier die Hafenwelten oder der Fischereihafen, der jetzt auch im großen Maße wieder umgebaut wird, wo richtig wirklich tolle Plätze entstehen. Und das kommt dann viel zu kurz. Viele Besucher, Gäste, die hier einmal in Bremerhaven waren und das hier alles erlebt haben, die sind so begeistert und sagen immer wieder, Mensch, das wusste ich gar nicht. Und wenn ich das früher gewusst hätte, und wir kommen auch gerne wieder. Und deswegen müssen wir einfach noch viel mehr trommeln für Bremerhaven, was es wirklich für eine schöne Stadt ist.
2: Und das machen wir auch gerne mit dem Podcast. Hört euch die Folge an. Und wenn ihr sie gehört habt oder während ihr sie hört auf dem Weg hier nach Bremerhaven in den Zoo, ist doch auch schön, dann wisst ihr schon so ein bisschen, was euch erwartet. Und ihr könnt den Rundgang schon mal virtuell, sehen Sie, das Wort hat mir gefehlt, virtuell nachverfolgen. Und dann schauen wir einfach, wie es geht. Liebe Zuhörer, ZuhörerInnen, es war, liebe Frau Dr. Kück, eine spannende Führung, die Sie mir hier geboten haben. Es war richtig toll, hinter die Kulissen zu gucken und viele, viele Einblicke zu bekommen. Wir hoffen, dass der Zoo bald wieder für die Besucher offen hat. Vielen Dank für Ihre Zeit. Vielen Dank für eure Zeit. Wir haben die Stunde, die wir eigentlich immer so ansetzen, überschritten. Aber ich glaube, das hat sich heute richtig gelohnt. Ich kann nur sagen, kommt nach Bremerhaven, kommt in den Zoo am Meer. Begeistert euch an dieser tollen Immobilie, hätte ich fast gesagt, diesen tollen Zoo. Es ist der Wahnsinn. Ich kann nichts anderes mehr sagen als stay tuned.
3: Ja, das auch von mir und vor allen Dingen gesund bleiben und wenn wir wieder geöffnet haben, in großer Anzahl kommen.
2: Ja,

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0: Ich begrüße euch ganz herzlich zu unserer Folge zum Thema Spiel- und Quizshows. Ja, und warum jetzt so langweilig? Mir fällt keine bessere Begrüßung ein, außer Moin, Abteilung Verpeilung ist wieder da. Wir sind im Spielstudio A in der Area 50 Schnur.
1: In Köln-Deutz.
0: In Köln-Deutz, genau. Stimmt, da finden ja so viele Sachen statt. Das recht. Ja, genial daneben heute mit nicht Hugo Egon Balder, nicht Hella von Sinn und so weiter und so fort. Oh, nee, genial daneben hatten wir ja schon mal. Das brauchen wir nicht.
2: Das war was anderes.
0: Das brauchen wir nicht nochmal.
2: Doch.
0: Okay.
1: Ja, aber nicht jetzt, nicht hier, nicht heute.
0: Das stimmt. Dann will ich doch einfach mal die anderen drei Kandidaten hier vorstellen. Zu meiner Rechten derjenige, der wettet, er schafft es, innerhalb von 5 Sekunden kein dummes Gesicht zu machen. Und die Wette hat er jetzt schon verloren. Hallo Mirko.
1: Hi. Ja. Hi. Danke.
0: Kandidatin Nummer 2. Die Terror-Tussi von der Aldi-Kasse. Modi.
3: Hallo.
0: Und Nummer 3, weil wir den Song nicht gekriegt haben, haben wir Nico hier hingesetzt. Hi.
2: Hi.
0: Obwohl, wenn ich mir dich jetzt so angucke, du bist ein bisschen die Gesichtsvorlage vom Song gewesen. Kann das sein? Ja, doch, kommt hin. Ja, also. Oh, das dauerte jetzt aber sehr, sehr lange. Ja. Nee. War das. Ja, also wir sprechen heute über Spielshows, Quizshows, Klassiker der Fernsehunterhaltung. Welche Shows uns besonders gefallen haben und im Gedächtnis geblieben sind, da hat sich jeder jetzt 2 Sendungen rausgesucht. Ich bin gespannt, was ihr euch da auf die Notizzettel geklatscht habt. Im Vorfeld haben wir uns ja ein bisschen abgesprochen. Nur Mirko ist mit seiner Wahl nicht, er hat es nicht verraten.
3: Ne. Überraschung.
0: Geil, ne?
2: Ja.
0: Warum eigentlich nicht? Du wolltest abwarten, bis wir unsere Sachen erstmal verraten haben, damit du sagst, nee, dann nehme ich das nicht. Oder du hast gar keine Ahnung gehabt, was du nehmen sollst.
1: Nee, das, tatsächlich das zweite diesmal.
0: Ja.
1: Ich hatte keine Ahnung, das waren so viele, die mich interessiert haben. Mhm. Dann habe ich geguckt, okay, was habt ihr denn genommen? Was fällt für mich auf jeden Fall schon mal raus?
0: Mhm. Ja.
1: Und bin dann zu zweien gekommen, wo ich sage, gehört auf jeden Fall mit da rein. Und darüber würde ich auch ein bisschen was zu erzählen, genau.
0: Oh. Fang doch einfach mal an, denn.
1: Ja. Das finde ich gut.
0: Bin ich mal gespannt. Sind das denn Sachen, sind das neuere, sind das alte Sachen oder?
1: Hauptsächlich älter.
0: Okay. Gut, das ist cool. Ja, sollten wir vielleicht erstmal festlegen, was überhaupt als Quizshow oder Spielshow bezeichnet wird? Ne, ich glaube, das erklärt sich eigentlich von selber, oder?
2: Ja.
0: Ja.
2: Ja.
0: Also hauptsächlich ein Moderator. Und
2: vielleicht auch zwei.
0: Vielleicht auch zwei oder mehrere, keine Ahnung. Und ein paar Kandidaten, die versuchen, irgendwas zu gewinnen. Geld, ja, oder Sachpreise,
2: ja,
0: klar.
2: Ja.
0: Oder sich in verschiedenen Wettbewerben messen wollen.
1: Ja.
2: Kann man sagen.
1: Ja. Also
0: kann
1: mit,
0: man, ne?
1: Mit,
0: ja,
1: hab ich auch. Mit Geld bist du bei meinem ersten schon gar nicht so weit weg.
2: Mhm. Oh, schön.
1: Warte mal, ins Deutsche übersetzt,
0: oh je,
1: heißt die Sendung Gefahr.
2: Mhm. Okay.
0: Jo.
1: Ich glaube, du ahnst es schon.
0: Ja, ich habe schon eine Ahnung, was das sein könnte.
2: Also,
0: lass die anderen beiden noch mal weiter rätseln.
2: Also ins Deutsche übersetzt heißt es Gefahr, also ja. Danger.
0: Ist eine Variante davon.
1: Ja.
2: Alarm.
0: Alarm. Da bist du bei anderen Sachen.
3: Ich habe auch gerade Danger gedacht.
2: Ja. Weil ich so, Danger?
0: Vielleicht gibst du denen mal die Antwort, damit die richtige Frage stellen. So.
2: Antwort. Okay, es ist. Okay. Na. Jetzt weiß ich's.
0: Na.
2: Jeopardy.
0: Mhm. Ah. Jeopardy du.
2: Jeopardy du. Aber wieso Gefahr?
0: Jeopardy bedeutet Gefahr.
1: Ja.
2: Echt?
0: Ja.
2: Okay, das wusste ich bis dato auch nicht.
0: Tja, das stand nicht bei Wikipedia, ne?
1: Tatsächlich doch.
2: Ich wollte gerade sagen, pack jetzt nicht am Mikro.
0: Dann hat er nicht danach gesucht.
2: Nee. Weil ich habe ja auch andere Shows, genau.
1: Weil er andere Shows hat, genau.
0: Ja. Oh, cool, Jeopardy, finde ich toll.
2: Oh,
0: kenne ich, habe ich gern gesehen, habe ich mich sogar mal beworben.
2: Echt?
0: Ja.
2: Aber nicht angenommen.
0: Nee, leider
2: schade.
0: Nicht.
2: Schade.
0: Leider nicht.
1: Hätte er das ja auch erzählt.
0: Ja, stimmt.
1: Ne?
0: Erzähl, das Spielprinzip oder die Geschichte, such einfach aus, fang einfach an. Ich bin gespannt. Was ist ein Jeopardy?
1: Richtig.
0: Okay, ja.
1: Wie gesagt, Englisch für Gefahr.
0: Mhm.
1: Eine US-amerikanische, also ursprünglich US-amerikanische Fernseh-Quizshow nach einer Idee von Merv Griffin.
0: Ja.
1: Griffin hat nebenbei auch das Glücksrad erfunden.
2: Ah, okay. Ach, das ist vom selben Erfinder.
1: Genau.
2: Cool.
1: Das Spielprinzip ist relativ schnell zu erklären. Es gibt, oder ich sag mal, das Hauptspielprinzip für die Vorrunde.
0: Ja.
1: Es gibt eine Wand, sag ich jetzt mal, mit Kategorien und dazugehörigen Zahlen. Also zum Beispiel hat Herr Jansi das in seinem Quiz ganz gut übernommen.
0: Liebe Grüße an den Doc. Hi.
1: Genau.
0: Auf dich komme ich nachher nochmal zu sprechen.
3: Zieh dich warm an.
1: Also, wo war ich? Genau.
0: Bei der Wand mit den Wissensgebieten.
2: Ja.
1: Genau, zum Beispiel Sport 50 oder
0: Geschichte 100.
1: Genau, und dann mussten die Kandidaten halt die Kategorie auswählen.
0: Ja.
1: Bekamen dann, was für die Quizshow auch steht, sag ich mal, die Antwort vorgegeben und mussten sich dafür die Frage ausdenken.
0: Ja, genau.
2: Ja.
1: Also bei anderen Quizshows ist es ja, da kriegst du die Frage und musst dann die Antwort sagen.
0: Ja, genau.
1: Und bei Jeopardy ist es halt genau umgekehrt, da kriegst du die Antwort vorgegeben und musst dann die Frage dazu formulieren.
0: Ja.
1: Wer das nicht geschafft hat, bekam die Punkte abgezogen.
0: Ja.
1: Das heißt, man konnte auch ins Minus gehen mit seinen Punkten.
2: Mhm.
1: Was auch durchaus des Öfteren passierte.
0: Mhm.
1: Dann gab es auch, freie Runden, beziehungsweise freie Möglichkeit. Wenn jetzt Kandidat A verkackt hat mit seiner Frage, weil die nicht zur Antwort passte oder die Frage wirklich falsch war, bekam er zum einen Minuspunkte.
0: Ja.
1: Und zum anderen wurde dann die Antwort für alle anderen freigegeben, sodass sie per Buzzardruck sich
0: damit die das einfach richtig
1: genau damit die die Frage stellen konnten und dann die Punkte einsammeln konnten.
0: Ja, genau. Also abstauben war möglich.
2: Ja,
1: genau.
0: Ja, nur halt derjenige, der falsch lag, der war dann für die Runde eben gesperrt.
2: Genau.
0: Mhm. Ja, eine geile Sache.
2: Mhm.
0: Unter anderem, ne? Also ich kenne das, also ich hoffe, ich greife da jetzt nicht so vor. Es gab einmal zwei von diesen Hauptrunden. Und was ich immer witzig fand, ist, du hast es ja gerade angesprochen, mit den Minusbeträgen. Wenn dann irgendeiner nach der zweiten Runde bei Null oder im Minusbereich war, dann war er auch für die Finalrunde gesperrt.
1: Richtig.
0: Ja.
1: Ah, okay. Weil Finale konntest du nur erreichen, wenn du im Plusbereich warst.
2: Genau. Stimmt.
1: Und vorm Finale gab es immer noch die sogenannte Setzrunde.
0: Ja.
1: Das heißt, da konntest du dann deine bisher erspielten Punkte setzen.
3: Ah ja.
0: Genau.
1: Und sie dann entweder verdoppeln oder verlieren.
2: Ja.
3: Oder weg.
2: Ja, aber
1: also wenn jetzt Marcel zum Beispiel 1500 Punkte hat und Nico hat nur 500, ist klar, dass Nico alles setzen müsste, um überhaupt ranzukommen. Und Marcel kann einen Punkt setzen und wäre immer noch...
0: Ja, genau. Also angenommen, wir würden bei dem Beispiel jetzt bleiben. Ich würde einen Punkt setzen, wäre allerdings mit meiner Frage, also Antwort natürlich ja nicht, aber wäre mit meiner Frage dann falsch, dann wäre ich am Ende auf 1499 Punkte.
1: Genau.
0: Nico würde die Frage richtig beantworten, ich bleibe jetzt mal so, kriege dann maximal allerdings 1000 Punkte. Dann hätte ich selbst mit einer falschen Frage auf diese Antwort das Spiel gewonnen.
2: Ja. Und das haben wir auch, glaube ich, sofern ich mich erinnern kann, auch viele gerne gemacht, die sind dann echt auf Nummer sicher gegangen. Ist logisch, wenn du 1000 Punkte
1: Ja, ich wollte gerade sagen, wenn du 1000 Punkte vor bist, aber wenn du jetzt, ich sag mal, 100 Punkte vor bist, klar, ich setze dann maximal 100. Ich würde 99 setzen, damit ich im Falle meines Verlustes und deines Verlustes, vorausgesetzt, trotzdem noch vor dir bin. Aber du musst natürlich überlegen, wie viel setzt du, um dann doch vor zu sein. Also das ist taktisch dann relativ wichtig.
0: Ich weiß gar nicht mehr, musstest du vor der Frage oder vor der letzten Antwort dein Betrag setzen oder durftest du
3: ich
0: erst die Antwort hören?
2: Nein, du musst es vorher.
1: Du musst es erst setzen.
2: Ich meine, die Kategorie durftest du vorher hören, aber dann musstest du die Punkte setzen.
0: Ja. So,
2: und dann kam erst die Antwort.
0: Die Aufgabe.
2: Also Kategorie war noch drin, mehr auch nicht.
0: Ja.
1: Genau. Erstausstrahlung in den USA.
0: Ja.
1: 30. März 1964.
3: Ui, okay.
2: Also
3: das hätte ich jetzt nicht gedacht.
2: Das ist schön.
0: 60 Jahre alt, die Sendung.
1: Ja,
2: krass.
3: Ja. Das hätte ich jetzt nicht gedacht. Hm.
0: Ich hätte jetzt so auf die 70er irgendwie so getippt.
2: Okay. 70er, 80er hätte ich so geschätzt.
0: Na, Mitte 70er.
2: Ich wusste, dass es aus den USA kam, aber ich wusste nicht.
1: Deutschsprachige Premiere.
2: Okay.
1: Da würde ich mal sagen, haut mal eine Zahl raus. Also ich sag 3. September.
0: 1990.
1: Okay.
2: Du hast schön gerade deutschsprachige. das könnte jetzt auch natürlich Österreich und Schweiz auch sein, dass das vor allem Deutschland war. Also ich würde jetzt sagen 91, 92, aber hier in Deutschland 94.
3: Mhm. Ich sag 92.
1: 1990 auf RTL Plus.
0: Ja, moderiert von Hans-Jürgen Bäumler.
1: Richtig.
3: Okay.
0: Der hat das auch gemacht, ja.
1: Mhm. Genau, er war der Erste.
0: Aber da hieß das damals aber, glaube ich, noch riskant.
1: Ja. Genau. genau, von 1990 bis 93 Hans-Jürgen Bäumler in der deutschen Moderation.
0: Oh, wisst ihr übrigens, was der oder wodurch der bekannt geworden ist?
2: Wusste ich mal.
0: Das war Eiskunstläufer, der Mann.
2: Stimmt.
0: Okay.
2: Ja. War auch Schauspieler noch.
0: Das auch nebenher. Mal. Ja, sowas muss man einfach wissen, wenn man so einen Nostalgie-Podcast nebenher noch macht. Hallo Einstein.
2: Grüße.
1: Ja, genau, wie gesagt, von 90 bis 93.
0: Okay.
1: 94 bis 98 wurde die im deutschsprachigen Raum von jemandem anders moderiert.
2: Mhm. Ja.
0: Zu dem komme ich nachher auch noch in einer von meinen Sendungen.
1: Okay.
2: Oh, wer war denn? Ich wollte gerade sagen, Hans Meiser? Nein, der war das nicht.
0: Der hatte früher auch die Nase vorn. Der hat viel gemacht, ganz viel.
2: Thomas Gottschall.
0: Nicht ganz. Sein
3: Nasenvetter.
2: Mike Krüger.
0: Nein.
2: Sein Nasenvetter war nicht.
0: Na Moni, hau noch eine Antwort raus und dann muss Mirko jetzt auflösen. Wer ist... Punkt, Punkt, Punkt.
1: Wer ist der zweite Moderator?
0: Der Mann war der zweite Moderator von Jeopardy.
3: Genau. Gottschall war es nicht. Und Krüger war es auch nicht.
1: Nein.
0: Kennt man aber den Mann.
1: Ja,
3: mit Sicherheit, wenn man den Namen hört, aber ich wüsste jetzt gerade nicht.
1: Also ich persönlich kenne ich ihn nicht, sag ich mal so.
0: Nee, ich auch nicht. Ich auch nicht.
1: Aber
0: ich bin schon raus. Ich,
1: du weißt es.
0: Ja.
2: Also ich habe das so gerne gesehen und wenn der Name gleich fällt, dann denke ich mir auch, wie konnte ich den vergessen?
0: Ich glaube, die Zeit läuft dann so langsam.
2: Ja, komm.
1: Frank
2: Elsner.
1: Elsner?

0: Das Augenmund?
1: Das wusste ich nicht. Das ist dann aber auch nur kurz wieder aufgeflammt.
2: Ja, ne? Ja, war wohl nur.
0: Das habe ich dann nicht mehr.
1: Nee, und in der Zeit, in der Lambi da das moderiert hat, habe ich mich auch da beworben.
0: Mhm. Ah, okay.
1: Ja. Hat aber leider nicht geklappt.
0: Schade.
1: Ja. Ja. Na gut, ich habe mich auch bei Wer wird Millionär beworben, ich habe mich bei der Quizshow damals beworben. Also
0: bei der Quizshow habe ich mich auch beworben.
1: Da war ich sogar in Hamburg zum Casting.
2: Okay.
0: Nee, das war ich nicht.
1: Ich aber.
0: Ich habe eine Einladung gekriegt, aber... Mhm.
1: Naja.
2: Eine abgewandelte Form von Jeopardy,
1: ja,
2: gab es auch beim ZDF, beim zweiten deutschen Fernsehen.
0: Okay.
2: Dort lief von 1974 bis 1992... ein ebenfalls bekanntes TV-Quiz.
0: Nicht meine Zeit.
1: 74 bis 92. Mhm.
2: Moderiert von Wim Völke.
0: Der große Preis.
2: Jawohl.
0: Ja. Okay.
1: Okay, das hat. Also, ich habe von der Sendung aufgehört, aber ich habe die leider nie gesehen.
0: Ich habe sie gesehen.
1: Das hat ein ähnliches Prinzip wie Jeopardy?
2: Ja, abgewandelte Form. Ne?
3: Ich wollte gerade sagen, abgewandelt, ja.
2: Genau, anders als beim Original wurden hier Antworten auf Fragen gegeben, also quasi wieder wie richtig.
1: Klassisches Quiz.
2: Genau.
1: Aha.
2: Auch die Spezialisierung der Experten in der Vor- und Endrunde ist eine Abwandlung.
1: Mhm.
2: Die Parallelen zeigen sich jedoch in den drei Kandidaten, der Spielwand mit Kategorien,
1: okay,
2: und der Abschottung beim Finale. Also Risiko.
1: Ja.
2: Eine Variante mit dem Setzen.
1: Ja, okay. Risiko.
2: Risiko, wörtlich übersetzt eben Jeopardy, war der Ausruf des Moderators, wenn ein Spieler einen Geldbetrag seines bereits erspielten Vermögens auf eine Sonderfrage setzen konnte.
1: Okay.
2: Und dadurch wurde dies dann halt bekannt, weil er das immer so gemacht hat und war halt die abgewandelte Form von Jeopardy beziehungsweise riskant oder...
1: Ja, cool.
2: Genau.
1: Also im klassischen Jeopardy hast du doch in der ersten und zweiten Hauptrunde auch immer dieses Double gehabt oder so.
2: Mhm, genau, Risikofelder.
1: Genau.
2: Zum Beispiel.
1: Da konntest du dann setzen, was immer du wolltest. Ne?
2: Mhm. Sonderfelder, Joker, Glücksfeld und so weiter.
1: Ja.
2: Das ist, glaube ich, auch variiert so ein bisschen,
1: ja,
2: ne, dass sie nicht immer das gleiche Sonderfeld haben.
1: Ja,
2: sondern
1: klar.
2: Die Länge einer Episode... beziehungsweise einer, ne, Fernsehfolge,
1: ja,
2: betrug 39 Minuten.
0: Ich wollte gerade sagen, das war
3: eine lange... eine krumme Summe?
2: Ja. Ja.
0: Die hatten damals echt diese krummen...
1: Ja. Ja.
2: Okay. Also finde ich auch sehr interessant, dass, wenn man so heute drüber nachdenkt, kam einem das auch viel länger vor, als 9 beziehungsweise gerundet.
0: Ja, weil du so lange nachdenken musst.
1: Ist wahrscheinlich auch die Netto-Spielzeit. Weil du kannst dann ja noch mal irgendwie... noch mal Werbung da drauf rechnen.
2: Ja, ja.
0: Ich weiß nicht, war immer Werbung dazu?
1: Also in den USA auf jeden Fall.
0: Ja, in den USA, da ist auch gefühlt nach allen 2 Minuten Werbung.
1: Haben wir hier auch. Bei uns heißt sowas ProSieben.
0: Achso, ja gut, ja.
1: Der ProSieben unterbricht ja einfach nur seine Werbeblöcke durch Filme.
0: Ja, stimmt. Dass immer so viel Film zwischen der Werbung sein muss.
1: Also, ich sagte schon Sergeant Willy Dunlop.
2: Ja. Also bei ProSieben kannst du auch locker noch eine Garage bauen in einer Werbepause.
1: In Timbuktu.
2: Ja.
1: Ja. Ja. Inklusive Antrag und Baugenehmigung.
2: Und Anreise.
1: Und Anreise. Und ja. Material Selbstherstellung.
2: Eben. Es gab insgesamt.
1: Das stimmt aber.
2: 1171 Folgen.
1: Wow.
2: 220 TM3. Da weiß ich jetzt gerade nicht. Ist wahrscheinlich...
0: Das war der Nachfolger von Telef... Nee, TM3.
1: TM3 war ein eigenständiger Sender. Das war eigentlich mal so ein Frauensender. So hieß
0: stimmt.
1: Es, so hieß es damals.
0: Dann haben sie was länger ins Programm genommen.
1: Und die Champions League haben sie auch gehabt.
0: Stimmt. Kurz mal. Mhm. Das war aber nicht lange. Ich glaube auch nur für eine Saison.
1: Für eine Saison war das.
2: Also das waren jetzt auch nur die deutschen
1: Ausstrahlungen.
2: Ne?
1: Ja, klar.
2: Und 851 waren bei RTL bzw. später RTL Plus.
1: Ja. Mhm. Nee, aber ich verbinde das auch tatsächlich immer mit RTL, diese Sendung.
0: Mhm. Ja, da habe ich es auch immer geguckt.
1: Damals. Ja, auf Sat.1 hat mich gewundert.
0: Da habe ich was anderes. Da habe ich hier die Quizshow.
1: Ich wollte gerade sagen, was hast du denn da geguckt?
0: Das war mit dem...
1: Schulmädchenreport, oder?
0: Nee, das lief bei Sport 1.
1: Das waren die sexy Sportclips.
0: Okay, war doch so ähnlich. Vom Dialog her.

0: Ja.
1: Dialog?
0: Ja.
1: Ich glaube, ich weiß nicht, ob das tatsächlich mal vorgekommen ist, aber ich meine mich an eine Sendung erinnern zu können. Da sind nach der zweiten Hauptrunde zwei Kandidaten ins Minus gegangen. Mhm. Und somit stand dann auch nur einer im Finale, der dann automatisch eigentlich gewonnen hat. Mhm. Aber der hat, glaube ich, alles gesetzt und eine falsche Antwort gegeben und ist somit auch mit Null raus.
0: Mhm. Oh. Es gab wohl auch, wenn ich das richtig gesehen habe, zwei Folgen, wo alle drei Kandidaten im Minus waren. Was? Und somit keiner ins Finale gekommen ist. Ja. Und der große oder der Gewinnpreis dann quasi in der Folgesendung.
2: Ah, okay.
0: Also das einfach wurde. Von anderen Kandidaten. Ne?
3: Also quasi so nach dem Motto, der Jackpot ist dadurch halt gewachsen.
1: Ja, oder dann so gesehen. Und es gab damals einen Jackpot. Ne?
2: Also wie bei Schlag den Rab-Prinzip, wenn man in der einen Show nicht gewinnen konnte, dann wurde das Doppelte quasi bei der nächsten Show ausgespielt.
3: Das habe ich auch noch nicht gewusst.
1: Das muss dann aber auch eine Ausnahmesituation gewesen sein.
0: Ja, wie gesagt, das waren, glaube ich, ein oder zwei insgesamt, die kein Finale Spiel hatten und auch wenige wurden wirklich nur ein Kandidat an dem Finale war.
1: Es gab, glaube ich, auch mal eine Folge, das war in den USA, da hat ein Quiz-Computer alles abgeräumt über 6 oder 7 Folgen am Stück.
0: Mhm. Bis er dann besiegt wurde von...
1: Ach, wurde der doch besiegt?
0: Ja,
1: wurde besiegt. Weil du durftest, glaube ich, nur eine bestimmte Anzahl von Folgen teilnehmen, ich glaube 5-mal hintereinander oder so. Also irgendwie so ungefähr kenne ich das auch zumindest von der deutschen Version, wie das da in den USA ist, weiß ich nicht. Aber ich hatte das mal irgendwo mitgekriegt, da war so eine Art künstliche Intelligenz, so ein Quizcomputer, und der war auch am schnellsten immer wieder und hat die richtigen Fragen auf die Antworten gestellt. Und die anderen haben überhaupt kein Land gesehen.
3: Okay. Und dann wurde er aber, sagtest du, doch irgendwann.
0: Das meine ich auch gesehen zu haben, ja.
1: Kann ja auch sein. Nee, aber cool. Ja, sehr schön.
2: Geile Sache.
1: Hast du noch mehr dazu?
0: Es gibt auch einige spezielle Regeln.
1: Ja.
0: So sind zum Beispiel nicht nur Kategorien oder nicht nur eindeutige Kategorien, Politik, Chemie, Sport, sondern auch welche, wo du sehr um die Ecke denken musst.
1: Ja.
0: Ah. Können sich auch in den normalen Kategoriefeldern verstecken. Mhm. Hierbei wird zwischen eindeutigen Themen und nicht eindeutigen Themen unterschieden.
1: Ja.
0: Zum Beispiel, oder zudem gibt es auch Spaßkategorien mit Schmerzfragen. Mit Scherzfragen, bei denen man halt um die Ecke denken musste.
2: Ja, klar. Okay.
0: Um das Ganze interessanter zu machen und
1: ja.
0: Was natürlich dann auch die Aufmerksamkeit für die Kandidaten erhöht, ganz klar.
1: Mhm. Ja, ja. Mhm.
0: Und somit auch die Spannung für die Zuschauer.
1: Mhm.
0: Ja, weil wenn du jetzt sagst so, okay, ich habe die Kategorie Obst zum Beispiel, dann weißt du, es geht nicht immer nur um wirklich um Obst oder Obstsalat, sondern kann halt auch mal irgendwie so um 5 Ecken gedacht sein, dass du...
2: Welches Obst leuchtet?
0: Ja, beziehungsweise, dass du dann aufgrund der Antwort die Frage raussuchen musst, irgendwie, welche Schuhgröße hat der Obstverkäufer? Ne? So, okay. War jetzt ein bisschen sehr übertrieben, aber ja, so.
1: Dann finde doch jetzt mal die richtige Frage auf folgende Aussage. Tierisches Fallobst.
0: Tierisches Fallobst.
1: Ja. Was ist ein Pferdeapfel? So.
0: Ja.
1: Ja. Sowas, ne?
0: Genau.
3: Du kannst auch, weil das halt kein war, hatte ich nämlich gerade überlegt, als du das gesagt hattest, was ist ein Kuhfladen?
1: Ja, aber ein Fladen ist ja kein Obst. Es geht ja um den Pferdeapfel.
3: Ja, gut.
1: Ne?
3: Ja.
1: Fallobst.
3: Ja, gut.
1: Platsch.
3: Ja, stimmt.
1: Na, cool. Sehr schön. Ja. Geil. Fangen wir mit Jeopardy an. Haben schon fast eine halbe Stunde jetzt damit zugebracht. Also fast so lang wie eine Jeopardy-Folge.
2: Ja, schön.
1: Plus Werbung.
2: In den USA.
0: Ich hatte hier auch noch...
1: Ja, ganz bekannt ist natürlich auch die Titelmelodie. Ne?
0: Ja.
1: Jetzt reicht's.
2: Schade.
0: Im Februar 2011 trat das von IBM entwickelte Computerprogramm Watson gegen die Rekord-Champions Ken Jennings und Brett Water an. Watson gewann das dreitägige...
3: Okay, also das war in den USA dann.
0: Mhm. Gewann das dreitägige Turnier mit 77.147 US-amerikanischen Dollar.
3: Okay, ich dachte gerade so viele Fragen.
1: Ja.
0: Na, also so viel hat der Computer gesammelt.
1: Ja.
0: Während die Champions, also die menschlichen, in dem Turnier 24.000 Dollar und 21.600 Dollar gesammelt haben. Das heißt, er hat mal eben
1: mehr als die beiden zusammengeholt.
0: Ja. Aber hier steht jetzt auch nicht, wann der besiegt wurde.
1: Das ist ja auch nicht wichtig. Aber ich weiß zum Beispiel auch aus den Simpsons, wenn man da ins Minus geht, dann hat man den entsprechenden Minusbetrag an den Sender zu zahlen.
3: Okay.
0: Genau, ich habe hier auch noch Rezensionen in anderen Medien. Also es sind tatsächlich in einigen Filmen, Serien, bei den Simpsons zum Beispiel, mal Ausschnitte bei, beziehungsweise... In einer ist der eine sogar ein Kandidat.
1: Mhm.
0: Ne, bei täglich grüßt das Murmeltier zum Beispiel.
1: Okay, ja.
2: Stimmt.
0: Da haben wir eine kurze Sequenz aus dem Quiz.
3: Quiz.
0: Genau, mitten in bla bla bla.
1: Ich glaube auch im Film Weiße Jungs bringen es nicht. Oder
0: ja, da auch. Ja, genau, gewinnt.
2: Ach, den habe ich tatsächlich noch nie
0: gesehen. Da gewinnt die Person sogar in dem Quiz.
1: Mhm.
0: Dann habe ich hier genau die Simpsons. In der Folge die Lieblingsunglücksfamilie der Serie Simpsons spielt Marge Simpson bei Jeopardy mit.
1: Ja.
0: Sie verliert kläglich und kommt sogar in den negativen Punktebereich.
1: Ja.
0: Nach Ende der Sendung versucht der Moderator, sie zur Kasse zu bitten.
1: Siehst du?
0: Das dass sie halt den Betrag anzahlt.
1: Ja,
0: genau.
1: Ja.
3: Aber was mal interessant wäre, ich denke mal, darüber findet man wahrscheinlich nichts, weil die Computer ja dann oder die künstliche Intelligenz ja dann doch geschlagen wurde. Aber was wäre passiert, wenn wirklich der Computer komplett abgeräumt hätte? Was wäre dann gewesen?
1: Dann hätte IBM ein ordentliches Plus gemacht.
3: Ja, ja. Weil das Geld wäre ja trotzdem...
1: Ich denke mal, das hätte dann das Unternehmen gespendet.
2: Ja,
1: ja.
2: Irgendwohin.
1: Also... Denke ich jedenfalls.
3: Aber wenn bei Jeopardy was gewonnen wurde, das durften die auch wirklich behalten. Das war nicht so wie bei manchen anderen Shows, dass es dann gespendet wird. Oder
0: nee, das war...
2: Naja, gespendet wurde ja meistens nur, wenn, ich sag mal, ein Promi-Special war. Bei Leuten, die es nicht nötig hatte.
1: Zumindest sagen die Promis immer, dass sie das spenden.
2: Ja, sie sagen es.
1: Ob das auch wirklich so stimmt, dürfen sich da andere mal so ein bisschen das Maul zerreißen.
2: Bei Paar kann ich es mir vorstellen, dass sie es nicht machen. Bei Paar wiederum, da habe ich schon das Gefühl, dass sie wirklich...
1: Das wäre doch vielleicht mal eine ganz tolle Frage an die Trashinnen. Ich grüße euch, ihr zwei da draußen. Wisst ihr das zufällig? Ich meine, ihr kennt euch ja mit irgendwelchen Promi-Formaten aus. Wenn es da Preisgelder gibt, wird das gespendet oder müssen die das spenden oder dürfen die jeweiligen Clowns das da behalten?
3: Die jeweiligen Clowns?
1: Ja, guck dir die Leute an, dann weißt du, was ich meine.
3: Ja.
2: Ich freue mich schon, wenn Moni dran ist.
1: Ja, dann machen wir doch gleich mal weiter.
0: Ich wollte gerade sagen, hier sind ein paar, hätte ich hier noch.
1: Ja, okay, reiß noch schnell ab und dann machen wir
0: bei
1: weiter.
0: Bei The Big Bang Theory wird, glaube ich, auch in zwei Folgen auf Jeopardy angespielt.
2: Mhm. Penny.
0: Dann ist bei Alf... eine Folge, 83. Okay. Episode der amerikanischen Reihenfolge.
1: Okay. Alf geht mir auch so auf die Nerven.
0: Versucht Alf, die Familie Tanner zu einer Runde Jeopardy zu überreden. Gut, das ist jetzt ne, so. Und in Man in Black.
1: Okay.
2: Man in Black, den ersten jetzt.
0: Weil hier steht nur, in Man in Black fragt Agent K, ob Agent J zufällig weiß, welche außerirdische Lebensform eine grüne Spektralspur hinterlässt und auf Zuckerwasser steht.
2: Das ist eins.
0: Jays ironische Antwort ist, ach, das war doch erst neulich bei Jeopardy. Ja. Und der Spitzenkandidat antwortet,
1: ja.
2: Das war doch nicht
0: stimmt. Genau. Ich stehe nur Punkt, Punkt, Punkt. Also, es wird hier nicht aufgelöst.
2: Ja, ja, der sagt mir das nicht. Der Spitz. Das war doch bei Jeopardy. Das war so eine geile
1: Szene. Keine Ahnung.
2: Ich genau. Auch nie gesehen.
1: Nö.
2: Oh Mann.
0: Also, was ich war Quizshow Nummer 1?
1: Das war Quizshow Nummer 1,
0: ja. Genau. Ja, ich habe gesagt, was war Quizshow Nummer 1? Aber ja.
1: Ja, was ist Jeopardy?
2: Was ist Jeopardy? Ja.
0: Ja. Gut, dann würde ich den Staffelstab gerne an Moni weiterreichen.
3: Danke.
0: Bitte Moni, nimm meinen Stab.
2: Das gibt nur wieder Gerüchte.
0: Genau so war das gedacht.
2: Grüße an Jenny gehen raus.
1: Zum Glück ist unser Podcast nur ein audiovisuelles. Kein visuelles, na gut. Naja, aber ihr wisst es ja, wer bei unserer Live-Tour dabei gewesen ist oder bei unserem Live-Auftritt, ja, wir sehen wirklich so aus.
2: Ja.
1: So. Moni!
3: Jawohl!
1: Frage an dich, was hast du?
3: Ja, das wirst du gleich sehen. Ihr werdet mal versuchen rauszufinden, ohne abzulesen. Du weißt das, du machst nicht mit. Ich sag mal RTL.
1: Hatten wir schon.
3: 3. September 99.
1: 3. September schon wieder?
3: Könnt ihr ja auch.
1: Ah ja.
2: Ne? Genau die, wo ist das?
1: Ich war im Publikum.
0: Ich war die Stadtwette.
1: Wer wird Millionär?
3: Genau. Ganz genau. Also die Erstausstrahlung war Tatsache am 3. September 99. Ich hätte Tatsache gedacht, das wäre schon früher gewesen. Mhm. Kommt, hätte ich nicht gedacht, aus England.
1: Mhm. Okay.
3: Who Wants to be a Millionaire hieß es bei denen.
1: Ja.
3: Und die Entwickler, also Erfinder, Entwickler bleibt es ja eigentlich gleich, sind die Briten David Briggs, Stephen Knight und Mike Whitehill. Und da war es Tatsache auch erst 98 das erste Mal. Also auch erst ein Jahr vorher. Also das hat mich auch gewundert. Da hätte ich eigentlich gedacht, dass... Aber wie gesagt, ich habe auch bei dem Deutschen gedacht, das wäre schon vorher irgendwie rausgekommen. Da war ich echt überrascht.
1: Ja.
3: Mittlerweile wurden insgesamt 16 Millionen da ausgeschüttet. Zweimal zu D-Mark-Zeiten und 14 mal Euro.
0: Okay. Doch so viel.
1: Jetzt nur bei den Deutschen, also...
3: Ja, ja.
1: Ja, okay.
0: Also die Engländer hatten keine D-Mark.
1: Nee, die waren clever genug. So. Ja. Und die erste, alles geklappt hätte, wenn alles so nach Plan damals geklappt hätte, hätten sie auch die D-Mark gehabt. So. Das ist jetzt für die Geschichtsfüchse da draußen.
3: Also die erste Sendung, haben wir ja gerade gesagt, war im September 99 und die erste Million ging Tatsache ein Jahr später raus, also etwas über ein Jahr später, am 2. Dezember 2000.
1: Mhm.
3: Und das war Eckhard Freise, da habe ich jetzt den Beruf nicht dazu geschrieben, der hat das erste Mal die Million abgegriffen.
1: Mhm.
3: Mit der Frage, mit wem stand Edmund Hillary 1953 auf dem Gipfel des Mount Everest?
1: Seinem Schatten.
3: Falsch.
1: Nein, der war dabei.
0: Einem Kameramann, der das fotografisch...
1: dem Flaggenmast oder dem Sherpa oder sowas, keine Ahnung.
3: Nein, also als Antwortmöglichkeiten gab es Tatsache, kann kein Mensch aussprechen, aber okay.
1: Versuch's.
3: A. Nasreddin Hoxha. B. Nursei Pimsorn. C. Tenzin Norgay. Oder D. Abrindranath Singh.
2: Welchen Song denn?
1: Der dritte ist doch Rechtsverteidiger von Pakistan.
2: Ach der!
3: Aber der dritte war tatsächlich richtig.
1: Siehst du, zweite Karriere doch noch gemacht. Cool.
3: Was ich mir auch noch rausgeschrieben habe, weil ich mich Tatsache sogar selber daran erinnern konnte an diese Folge, ich wusste nur nicht mehr, welches Jahr das war, war in dem Jahr 2013, wo die Million abgeräumt wurde mit der Frage, wer sollte sich mit der 20 nach 4 Stellung auskennen?
0: Oh ja. Oh, der...
3: Weißt du?
0: Ja, so ja. Geil.
3: Der hatte doch irgendwie im Freundeskreis oder was, hatte er doch gerade ein paar Tage vorher noch das Thema gehabt. Und die Frage kam und er grinste schon und ich dachte so, okay. Und ich musste auch grinsen, weil ich kenne ja nur auch welche aus der Gastro.
1: Ja.
3: Und dann dachte ich, und dann haben sie vorgelesen, Fahrlehrer, Karatemeister, Kellner, Landschaftsarchitekt und der...
1: Kellner.
0: Hat er nicht... war das nicht sogar der, der auf dem Stuhl saß und sagte, oh, keine Ahnung... Da muss ich, und er hatte noch den Telefonjoker.
1: Ja.
0: Da muss ich jemanden anrufen. Und Günther Jauch sagt aus Scheiß.
1: Mhm.
0: Ja, aber sie machen das nicht wie vor 2-3 Wochen in England. Da hat nämlich der Kandidat auch so gesessen und auch Telefonjoker, letzte Frage.
1: Ja.
0: Und hat dann aber die Frage nicht vorgelesen, sondern nur gesagt, du, ich komme mit einer Million nach Hause.
3: Ja!
0: und der deutsche Kandidat so, hä? Nee, das würde ich nie machen, das ist doch total Bullshit. Und dann hat er das genauso gemacht. Und hat angerufen und gesagt, ich komme mit einer Million nach Hause, wir sind reich heute. So, und der Jan so, hä? Ja, ich wollte das halt auch machen und ich wusste nicht, dass das der Engländer gemacht hat. Aber ich finde das gut.
1: Ja.
0: Ja. Wie gesagt, das war kurz vorher, hatte das in England jemand gemacht.
1: Geil, ja.
0: Und Jauch sagte dann, aber sie werden das nicht. Nein.
1: Ich kenne so eine andere Geschichte, da hat auch einer, ich weiß nicht, ob es die Millionenfrage gewesen ist, aber da hat einer auch so eine hohe Frage gestellt gekriegt, das ging um den schwarzen Einser. Um eine Briefmarke.
3: Okay.
1: Und er hat selbst einen Café gehabt und hat einen Pubquiz vorher abgehalten und hat genau nach dieser Frage gestellt.
0: Oh nein. Dann
1: sagt er, wieso sind Sie sich da so sicher, sagt er da ja auch. Ich hatte die Frage in einem Pubquiz, das ich veranstaltet habe, selbst gestellt.
0: Ja, manchmal gibt es so bescheuerte Zufälle.
3: Das kann aber Tatsache sein, weil eine der Millionenfragen ging Tatsache um irgendeine Briefmarke. Mhm.
0: Stimmt.
3: Weil ich habe die Millionenfragen halt durchgeguckt, aber das waren halt die, die so im Gedächtnis geblieben sind. Einmal eben halt diese Kellnergeschichte und eben halt die erste Million damals.
1: Ja, genau.
3: Also von daher...
0: Ja, aber wie gesagt, mit dem Kellner, ich bin mir relativ sicher, dass der das war. Also nicht der Kellner vom Beruf, sondern der...
1: Und in diesem Fall auch mal einen ganz lieben Gruß an Monstermythen-Vollidioten. Hallo ihr drei, beziehungsweise ihr vier, es gibt ja vier von euch. Erinnert ihr euch noch an den schwarzen Einser? Ja, jetzt habe ich hier fragende Gesichter. Ihr habt alle keinen Premium-Account bei den MMV.
0: Das hast du gut erkannt.
2: Ja.
1: Siehst du? Dann wisst ihr auch nicht, um was es geht.
0: Ja. Um den schwarzen Einser.
1: Ja. Ja. Gut.
3: Es ist so,
1: genau, wo kannst du sagen, erzähl mal das Spielprinzip.
3: Warte, es ist so, dass die Gewinne Tatsache aus dem Etat des Senders kommen.
1: Mhm.
3: Also komplett durch Werbung finanziert sind. Das kann man sich ja eigentlich denken.
0: Mhm. Gibt ja auch keine Barriere.
3: Man kann, oder was heißt man kann, man muss, / keine Ahnung, sich Tatsache bewerben, wenn man da teilnehmen möchte.
1: Ich weiß.
3: Und das kostet einen symbolischen Euro.
1: Oh, ich habe nichts bezahlt damals.
3: Ja, siehst du, deswegen wurde es auch nicht genommen. Das kannst du sogar Tatsache überweisen per PayPal etc. pp.
2: Wow, das
3: steht sogar dabei.
1: Ja. Ich glaube, als ich mich beworben habe, war PayPal noch gar nicht erfunden.
3: Ja, gut. Ach doch, so weit zurück.
1: Ja, als das relativ neu gewesen ist, habe ich mich da beworben.
3: Was? Okay.
1: 2002, 2003?
3: Ja. Also was ich auch ganz interessant fand, wenn du denn da abgeräumt hast, egal wie hoch, werden die Gewinne in der Regel innerhalb von 4 Wochen überwiesen.
2: Mhm. Oh, schön.
3: Das finde ich aber ganz okay.
1: Ja,
3: das Prinzip der Show, ja, du hast halt die verschiedenen Varianten, sag ich jetzt mal. Es gibt ja einmal den Klassiker, da hast du ja damals zumindest immer 3 Joker gehabt, den 50-50, den Telefon-Joker und den Publikums-Joker.
1: Mhm. Richtig.
3: Und dann gab es ja noch solche Abwandlungen. Es gab seit 2007, glaube ich, war es. Hast du die Möglichkeit gehabt, zusätzlich noch einen vierten Joker dazuzunehmen?
1: Mhm.
3: Also quasi als Sicherheitsvariante nennen wir das, glaube ich. Da hast du zusätzlich noch, dass du einen aus dem Publikum fragen kannst, aber der Haken an der Sache ist, dass du nicht mehr bei 16.000 safe bist.
1: Genau, dann tauscht also du das, dann
3: genau,
1: tauscht
3: das du tauscht sozusagen du quasi gegen den extra Joker.
1: Die Risikovariante.
3: Genau.
0: Ich wollte gerade sagen, aber finde ich auch bescheuert, dass sie das dann Sicherheitsvariante nennen, wenn du eine Sicherheitsstufe abgibst für einen weiteren Joker. Das ist doch...
1: Ja gut, aber du kannst dann natürlich auch jemanden dabei haben, der sich genau mit diesem Thema auskennt.
3: Ja, ja.
0: Ja, okay. Ja,
1: ob, also ich meine, wie du das jetzt nennst, ist ja im Prinzip scheißegal. Ja. Aber seit 2007 schon, also fast 20 Jahre jetzt.
0: Ja. Wow. Ich dachte, also das wäre deutlich später.
3: Ja, hätte ich also jetzt auch gedacht. Ich habe es extra nochmal nachgelesen, weil ich war nämlich auch der Meinung. Aber
1: ich hätte jetzt
3: stand,
1: 2015 gesagt.
3: Stand Tatsache also. Dabei seit 2007. Und es gibt seit 2013 gibt es das Zocker-Special, da kannst du 2 Millionen abräumen.
1: Auch schon?
3: Ja.
1: Wow.
3: Und dann haben sie ja zwischendurch auch immer diese Promi-Specials.
1: Ja.
3: Und da ist es so, ich weiß gar nicht, das hatte ich auch irgendwo notiert eigentlich.
1: Da muss ich einmal ganz kurz einhaken. Ja. Das fand, also ich bin ja überhaupt kein Fan von Olli Pocher. Ich mag den Kerl absolut
3: das
1: nicht.
3: Das ist der erste Promi, der die Million geschafft hat.
1: Genau.
3: Ja.
1: Und ich weiß noch, wie er da gesessen hat und hat auch in einer Millionenfrage richtig rumgeknapst und war am Überlegen und am Grübeln und so. Und er hat dann irgendwann mal gesagt, wenn ich jetzt falsch antworte und wieder auf, ich glaube, 16.000 oder sowas zurückfalle, dann würde er den Differenzbetrag von 16, also von 16 bis zur Million ja. aus eigener Tasche finanzieren.
3: Okay.
1: Habe ich aber auch gedacht, Alter, ja. nicht schlecht.
3: Mhm. Ja.
1: Dachte ich mir nur, saugeil.
3: Ja.
1: Aber er hat dann doch recht gehabt.
3: Und das war aber Tatsache auch, wenn ich das jetzt richtig in Erinnerung habe, ich habe es irgendwie warum auch immer nicht notiert.
1: Egal.
3: Es war Tatsache, glaube ich, auch der einzige Promi, der wirklich die Million bis jetzt geschafft hat. Die anderen haben alle drunter gelegen.
1: Naja, aber immerhin.
3: Und das war, glaube ich, 2008 oder so.
1: Kann sein.
2: Da war's.
3: Und bei den Promis ist es halt so, was wir ja vorhin schon kurz angesprochen hatten, dass die eben halt dann für einen guten Zweck das spenden.
1: Ja.
2: Ja.
3: Und da wurde mittlerweile Tatsache auch ein Betrag von 26 Millionen erspielt.
1: Gut.
3: Also da kam auch schon einiges zusammen.
1: Ist auch mal ganz interessant ja. zu sehen, ne?
3: Wenn auf sich jeden Fall.
1: Die ganzen Promis, wie die sich ja. da...
3: Und was es auch gibt, was ich, muss ich dazu sagen, allerdings persönlich noch nicht gesehen habe, das scheint auch noch relativ neu zu sein, es gibt die 3 Millionen Euro Woche.
1: Okay.
3: Da musst du dich irgendwie auch so battlemäßig, so vorrundenmäßig irgendwie...
1: Mhm.
3: Und dann musst du auch, glaube ich, einen bestimmten Betrag setzen. Das habe ich jetzt nicht so genau aufgedröselt, weil das hätte dann zu lange gedauert.
1: Ja, klar.
3: Und dann hast du halt die Möglichkeit, wenn du wirklich über diese ganzen Steps kommst,
1: ja.
3: dass du am Ende dann 3 Millionen abgrasen kannst.
1: Krass. Also ich habe es auch schon sehr, sehr lange nicht mehr geguckt. Mhm. Also ich bin auch bei der
3: klassischen
1: Variante hingeblieben.
3: Ich finde, er macht das halt auch klasse. Ja. Weil auch wenn die da teilweise auf dem Stuhl sitzen und völlig irgendwie und er versucht schon aber Hilfestellung zu geben und die sitzen, hä? Und dann so, oh, er gibt schon halbwegs die Antwort vor, das Publikum alles so,
1: ja.
3: Und er sitzt da,
0: Ja, aber ich glaube, das ist generell das Prinzip Quizshow.
3: Ja.
0: Wenn du zu Hause sitzt, ist es so, dass du sagst so,
3: das ja,
0: ist
3: ja.
0: doch easy.
3: Ja, ja, klar.
1: Wir kennen das doch alle aus eigener Erfahrung.
3: Ja, klar.
1: Wir haben alle bei Jansis Popfluencer-Quiz mitgemacht.
3: Ja, ja.
1: Und wenn wir so eine Quiz-Sendung hören oder so eine Folge hören,
3: ja.
1: dann haben wir doch auch gedacht, ja, das ist doch total
3: ja,
1: einfach.
3: Ja, genau.
1: Aber sitzt da selber mal
3: ja.
1: am Mikrofon
3: ja, ist so.
1: im
3: ist
1: Fokus.
3: So.
1: Und dann...
0: Da hast du voll den Block vor.
3: Ja, ja, ist ja. So. Also ich kann mich erinnern, da war einer mal dabei, der war auf... Was ist denn die Zwischenstufe? Da warte mal... 16.000 oder 32 oder irgendwie was und der wollte, keine Ahnung, irgendwie was fürs Studium weglegen oder irgendwie so.
1: Okay.
3: Und der hat eine Frage, weil er meinte unbedingt zocken zu müssen, verkackt und ist runtergerauscht auf 50.
1: Oh, scheiße. Tja, daneben halt, ne?
3: Ja, das kommt davon, wenn du unbedingt zocken willst.
1: Ich hatte mal eine Kandidatin gesehen, die war auch so was von nervös und fertig.
3: Ja.
1: Und da sagte sie dann, oh Gott, ich weiß überhaupt nichts mehr. Ich sterbe hier gleich.
3: Ja,
1: und jauchzt jetzt einfach nur so ganz cool, da sparen wir halt Geld.
3: Ja, zwischendurch sind da so...
2: Ja, kann manchmal...
1: Aber er hat auch in einem Interview mal gesagt, also... Es kommt manchmal auch echt auf die Kandidaten an. ob er den Leuten hilft, ob, er, ob die auch sich, wie die sich verhalten, wenn sie sympathisch oder arrogant sind, dann
3: machen wir das
1: dementsprechend. Passt er sich dann auch
3: an.
2: Ja, es ist ganz klar. Ich wollte sagen, ich hatte da auch ein paar Kandidaten gesehen, also die kamen so unsympathisch rüber, da sage ich, Alter, bitte verkack das. Bitte verkack das richtig, Alter. Ich so, die gönne ich nicht mal 50 Euro, Alter.
1: Und es ist immer einer dabei in, im Studio, der die ganze Zeit dafür bezahlt wird, Zeitung zu lesen.
3: Echt?
1: Ja.
3: Echt?
1: Okay. Das ist nämlich der Pyrotechniker, der oben sitzt und einfach nur den Knopf drücken muss, wenn einer die Million gewinnt.
3: Okay.
1: Der sitzt die ganze Zeit einfach nur so und sagt, oh, da ist die Million, ich lege mal jetzt meine Zeitung zur Seite.
3: Okay.
1: Hat er gewonnen? Nö, hat er nicht. Ich lese weiter. Oh, der hat doch gewonnen.
3: Plopp. Ich habe noch kurz einen Zusatz, fällt mir gerade ein, und zwar, wo wir gerade bei den Zusatzjokern waren, bei dem einen Zusatzjoker, wo du ja Publikum einmal komplett und einmal einzeln hast.
1: Ja.
3: Wenn du als einzelner Publikumsjoker richtig bist, kriegst du, ich glaube, 500 Euro.
1: Kriegst einen Anteil davon. Ja. Das ist natürlich auch cool.
3: Ja,
1: ja, cool. Ich habe tatsächlich damals, als das Neue rauskam, auch das Brettspiel zu Wer wird Millionär gekauft.
3: Okay.
0: Oh, ja, ich später.
1: Ich weiß nicht, ob das noch bei meinen Eltern ist oder ob ich das mal mitgenommen habe, keine Ahnung.
3: Okay.
1: Und ich hatte auch das PlayStation-Spiel für die PS1 damals. Okay. Das war auch total lustig mit der Sprachausgabe. Das war echt gut, denn der Moderator ist die Synchronstimme von Thomas Mackmann gewesen.
3: Ach was.
1: Ja.
3: Ich habe tatsächlich früher mal dieses Trainingslager in Anführungsstrichen auf RTL. Da habe ich mich mal mehr so durchgekämpft. Cool.
2: Und ich hatte Wer wird Millionär, als so mit den Spiele-Apps für Sandy rauskam, hatte ich mal.
1: Mhm. Hast du mit der Junior Edition angefangen?
2: Nein, tatsächlich mit der Erwachsene. Und so schlecht war ich gar nicht. Ich habe es immer in...
1: Bis zur 50-Euro-Frage geschafft.
2: Nein.
3: Wer wird Millionär hat übrigens, glaube ich, dieses Jahr, meine ich, gestern irgendwo gesehen zu haben, Jubiläum.
1: Mhm. Okay, also ja, 26 Jahre jetzt, ja. Keine Ahnung, die 5000. Folge.
3: Ja, irgendwie so.
1: Ja.
2: Das kann hinkommen, ja.
1: Ja, das ist jetzt so geraten.
3: Das war irgendwie cool. so eine Sonder... Also ich wollte mir eigentlich alte Folgen tatsächlich angucken, das geht komischerweise nicht, weil also es steht im Internet zwar, du kannst es bei RTL Plus, kannst du aber nicht. Ich habe ja RTL Plus, ging nicht.
1: Okay.
3: Keine Ahnung. Und mir wurde zwar Wer wird Millionär angezeigt, aber da oben drüber stand Dokumentation. Und ich so, hä? Und okay, da stand eben halt dieses Jubiläum und ich denke, okay, und das habe ich halt, fiel mir nur gerade dazu ein. Ja, dann würde ich sagen, wir haben genug Gewinne auf meiner Seite erstmal ausgeschüttet.
1: Erstmal, ja.
3: Nico.
2: Ey.
1: Von einem Gewinn zur Niete? Oder? Nein, ich will jetzt nur wissen, kann man bei deiner ersten Show denn auch gewinnen? Oder muss man? Oder?
2: Man kann was gewinnen, einen schönen Pokal allerdings nur.
3: Aha.
2: Also das.
1: Du hast jetzt nicht irgendwie die Champions League oder so.
2: Naja, so
0: verdammt!
3: Es
0: ist eine Spielshow.
3: Ja. Die neue Champions League, bla bla bla, ist aufgedröselt so und so. Die nachfolgenden Sendungen verschieben sich um ungefähr 2 Jahre.
1: Hey, das ist doch mein Job. Das ist meine Aufgabe nachher. Lass den Quatsch. So.
2: Okay. Nein, es geht darum. Frage an euch. Mhm. Wart ihr schon mal in einem Escape Room?
3: Ja. Also quasi.
1: Bin ich fast jeden Tag, nennt sich Arbeit.
2: Ja gut, wenn es danach geht, ja, dann wollen wir das schon alle.
1: Du doch nicht.
0: Ich wollte gerade sagen, wo warst du denn?
2: Ja gut, vielleicht irgendwann 1900 und.
1: Bei ihm hieß das Laufgitter.
2: Sperr euch gleich in Gitter.
3: Also, das wäre gar kein Gitter da.
1: Salzgitter.
2: Salzgitter, das ist genauso schlimm.
0: Ich würde nicht sagen, wer weiß, wo er sein geheimes Räumchen hat für gewisse Minuten.
3: Sein Darkroom.
0: Ja. Deswegen möchte er auch keinen Durchbruch da haben, weil er schon einen hat.
1: Ich sehe von hier die Wand, ja. So, komm.
3: Hau raus.
2: Er redet über Durchbruchung. Bei seinem Gesammel kriege ich gleich Durchfall, ey.
1: Ja,
2: okay.
1: Sprecht
2: also, Escape Room. Ich möchte über eine Ja, doch recht neue Show, also richtig neu. Die gibt es nämlich erst seit dem 24.04.2025. Und sie trägt den schönen Titel The Way Out. Läuft, kann man sehen, bei Amazon Prime. Mhm. Und es ist die erste deutsche Escape Room Comedy Show.
1: Ja. Okay.
2: Also
1: ja.
2: Sehr, sehr lustig.
3: Noch nicht gesehen?
1: Nee, sagt cool. Mir persönlich ist gar nichts.
2: Cool. Ist richtig cool.
3: Ja, schön. Drei von vier wissen Bescheid. Das ist echt cool.
1: Ja, ja. Ich höre zu. Oder ich versuch's zumindest. Also
2: in vier Folgen, treten das Team Content Creators an.
1: Also arbeitslose Instagrammer?
2: Ja, quasi. So gesehen, ja. Gegen das Team Comedians an.
1: Aha.
2: Bei den Content Creators kann ich keinen Namen sagen, weil die sagt mir tatsächlich alle nichts.
1: Achso, ich wollte sagen, dann kannst du die aussprechen.
2: Ja, das auch. Ne? Aber waren schon lustige bei. Und bei den Comedians waren unter anderem ein Viggo Boning dabei. Ja, also okay, ja, war schon
1: schlecht. Den kann man tatsächlich
3: noch... War der Kessler nicht auch dabei?
2: Der Kessler war auch dabei, ja.
0: War nicht mehr böse.
3: Ja, ja.
0: War nicht auch eine von den Kebekus-Schwestern?
2: Ja, nicht Kebekus, sondern... Frier.
3: Frier,
2: nicht Annette, Caro.
3: Ja,
2: genau.
3: Ja, okay. Ich wollte gerade sagen, Kebekus hat einen Bruder, keine Schwester.
0: Ja, ja, Entschuldigung.
1: Genau. Der Kebekus hat eine Schwester. Genau, das ist auch nicht falsch.
3: Nee.
2: Ja. Ja. Die Originalshow kommt aus Belgien. Also das wurde aus Belgien übernommen. Da hieß die Show Code van Koppens und wurde von den Brüdern Matthias und Stab Koppens entwickelt. Im Gegensatz zur deutschen Version gibt es bei der belgischen Show 10 verschiedene Räume, in der deutschen 4 verschiedene Escape Rooms.
1: Okay.
2: Ja. Was ist denn jetzt los?
1: Dass ausgerechnet eine Escape Room Show aus Belgien kommt.
2: Okay, muss ich jetzt nicht verstehen.
1: Ich lasse das einfach unkommentiert stehen. Ihr guckt einfach in der Pause mal nach, was ich meine.
2: Okay. Ja, wie gesagt, also die haben es einfach. Ja, folgende Sets gab es bei der deutschen Version. Einmal das Märchenland, die Gruselkirmes, das U-Boot und Las Vegas. Waren sehr schöne Räume, fand ich.
0: Las Vegas kann ich mich nicht mehr erinnern.
2: Das war das mit dem Baby.
3: Ja.
0: Ja,
2: wo doch, er auch das Baby aus dem
0: Hotel. Wo du auch in der Trommel warst.
3: Ne? Ja, genau.
2: Damit habe ich jetzt schon ein Rätsel, sage ich mal, rausgenommen. Ich wollte nicht jetzt direkt auf die Rätsel eingehen, weil ja halt wahrscheinlich viele das noch nicht kennen und ich wollte die Vorfreude nicht. Also schaut es euch an.
0: Naja, aber ich sag mal, die Rätsel kann man ja schon sagen. Das ist ja, ja. Wie wenn du, ja, man kennt ja das Prinzip Escape Room. Man muss ja verschiedene Rätsel lösen, um da weiterzukommen oder rauszukommen.
3: Ja.
0: Und dementsprechend ist es da halt auch.
2: Ja, und zum Beispiel
0: angepasst an die jeweilige...
2: Zum Beispiel, du gehst auf ein Bild und da steht dann halt eine Nummer und das ist eine Nummer für die Kombination, dass du halt weiterkommst in dem Raum. Ja. Also das Prinzip ist, glaube ich, bekannt und ist lässig. Die Moderation wird von Julian Bam und June Cam. Julian Bam dürfte vielleicht bekannt sein, hat unter anderem Sonic gesprochen in der deutschen Version bei den Sonic-Filmen. Oder er hat auch den Song gemacht, Mach die Robbe. Mach die Robbe.
3: Ach echt?
1: Nee, mach ich nicht.
0: Julian Bam ist halt auch ein deutscher Influencer.
1: Okay.
2: Ja.
1: Ich habe den Namen mal gehört, aber ich könnte
0: also eigentlich nicht. Ein Grippekranker, der versucht damit Geld zu machen. Ach nee, das war die Influencer. Das ist
1: Das war damals ja, das war ja. Bayern Tech, die das versucht haben. Ja. Oh. Ach komm, Corona ist 5 Jahre her, wir dürfen Witze drüber machen.
2: Ja, ja. Ja, eben. Also Julian Bam und Jun Kim, der sagte mir bis dato auch gar nichts. Also den kannte ich wirklich nicht.
0: Kim. Ja. Ist das nicht der Ninja Warrior? Ach nee, das ist...
2: Also der sah jetzt nicht nach einem Ninja aus. Nee.
1: Ist ja auch egal, wer das ist. Mirko kann ja in der Zeit mal kurz gucken. Macht Live-Recherche hier und Mirko erzählt jetzt mal weiter.
2: Okay, und ja, die führen durch die Show und geben auch gelegentlich für die Promis oder die Möchtegern-Promis Hilfestellungen.
1: Okay.
2: Stellungen. Ergänzt wird das durch die TikTokerin und Biochemikerin, wenn wir schon bei Bio sind, die Lara, indem sie wissenschaftliche und biochemische Hintergründe der Rätsel erklärt. Ja, also man kann es sehr lehrreich auch. Also ist sehr interessant. Ja.
1: Also die Sendung mit der Maus mit auf der Flucht sozusagen.
2: Ja, so gesehen. Ja. So ähnlich, ja. Tatsächlich, viel mehr habe ich jetzt auch nicht rausgekriegt, weil die halt recht neu ist. Also, aber ich wollte mal was Neueres hier reinnehmen und ist auch overschön. Also ich kann sie nur empfehlen, ist sehr lustig, sehr interessant und wie gesagt, man kann auch was lernen. Also, ja,
1: nicht schlecht.
2: Ja.
1: Cool. Und wo läuft das? Auf Prime,
2: sagst du? Auf Prime, seit diesem Jahr. Ja.
1: Und die Staffel läuft noch oder ist die
2: zu Ende? Das kannst du sehen noch.
3: Die war aber, die Staffel ist abgeschlossen.
1: Ja, die ist schon. Das wollte ich wissen, ob die Staffel jetzt noch läuft.
3: Ja,
1: also,
3: die ist abgeschlossen. Du kannst sie noch gucken, aber sie ist abgeschlossen, ja.
1: Okay.
2: Ist so. Sind auch nur 4 Folgen oder so. Also das geht. Und das Siegerteam kriegt dann einen wunderschönen Escape Room Pokal.
1: Wow.
2: Ja. Also.
1: Da fließt doch garantiert Kohle im Hintergrund.
2: Ja, ja, denke ich mal auch. Aber ist eine sehr schöne Show. Also sind wir auch nur zufällig drauf gestoßen, weil wir haben, glaube ich, LOL geguckt und danach wurde uns das angezeigt und dann lief das automatisch weiter bei Amazon. Passiert ja, wenn du nicht umswitch und dann gucken wir das an. Okay, scheint ganz interessant zu sein. Und dann haben wir das durchgebinged.
0: Ja, genauso ist es uns auch passiert.
2: Ja.
0: Wobei, ich weiß nicht, ob es ganz genauso war. Ich weiß nicht, ob wir LOL vorher geguckt haben.
1: Stimmt, die Staffel habe ich auch noch gar nicht gesehen.
0: Oder ob wir was anderes. Auf jeden Fall sind wir auch durch Zufall draufgekommen und dann hängen geblieben. Und doch sehr interessant auf jeden Fall.
2: Ja. Also ich freue mich auf die zweite Staffel. Ja. Als eine. Also ich denke,
1: ist noch nicht angekündigt, ob es eine zweite gibt oder so.
2: Das weiß ich jetzt gerade nicht. Das habe ich jetzt nicht gerade recherchiert.
3: Das wäre interessant zu wissen, weil, also ich fand
2: hoffe es auf jeden Fall. Man weiß ja nie, was die an Einschaltquoten gehabt haben. Ja. Das hängt ja auch. Da sind ja mehrere Faktoren im Spiel.
3: Klar. Naja, aber wenn du jetzt schon siehst, dass von uns 4, 3 schon alleine quasi zufällig darüber gestolpert sind und da hängen geblieben sind, so gesehen, kann das ja genauso gut anderen auch passiert sein.
2: Ja. Ja, eben. Ich denke mal, LOL wird gerne geguckt und so. Ja,
3: cool. Mirko sagt ja, er ist nicht sicher, ob es bei ihm bei LOL war oder ob das was anderes war, wo es dann halt hinterher eingespielt wurde.
1: Ja, cool. Wunderbar. Hallo. Jo, noch irgendwas zu deinem, wie hieß es?
2: The Way Out. Wie gesagt, mehr habe ich da wirklich nicht gefunden, wie gesagt. Dafür ist das einfach zu neu.
1: Okay, nee, dann mache ich jetzt einfach mal weiter.
2: Ja, gerne.
1: Mit.
0: Ich denke mal nicht.
1: Ich mache noch nicht weiter.
3: Er guckt noch.
1: Mirko ist noch in der Live-Recherche.
0: Ich bin hier aber irgendwie
3: verwirrt.
0: Ja.
1: Na gut. Dann sei verwirrt.
3: Heute bin ich die Abteilung Verpeilung, sondern die Abteilung Verwirrung. Hä?
1: Grundsätzlich, oder?
0: Ja. Staffel 1. Aber hier steht nichts Konkretes von Staffel 2. Oh. Bei einigen sagen ja, andere sagen nein. Andere beziehen sich auf den Film A Way Out.
2: Ja, gibt's auch.
0: Also ich habe hier so gar nichts gefunden bisher.
1: Egal.
0: Müsste man sonst vielleicht mal selber dann wieder reingucken bei Prime. Da steht ja, ob eine zweite Staffel.
3: Ja, klar.
0: angekündigt ist oder nicht.
3: Mhm. Okay, dann haben wir alle Klarheiten beseitigt und spielen ab an Marcel.
1: Genau, würde ich auch so sehen.
2: Achso, was ich doch noch erwähnen wollte, über diese belgischen Räume, da habe ich leider auch nichts gefunden, egal, was für Räume das waren.
3: Aber nur noch mal es sind so mehr Räume als in Deutschland.
2: Zehn, also sechs mehr.
1: Ja. Na, fein. Also. Gut, dann, wir sind echt schon über einer Stunde, ist krass, heftig.
0: Ja.
1: Naja.
0: Hätte ich nicht gedacht.
1: Ich auch nicht. Allerdings geht's dann jetzt mal mit meiner ersten Sendung los.
0: Aha, schön.
1: Ich lasse euch mal raten, was es sein könnte.
2: Okay. Könntest du trotzdem einen Tipp geben?
3: Nein.
1: Hauptperson Hugo Egon Balder. Mhm. Zweite Hauptperson Hella von Sinn. Mhm.

0: jetzt mal, oder?
1: Ja. Scheiße.
2: Hätte ich auch genial daneben sein können. Dann hätte ich Nico die
0: Nein.
3: Denn ich dachte, Moment.
0: Genau.
3: Ich möchte einen Witz erzählen.
0: Guck mal.
2: Mirko hat überhaupt
3: unser
2: keine Ahnung.
3: Unser Küken. Oh, war schöne Sendung.
2: Ist auch nicht schlimm. Alles nichts oder heißt Kindergeburtstag für Erwachsene.
3: Oh, ich liebe ihn.
2: Ja, absolute Kultsendung. Mirko kennt das überhaupt nicht. Kein Problem. Ich hole dich jetzt einfach mal mit ins Boot. Von 88 bis 92 auf RTL ausgestrahlt.
1: Guck mal, ich bin 91 geboren.
2: Wann hat Jeopardy angefangen? 64.
3: Ja.
1: Ja gut, aber Jeopardy wurde ja auch drüber hinaus noch produziert.
2: Ja, aber ich war ja auch noch gar nicht durch. Ich wollte dich jetzt einfach nur dann...
0: Durch bist du schon.
2: Ich damit nicht.
3: Oh, das sind wir alle so gesehen.
2: Ihr seid alle bekloppt, stimmt.
0: Ja, ach nee.
2: Also, es gab insgesamt 107 Folgen, etwa 60 Minuten lang, meistens so im Zwei-Wochen-Rhythmus, immer so zum Wochenende auf RTL ausgestrahlt.
1: Mhm. Einige RTL, wieder, da war es wieder.
2: Ja. Einige Wiederholungen kamen auch auf Super RTL, irgendwann Mitte der 90er.
1: Okay.
2: Und es ging eigentlich darum, Hugo Egon Balder und Hella von Sinn haben die Show moderiert und hatten jede Woche jede Sendung ein Promi dabei. Und es gab eine ganze Menge verrückter Spiele.
0: Ja.
2: Also total bescheuert, beknackt. Und der Promi hat immer gegen Hella und Hugo gespielt.
1: Also die haben nicht nur moderiert, die haben auch mitgespielt.
2: Ja, genau. Ja, ja. Hm, genau. Okay. Also der Promi musste halt die ganzen Spiele gewinnen. Und am Ende ging es dann darum, wer am meisten Spiele gewonnen hat. Der hat dann natürlich klar die Sendung gewonnen. Und die Verlierer oder der Verlierer wurde am Ende der Sendung mit Torten beschmissen.
0: Ja.
1: Ja. Mhm. Aufgrund dessen würde ich ja nur verlieren, weil leckere Torten.
2: Da komme ich gleich noch zu, dann überlegst du dir das nochmal. Ganz häufig haben Balder und von Sinn natürlich verloren. Am Ende wurden die hinter eine Pappwand gestellt mit gemalten Motiven eben. Mhm. Und das Publikum hat dann eben die Torten auf die beiden raufgeworfen, nachdem dann der siegreiche Promi das Signal gegeben hat, auf die Plätze, fertig, los, oder 1, 2, 3, wie auch immer, oder feuerfrei. Untereinander haben sich Hella und Hugo auch immer ganz gerne richtig schön angezickt. Das war auch klassisch.
0: Ja.
2: Ne, sie magersüchtiges Frettchen zum Beispiel.
1: Das kam bestimmt von Hugo.
2: Das kam nicht von Hugo. Das kam von Hella. Hat dann auf geantwortet, sie kleine fette Schnecke. Damals durftest du sowas ja noch machen.
0: Ja.
2: Heute geht sowas gar nicht mehr.
3: Oh. Nein.
2: So nicht. Also ich glaube, magersüchtiges Frettchen dürfte er noch genannt werden, aber er dürfte sie nicht mehr als fette Schnecke bezeichnen.
1: Ja, ich glaube, Schnecke ist in dem Moment sexistisch.
2: Ja. Ja. Der Titel war eine Anspielung auf die Quizshow Alles oder Nichts, hatte aber damit überhaupt nichts zu tun. Was jetzt Alles oder Nichts war, weiß ich auch nicht mehr. Habe ich nicht nachgeguckt, ist auch nicht so schlimm.
3: Nö.
2: Die bekanntesten Spiele waren zum Beispiel Zungenbrecher.
3: Oh ja,
0: das war cool.
2: Ja, allerdings mit Tischtennisball im Mund.
0: Ja. Mhm.
2: Das heißt, der Promi hat einen Tischtennisball im Mund gekriegt und entweder Hugo oder Hella mussten halt raten, was für ein Zungenbrecher dann von dem Promi dann aufgesagt wurden.
0: Ja.
2: Pantomime wurde gespielt. Erklärt sich von selber. Schüttelreime, Märchenraten, das Telefonspiel, das fand ich auch immer ganz witzig.
3: Ja, ja, das war gut.
2: Das war nämlich, da musste der Promi in irgendeinem Telefonbuch, in einem deutschlandweiten Telefonbuch, sich eine Nummer raussuchen, die Person anrufen und davon überzeugen, ja, ich bin Günter Jauch, ich bin, wer auch immer gerade dran war.
3: Ne? Karlchen.
2: Karlchen.
1: Der Promi musste...
2: Ja, also genau. Also Günter Jauch war jetzt zum Beispiel der Promi, er war der Gast. Und er musste halt aus irgendeinem Telefonbuch, was er sich frei raussuchen konnte, irgendeine x-beliebige Nummer anrufen und sagen, ja, schönen guten Abend, mein Name ist Günter Jauch, ich bin hier gerade in der RTL-Show Alles, Nichts, Oder. Musste halt den... Teilnehmer davon überzeugen, ja, das ist wirklich Günther Jauch, der mich da gerade anruft.
4: Ja.
2: Wenn der, okay. wenn der Angerufene das geglaubt hat, hat Jauch in dem Fall dann das Spiel gewonnen.
4: Ja.
2: Und wenn, okay. er, wenn er sagt, nee, ich glaube dir nicht, Spiel verloren und er würde dann sozusagen eine Torte auf sein Strafkonto kriegen.
4: Ja. Mhm.
2: So. Also im Grunde ist das eigentlich schon fast alles. Eines der bekanntesten Spiele ist auch das Spiel Schwampf.
4: Ja!
1: Schwampf!
2: Du kennst das?
1: Vage
4: noch. Ich erinnere mich dunkel.
1: Du musstest Wörter ersetzen und dafür Schwampf sagen.
2: Genau. Du hast ganz normale Fragen gestellt bekommen, ganz normale alltägliche Quizfragen. Die erste Antwort war allerdings immer Schwampf. Die zweite Antwort, die du dann geben musstest, war die erste. Oder war dann die Antwort auf die erste Frage?
4: Ja, genau, ja.
2: Das gab sowas Ähnliches. Es gibt auch noch einen Clip von Jürgen Klopp und Mike Krüger. Die haben sowas Ähnliches mal gemacht.
4: Ja, ja.
2: Als Klopp noch Stürmer bei Mainz gewesen ist.
4: Ja.
2: Und das war das Prinzip. Nur halt aus irgendeiner anderen Sendung. Ich weiß gar nicht mehr, wie die Sendung hieß, die Mike Krüger da gemacht hat.
1: Ja, wir möchten, wie war der Spruch da damals? Ja, wir möchten in die erste Bundesliga, so wie du in Samstagsabendprogramm.
2: Genau. genau.
1: So, wow.
2: Ja. Dann kam natürlich auch immer wieder das Kommando, wenn der Promi gewonnen hat. Regine, die Torte bitte.
4: Ja.
1: Regine.
2: Dann kam dann halt immer eine, immer dieselbe Assistentin und hat dann eine wunderschön dekorierte Torte präsentiert.
4: Ja.
2: Und dann auf so einen Tisch gestellt, die dann nachher geschmissen wurde. Die Torten waren allerdings nicht essbar.
1: Nein.
2: Die waren aus, die waren hauptsächlich aus Eischnee und aus Lebensmittelfarbe nur angemischt. Teilweise sogar auch Rasierschaum. Ja, viele Sachen waren einfach komplett improvisiert. Es gab kein Skript, es gab keine Vorgabe. Und während der Umbauten zum Beispiel hat Hella von Sinn sich ganz oft in ihren übermäßig verrückten Kostüm vor die Kamera gestellt und einfach so ein bisschen aufgeführt,
4: okay.
2: um einfach die Wartezeit ein bisschen zu überbrücken.
4: Ja. Also,
2: wenn man das heute guckt, also wenn du dir das heute mal angucken würdest, so nach der Aufnahme nachher zum Beispiel, es ist ein Fiebertraum eigentlich.
4: Ja.
2: Es ist wirklich ein Fiebertraum.
4: Okay.
2: Da denkst du dir auch nur, okay, Alkohol war günstig, Drogen zu der Zeit auch noch. Könnte helfen, ist aber trotzdem total geil, totaler Kult gewesen.
1: Ja, okay, ja, glaube ich.
2: Ja.
1: Das war schon sehr lustig. Ich erinnere mich an eine Folge, da haben tatsächlich mal Hella und Hugo gewonnen.
2: Ja.
1: Und dann standen zwar da schon die Torten und du hast immer erwartet, dass Hella und Hugo die Torten in die Fresse gingen. Und dann standen sie halt vor der Bar anrichtet, da wo die Torten standen, und dann haben sie sich absichtlich, wir möchten uns vielmals bedanken, dass wir diesmal nichts abbekommen mussten, und haben sich von Nike und dann ihre Köpfe in die Fresse in die Torten reingemacht. Also an die Folge erinnere ich mich, so, das war geil, weil du erwartest das einfach, das muss
2: wie sein. Harald Schmidt war einmal zu Gast, der hat auch verloren. Er hat auch eine volle Ladung abgekriegt.
1: Oh, richtig.
2: Ein richtiges Trommelfeuer an Torten.
4: Ja.
2: Und es gab noch irgendeine andere Folge. Da haben Hella und Hugo auch verloren und stand man auch wieder mit den Gesichtern in der Pappwand. Und dann im allerletzten Moment haben sie dann die Köpfe allerdings rausgezogen und so ein Brett vor die Löcher gehalten. Und dann haben wir gesagt, nee, diesmal nicht, ihr Idioten. war auch ganz gut.
1: Das war schön. Also, Ich mag mich täuschen, aber war es nicht auch so, dass irgendwer mal eine Torte ins Publikum geschmissen hat? Oder
2: Das weiß ich nicht.
1: Also ich meine, das war so, ne, von wegen, ich werfe auf die beiden, rutsch aber ab und flatsch, die Torte nicht.
2: Das weiß ich tatsächlich nicht. Aber
1: wie gesagt, ich meine, das war da, aber ich kann mich auch täuschen. Ich bin mir nicht mehr sicher, ob ich das überhaupt kenne.
2: Nee, aber ich glaube, eine aus dem Publikum, die auch dabei gewesen ist, die auch mitschmeißen durfte, die hat, bei ihr ist die Torte auch aus der Hand gerutscht. Sie hat einfach geschmissen und die flatschte einfach nur wie ein Stein an ihr herunter.
1: Das ist natürlich auch immer schön. Ich erinnere mich auch an ein Spiel, da musstest du halt Sachen ertasten, also blind ertasten und raten, was das ist. Und dann saß da tatsächlich beim letzten eine Person.
3: Also normal Otto Normalverbraucher. Ja. So, und der Promi, weißt du, das ist ein Mann. Und Hugo so voll trocken. Ja, aber wie heißt der und wo wohnt er? Aber so trocken, rübergebracht, ich konnte nicht mehr. Aber ja. Die Telefonanrufe waren auch. Zum Beispiel glaube ich, ne, da ruft er an, ja, ich bin der. Ach, verarsch mich doch nicht. Ich glaube, das war's.
2: Das, was ich vorhin gesagt habe, das mit dem Schwampfspiel zum Beispiel, da hatte Joy Fleming richtig Probleme gehabt. Okay. Die hatte das überhaupt nicht begriffen, dieses das Prinzip.
3: Das Prinzip.
2: Die kam so in Straucheln, die hat das absolut nicht begriffen, kam dann immer wieder mit den falschen oder richtigen Antworten, aber eben auf die falschen Fragen.
3: Ja. Ich meine, da kommen schon denn lustige Antworten bei raus.
2: Ja, aber irgendwann war das auch echt anstrengend. Und du hast aber irgendwann bei Hugo gemerkt, Alter, ist die dumm.
3: Ja, der war schon teilweise gut.
2: Der war richtig gemacht. Naja, also aber jedenfalls ist es eine Kultshow. Ich hätte gerne alle Folgen, ich würde mir sie gerne nochmal alle angucken.
3: Schade, dass die nicht auf DVD machen.
2: Gibt es? Es gibt eine Vierer-DVD-Box mit einem Best-of aus allen Staffeln.
3: Okay. Oh, cool.
2: Aber ich weiß nicht, ob die noch verfügbar ist und wenn, dann zu sehr, sehr hohen
3: Sammelpreisen. Ja, klar, aber so. Okay.
2: Aber ich verstehe auch nicht, warum bringt man das nicht auf hier dem RTL-Schrottsender da, wie hieß der? RTL Up, genau. Ja. Anstatt da jetzt jeden Tag hier die 5000 Gerichtsshows dann nochmal in Dauerschleife zu zeigen, alles nichts oder wäre noch lustiger.
3: Ja, aber ich glaube, weil da ist wieder das Problem, das Zeitalter.
2: Ach, scheiß was drauf.
3: Ja. Sag das nicht mir, ich scheiß drauf, aber ich glaube, das ist
0: lustige so Sachen riesig. Gehen immer.
3: Ja.
2: Man kann ja wie bei Alfred Tetzlaff oder auch bei der Otto Show vor jeder Sendung einen kleinen Warnhinweis mit reinbringen. Ja. Diese Sendung entspricht einem Humor aus vergangener Zeit und kann heute vielleicht anstößig oder diskriminierend wirken. Wir bitten, das zu berücksichtigen und entschuldigen.
3: Das machen sie sogar bei Disney Plus, bei DuckTales, die alten.
0: Ach Quatsch.
3: Echt, ja. Ohne Scheiß, das machen sie.
2: Ja.
3: Weil da auch Sachen jetzt drin sind, die könnten heute anstößig wirken.
0: Wow.
3: Bei DuckTales.
2: Na gut, Leute. Also das wäre dann meine erste Sendung. Alles nichts oder. Wie gesagt, Mirko kann es nicht kennen. Nicht unbedingt. Aber
3: das war sehr lustig.
2: Aber du kannst ja vielleicht mal reingucken, wenn es dich weiter interessiert.
3: Das war sehr lustig, ja.
2: Jo. Ja, was meint ihr? Kurze Pause oder direkt weiter?
1: Nö, können wir eine kurze Pause machen.
2: Dann unterbrechen wir einmal ganz kurz für eine kleine Pinkelpause wahrscheinlich. Ja. Ihr kriegt davon nichts mit, außer ein bisschen Werbung für das Podfluencer Festival. Bis gleich.
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2: Und damit sind wir wieder da. So, warum ihr euch jetzt so wundert, warum dieses Gelächter ausbricht, wundert euch nicht. Das ist einfach normal. So.
3: Wir sind halt fröhliche Menschen.
0: Was haben wir ein Glück, dass Lachen gesund ist.
3: Ja,
2: das ist es. Ja, das war eine schöne erste Hälfte. Und jetzt nach dieser Werbepause geht's weiter mit unserer jeweils zweiten Sendung, die wir uns rausgesucht haben. Wir sind immer noch beim Thema Quiz- und Spielshows. Mirko fragte gerade, ob wir mit der Reihenfolge weitermachen, die wir in der ersten Hälfte eingehalten haben. Ich würde sagen, ja.
1: Moni fragte.
2: Die auch.
1: Okay.
2: Aber da du jetzt auch so Fragen guckst, mach mal weiter, bitte.
1: Aber wolltest du nicht zuerst was anderes raus?
2: Ja, soll ich das jetzt schon machen? Ich hätte das sonst zum Ende der Folge auch machen können. Denn
1: kannst du auch.
2: Nö, mach ich dann jetzt. Wenn du sagst, du willst noch nicht, ist auch in Ordnung. Wir haben euch ja auch auf Insta

0: hat sich bei mir gemeldet und hat die Sendung Ruckzuck genannt.
1: Oh, ja, schön, cool.
0: Kennt ihr zwei auch noch? Ne? Ja. Sagt ihr ja auch noch was? Ruckzuck. Zwei Fünfer-Teams treten gegeneinander an, müssen einen Begriff erraten, ohne die jeweiligen Beschreibungen des Vorgängers zu wiederholen.
1: Oh. Das, das haben doch Pastewka und Engelke bei LOL in, ich glaube, ein oder zwei Staffeln auch gemacht.
0: Kann sein, ja. Ist gut möglich.
1: Ist es nicht auch immer dieses mit dem Piep?
2: Ja.
1: Ja, dann haben
0: ja, ungefähr sowas, genau.
1: Gut.
0: Dann haben sich gemeldet unsere lieben Kollegen aus dem Nordschwarzwald, die Woche der Zwei.
2: Oh!
0: Liebe Grüße an euch beide, ihr zwei glorreichen Halunken da unten. Die haben mir nämlich geschrieben, Deal or No Deal war auch mal
2: klasse. Oh, ja.
0: Ja, ja, jetzt kommt so ein bisschen die Erinnerung hoch. Und ich habe sie vorhin ja auch schon einmal hier erwähnt, die Trashinnen natürlich. Liebe Grüße, hallo nochmal. Da kamen auch sehr interessante Beiträge. Zum einen, denn sie wissen nicht, was passiert oder sie wissen nicht, was sie tun.
1: Oh ja.
0: Sie wissen nicht, was passiert, heißt das, glaube ich.
1: Genau.
0: Mit Jauch,
1: Gottschalk und
2: Schönberger.
0: Ja, genau, die Nebelcreme, dem Nudelsalat, genau.
1: Die Babsi,
0: ganz genau. Und was sie natürlich auch noch mit reingeschrieben haben, das Podfluencer-Quiz. Lieben wir alle, oder?
1: Ja. Kenne ich nicht.
3: Ja.
1: Sagt mir gar nichts. Erklär das mal bitte. Wie funktioniert das?
0: Also auf jeden Fall mit sehr viel Zeitspiel.
1: Oh. Ja, der Stachel sitzt tief.
2: Ja. Oder man hat Kandidaten, die sich fragen, warum weiß ich das?
0: Ja. Aber der Quizmaster ist ganz okay. Mit dem kann man sich ganz gut unterhalten. Liebe Grüße an Jansi. Wir sehen uns demnächst.
3: Ja. So.
0: Meine liebe Kollegin von den Rückspulhelden, Einstein, hat auch immer gerne die Sendung gesehen. Wer hat's gesehen? So ein Fernsehquiz, damals glaube ich vom NDR.
3: Okay.
0: Ich weiß jetzt gar nicht mehr, wer das moderiert hat, muss ich ganz ehrlich gestehen. War das mal Bastian Pastewka, der das
2: keine
0: sogar gemacht
2: Ahnung,
0: hat?
2: Oder, sagt mir gar nichts.
0: Oder hat er das mal gewonnen?
2: Auch
0: nix. Ja doch, ich weiß es noch, aber ich habe keine Ahnung, wer das moderiert hat. Also es gab auch viele, viele Fragen zu Tausenden von Sendungen und Serien aus dem deutschen Fernsehen von damals. Und dann wurde noch mehr reingeschrieben. Also ich habe hier noch mehr Zuschriften gehabt. Tutti Frutti wurde genannt. Das Glücksrad haben wir vorhin auch einmal ganz kurz angesprochen. Der Preis ist heiß. Und auch Gefühlsecht, die Podcast-Show, hat einen Beitrag reingereicht. Da komme ich allerdings etwas später zu.
3: Okay.
0: Weil das meine zweite Sendung ist. Ja, okay, es ist Wetten, dass. Klar, darf man nicht vergessen, wenn man so eine Sendung hier macht. Ja, weitere Klassiker kommen nachher noch, so zum Schluss. Ne, Jeopardy kann ich zum Beispiel von meiner Liste streichen, Mirko. Also, da hast du ja schon sehr gut vorgelegt.
1: Ja, ein bisschen.
0: Doch, auf alle Fälle. Und ja, dann.
1: Also ich hätte nachher auch noch so ein paar.
0: Ja, ja.
1: Zum Beispiel weiß ich, dass das keiner von euch mit drin hat.
0: Okay.
1: Die Leuchte des Nordens.
0: Oh, ja. Cool.
3: Das ist auch cool.
1: Das habe ich nicht als Show hier drin, aber das fiel mir nur gerade ein.
0: Mhm. Ja, also ich denke mal, wir werden da noch eine ganze Menge andere Sendungen noch einmal ganz kurz erwähnen.
3: Mhm.
0: Oder
3: ja.
0: So beiläufig.
2: Ja.
1: Wipeout. Auch das gern gesehen.
0: Sagt mir jetzt ehrlich gesagt nichts.
3: Das sagt mir auch nichts.
0: Aber erzähl mal. Oder später meinetwegen auch. Oder ist das deine zweite Sendung?
1: Nee. Das ist, also Wipeout ist eher eine, ich würde sagen, eine sportliche Sendung, also eine Game Show.
0: Okay.
1: Mhm. Also der Untertitel ist Mach dich nass.
0: Mhm.
1: Okay. Das ist, so ein, ich sag mal, ein Hindernisparcours.
0: Mhm.
1: Aufgebaut über einem Wasser und dann müssen die Kandidaten halt drüber laufen und ich glaube moderiert inzwischen von, der ist auch im Wrestling Deutschland eine hohe Kommentatorenstimme.
0: Carsten Schäfer.
1: Nee,
0: keine Ahnung.
1: Ich glaube der andere.
2: Manu Thiele?
1: Ich glaube schon. Nein. Also der kommentiert.

0: limitiert. Also, und wie gesagt, die Daten müssen dann halt so schnell wie möglich über diesen Parcours. Und da sind verschiedene Hindernisse. Da sind dann zum Beispiel so mega große Wackelbälle, wo sie drüber hüpfen müssen. Und
1: müssen aber trocken im Ziel ankommen, oder wie?
0: So gut wie möglich. Ach so. Wenn sie runterfallen, müssen sie halt zum nächsten Safe Point schwimmen.
1: Okay.
0: Hochklettern und dann wieder. Das kostet natürlich Zeit.
1: Ja, alles klar.
0: Okay. Das heißt, wenn du oben lang alles machst.
1: Also du bist nicht raus wie zum Beispiel bei Ninja Warrior oder so.
2: Das hast du mir auch gerade gedacht.
1: Wenn du ins Wasser fällst.
0: Ja. Oder so, dann
1: Okay.
0: Du hast halt wirklich einen Parcours, den du überwinden musst. Und wenn du nass wirst, schwimmst du weiter zum nächsten. Mhm. Und doch ist sehr lustig auf jeden Fall.
1: Okay.
0: Zu sehen, wie die Leute da abkacken oder...
1: ja. Hat das nicht auch mal Werner Hansch kommentiert, sag mal?
0: Ich glaube ja.
1: Na gut.
3: Cool.
1: Aber das war jetzt nicht eine zweite Sendung.
0: Nein, nein.
1: Dann erzähl mal, was
0: auch
1: ist
0: auch schön, was mir jetzt gerade noch einfällt,
1: oh,
0: die Trash Games.
3: Sag mir jetzt.
0: Oder Crash gar nicht. Games? Ich glaube Crash Games.
1: Crash Games, das ist hier, wenn Nico GTA spielt, hätte ich jetzt fast gesagt.
3: Ich spiele ja kein GTA.
1: Deswegen gibt es die auch nicht mehr.
3: Ja.
0: Nee, warte mal, Crash Games kannst du so ein bisschen, würde ich mal sagen, vergleichen mit Takeshi's Castle.
1: Hm, habe ich auch noch eine Liste.
0: Oh. Und American Gladiators.
1: Oh.
0: Und was für eine schöne Überleitung.
1: Echt jetzt?
0: Nö. Doch.
1: Geil.
3: Geil.
0: Die American Gladiators.
3: Hammer.
1: Ja, jetzt lehne ich mich zurück und höre zu.
0: Ja.
1: Und Raphael, falls du das jetzt hören solltest, jetzt hör genau zu.
0: Nee, bitte nicht. So viel habe ich da, glaube ich, gar nicht.
1: Dann dauert es ja nicht lange. Da muss er nicht lange zuhören.
0: Ja, gut. US-amerikanische Fernsehsendung.
1: Wer hätte gedacht?
3: Oh, geil.
1: Ah, geil.
0: Und wir sind wieder im bekannten Monat.
3: September.
0: Mhm. 89. Bis Mai 96.
1: Hier im deutschsprachigen oder allgemein?
0: Allgemein, glaube ich. Genau. Wöchentliche Ausstrahlungstermine.
1: Mhm.
0: Und in der Serie traten Amateursportler gegeneinander und gegen die Gladiatoren, also die American Gladiators, an, um Kraft, Beweglichkeit und Geschick zu wettzueifern.
1: Mhm. Also das war wirklich eine rein körperliche und Fitnessgeschichte. Also so eine.
0: Genau.
1: Also keine Quizshows, also nichts fürs Gehirn sozusagen.
0: Nö. Nö, naja, ein bisschen taktisch musstest du natürlich.
1: Ja, okay, von dem Punkt, ja, aber es wurde jetzt kein Allgemeinwissen abgefragt.
0: Nein,
1: das ist klar. So war das gesagt. Also ich kenne das zum Beispiel auch, ich habe das echt sehr, sehr gerne geguckt. Und im Grunde sind das auch so Spiele gewesen, die man auf einem Kindergeburtstag hätte nachspielen können.
3: Ja.
0: Ja.
1: Ne, das Joust zum Beispiel, das war immer richtig gut.
0: Mhm.
1: Da standst du, es waren so zwei Plattformen. Ich glaube, in der ersten Staffel war das noch so ein Steg, so eine Brücke.
0: Ja.
1: Und dann der Kandidat gegen den Gladiator. Mit so übergroßen Wattestäbchen haben die sich versucht, da irgendwie von der Plattform runterzuschmeißen oder runterzukloppen.
0: Ja.
1: Das war schon sehr, sehr interessant. Das hat Spaß gemacht, das zu gucken. Powerball war natürlich nicht schlecht.
0: Mhm.
1: Das Assault hat mir am besten gefallen.
3: Was war das nochmal?
1: Beim Assault, da hattest du verschiedene Bunkerpunkte und verschiedene Waffen und von vorne hat der Gladiator immer mit einer Tennisballkanone versucht, dich abzuschießen.
3: Ach, ja, genau. Aber es waren keine Tennisbälle drin.
1: Doch.
3: Stimmt.
1: Natürlich.
3: Stimmt.
1: Sonst hätte es ja keinen Sinn ergeben.
3: Ja.
0: Ja, viel lustiger wäre es noch mit Golfbällen geworden, aber ich glaube, das hätte zu viel Schaden angerichtet.
1: Ja. Ja, natürlich.
0: Genau. Oder eine Bowlingkugel.
1: Kommt drauf an, wo du getroffen hast. Ne? Also,
3: stimmt, jetzt das war gut.
1: Ja. Das war auch wirklich nicht schlecht.
0: Ja, und es gab halt immer mal verschiedene Spiele, verschiedene Turniere, sag ich mal.
1: Mhm.
0: Es wurde dann immer mal wieder was geändert und weggelassen und neu zugefügt, sodass es auch immer spannend blieb für alle, also für Zuschauer sowie für
1: Für die Kandidaten.
0: Für die Kandidaten und ja. für die Champions, die Gladiators natürlich auch.
1: Ja. Die sind ja auch irgendwann mal so zu gewissen Stars rangewachsen, ne?
0: Also, ja.
1: Ne? Und es haben natürlich... Nitro zum Beispiel.
0: Genau. Es waren natürlich auch viele, ja, damals auch schon mehr oder weniger bekannte Gladiatoren dabei, die also aus verschiedenen Bereichen kamen, zum Beispiel aus dem Football, aus dem, ich glaube, na, also so hauptsächlich, ich sag jetzt mal, Vollkontaktsporte, wo man jetzt keine Ballerina hinstellt, die sagt so,
1: ja, klar.
0: Ich kämpfe gegen dich im 1 gegen 1 im Ring. Mhm. Na, also wirklich auch, ja, es waren auch, glaube ich, Wrestler dabei.
1: Oder zumindest welche mit Ring im oder mit Hintergrund im Amateurring. Ne?
0: Ja. Genau. Ja, Naito hast du gesagt. Mhm. Laser, Ice,
1: ja.
0: Tower,
1: ja.
0: Gemini, Storm, Diamond. Das waren so die, ich sag mal, die...
1: Die bekanntesten.
0: Die bekanntesten der Gladiatoren, genau.
1: Es gab auch noch einen, der hieß Malibu. Mhm. Und den dürftest du vielleicht sogar kennen. Der hat nämlich in 2 oder 3 Folgen von El Bandi mitgespielt. Kannst du dich an die eine Baseball-Folge erinnern, wo sie diesen muskelbepackten Schweden eingekauft haben?
3: Ja.
1: Das ist eine der frühen Folgen. Das ist der
3: Typ, ja. Ich habe American Gladiators gerne geguckt, aber ich habe überhaupt keine Gesichter mehr so im Kopf. Also wenn ich die sehe, dann sage ich, ach ja, der war das. Ja. Aber ich kann das, ist zu lange her.
0: Der einzige Gladiator, der in allen 7 Staffeln der Serie auftauchte, war Laser. Mhm. Bürgerlicher Name Jim Starr.
1: Sagt mir.
0: Nur einmal so.
1: Ja, alles gut. Ja,
0: wie gesagt, war der einzige, der in allen Staffeln.
3: Stimmt, die wurden auch
1: öfters
3: mal
1: die wurden auch ausgetauscht,
3: ja.
1: Wenn die Verträge ausgelaufen sind oder die gefeuert wurden oder so.
3: Irgendwie
0: oder sich verletzt haben.
1: Ja, genau.
3: Gut, klar.
0: Ja, na, also wie gesagt, das gibt so viel verschiedene Möglichkeiten, dass. Würde jetzt den Rahmen sprengen, wenn ich da komplett Hintergrundgeschichte und so weiter.
1: Ja. Aber das Prinzip ist ja klar. Wo lief das hier? Auch auf RTL, ne?
3: Ja.
1: Und auch im DSF später.
0: Genau.
3: Das ist
1: doch auf DSF, ja, genau.
0: Laufzeit war 60 Minuten.
3: Mhm. Stimmt, das ging immer so. Ich glaube, das lief sogar im Nachmittagsprogramm. Jo. Das hat mich überrascht.
1: Warum? Also das war ja nichts Brutales.
0: Ja, Anzahl der Episoden 208.
1: Krass.
0: In 7 Staffeln.
3: Stimmt, ich erinnere mich, ich habe meine Hausaufgaben gemacht, wenn ich von der Schule komme. Ich ging zur Schule. Ich weiß, es kommt zu glauben. Ja, Hausaufgaben gemacht und dann saß ich nachmittags in meinem Zimmer und habe mir die Gladiators angeschaut.
1: Cool.
3: Ja.
0: Und inzwischen ist es als RTL oder bei RTL Plus als Doku zu sehen.
1: Bei Netflix auch.
3: Bei Netflix? Ach ja. Stimmt, hattest du mir das mal erzählt.
1: Genau, da haben sie dann so eine Hintergrundgeschichte zu der Entstehung der Serie gemacht.
0: Genau.
3: Cool.
1: Und was da tatsächlich alles noch so ablief. Also da wurde auch ordentlich getrickst und geschummelt. Weil ich glaube, zu Anfang sind die Gladiators ein bisschen zu rabiat mit den Kandidaten umgegangen. Dann haben dann die Leute, die Produzenten gesagt, Leute, lass das spannender. Lass die mal ein bisschen gewinnen. Das wollen wir aber nicht.
3: Ja, ansonsten hättest du ja 0 Chancen gehabt.
0: Genau, Wiederaufnahme war 2008. Wurde von einem... Ich glaube, inzwischen auch schon verstorbenen WWE Hall of Famer moderiert.
1: Jo.
3: 2008.
0: Gelbes T-Shirt.
1: Haben wir gerade erst drüber gesprochen.
3: Also Hulk Hogan, ja, stimmt.
0: Gelbes T-Shirt, Hulk Hogan. Und inzwischen, also hier steht jetzt am 12. Mai 25, gab MGM bekannt, dass der WWE-Darsteller The Miz als Gastgeber fungieren wird.
1: Oh, cool. Darsteller vor allem finde ich gut.
3: Realista.
0: Dass der WWE-Darsteller The Miz als Gastgeber fungieren wird.
1: Stand dann auch noch, wer bei der Zeit von Hulk Hogan die Co-Moderatorin war oder die zweite Moderatorin?
0: Laila Ali.
1: Genau.
3: Und die Tochter von Muhammad.
1: Die Tochter von Muhammad Ali.
0: Okay.
1: Hat sie auch.
0: Genau. Und dann hatten wir noch Fan Earl White als Play-by-Play-Stimme.
1: Sagt mir jetzt so
3: sagt
1: nicht.
3: Mir jetzt auch nicht.
0: Also mir auch nicht, aber ja. Steht hier mit drin,
3: ja,
0: um es mal der Vollständigkeit halber.
1: Ja.
0: Erstellt wurde es von Dan Carr und John Ferraro.
1: Okay.
0: Keine Ahnung, sagen wir beide nicht.
1: Nee, macht ja auch nichts. Ist auch nicht schlimm. Aber das wäre wirklich mal
0: Komponist
1: richtig geil.
0: Der Titelmusik Bill Conti.
1: Oh, den kenne ich sogar.
3: Sagt mir was. Also
1: Rocky.
3: Okay.
1: Die Titelmusik von Rocky.
3: Ja.
0: Genau, hier steht auch Kamera-Setup war Multikamera. Das war für die Zeit natürlich auch schon, ja, ich sag mal, relativ neu.
3: Ja.
0: War nicht alltäglich, die Multikamera zu haben.
1: Ja, klar, aber du musstest ja von allen Seiten irgendwie
0: richtig
1: alles so gut wie möglich einfangen. Das gab ja oftmals irgendwie strittige Entscheidungen.
0: Mhm. dann war es auch so, dass du, wenn du das gewonnen hast, wurdest du selber einer der Champions, also einer der Gladiatoren. Du konntest dich also quasi vom Kandidaten zum Gegner arbeiten.
1: Krass. Okay.
0: Aber das haben sie wohl auch nur in den ersten beiden Staffeln gemacht.
1: Mhm.
0: Finde ich interessant, dass du dann quasi deinen Titel verteidigen kannst, so gesehen, als Boss.
1: Ja, oder du steigst dann sozusagen halt von einem Kandidaten zu so einem Gladiator auf.
3: Mhm.
1: Schwierig auf alle Fälle.
0: Ja. Und es ging natürlich auch um Preisgeld.
1: Ja.
3: Mhm.
0: Der Gewinner des Turniers, also Staffel 1 und 2 auf jeden Fall, bekam 10.000 US-amerikanische Dollars.
1: Ja. Ja, nicht schlecht.
0: Und dann, wie gesagt, es wurde halt immer mal geändert. Ne? Staffel 3 und 4 wurde dann die Teilnehmeranzahl erhöht. Insgesamt 24 Männer und 24 Frauen, während bei Staffel 1 und 2 jeweils 10
1: ja.
0: Männer und Frauen antraten.
1: Das spricht dann allerdings auch so ein bisschen für den Erfolg der Serie, weil dann hast du mehreren Leuten gleichzeitig dann auch die Chance gegeben, sich da zu beweisen. Ne, wenn das nicht der Fall gewesen wäre, dann hätte man auch sagen können, ja, wir bleiben dann eben bei einem kleineren Teilnehmerfeld.
0: Genau.
1: Aber da sind die dann offensichtlich dann ja mit irgendwelchen, mit Fanpost und Bewerbung irgendwie überschüttet worden.
0: Mhm.
1: Und hieß es dann, ja, ich glaube, wir müssen uns ein bisschen vergrößern hier.
3: Ja, schön.
1: Cool. Ja, sehr geil. American Gladiators, auch eine Kult-Spielshow. Ja, Quizshow ist es ja nicht. Dir sagt das gar nichts? Okay.
3: War cool.
0: Warte mal.
1: Einige Ausschnitte findet man sicherlich auch auf YouTube.
3: Ja.
1: Und doch, kann man, also würde ich tatsächlich auch begrüßen, wenn man da eine Neuauflage draus machen würde. Auch eine deutschsprachige. Ob das heutzutage immer noch ankommen würde, ich würde ihm auch sagen, ja.
3: Ja.
1: Doch.
2: Aber gab es das jetzt hier und in den USA oder nur in den USA?
0: Ich glaube, nur in den USA, wurde aber dann quasi in Deutschland ausgestrahlt.
1: Okay. Es also gab noch einen Ableger in England, aber der lief nicht lange. Der kam wohl echt nicht so
0: gut. Nee, genau. Der hieß auch nur Gladiators.
1: Ja. Mhm. Aber ich glaube, das war offen für alle. Also nicht nur für Engländer, sondern auch für ganz, also weltweite Kandidaten.
0: Und dann gab es noch eine japanische Version.
1: Oh, die kann ich mir extrem vorstellen.
3: Oh ja, die sind hart.
0: Das hieß dann Clash American Muscle Battle.
3: Oha.
0: Okay. Aber war auch nur von 92 bis 93
3: so war nicht sehr erfolgreich.
0: Produziert.
3: Zu viele Verletzte. Hatten keine. Also es wurde dann aus den USA übertragen. Ich glaube, das Einzige, was sie dann dazu gesagt haben, war dann halt ein deutscher Moderator oder Kommentator.
1: Kommentator auf jeden Fall.
3: Ja.
1: Bei den Japanern könnte ich mir einfach nur vorstellen, dass die das ein bisschen überdreht haben. Weil wenn die irgendeine Spielshow oder irgendeine Sendung machen, okay, die drehen ja vollkommen frei.
3: Ja. Siehe Takeshi's Castle.
1: Ja, das ist ja noch harmlos.
3: Ja, ich wollte gerade sagen, das ist wirklich noch harmlos.
1: Ich gehe da mal wieder auf die Simpsons zurück. Ne? Die japanische Horrorspielshow.
3: Oh ja.
0: Hier steht jetzt noch, die Show war ein Publikumserfolg.
3: Ja.
1: Ja.
0: Wurde aber von der Kritik verrissen.
1: Ja, gut.
3: Oh wow.
0: Das hat man immer mal wieder.
1: American Gladiator, schön, dass du das mit reingenommen hast. Finde ich sehr, sehr geil. Und mal gucken, ob Moni das jetzt toppen kann.
0: Top, die Wette gilt.
2: Das kommt später.
3: Top, die Watte quillt.
1: Die Wette auf zu spoilern, du Arsch.
2: Ich wollte gerade sagen, die Wetten kommen später.
1: Was kommt jetzt?
0: Das hat
2: noch. Wir gehen
0: the floor.
2: Darf ich weitermachen?
1: Ich warte nur drauf.
2: Danke.
1: Deswegen bin ich ja ruhig.
2: Ist Tatsache,
1: und sage kein Wort.
2: Ist Tatsache auch noch neu. Die Erstausstrahlung war nämlich im Februar 24. Mhm. Und es gibt auch erst tatsächlich 2 Staffeln. Moderiert wird das Ganze von Matthias Obtenhövel. Ich glaube, so spricht man den aus, keine Ahnung.
3: So schimpft sich der Mensch.
2: Schimpft er sich, ne?
3: Ja.
1: Matthias Mattenhövel.
2: Auf jeden Fall ist das Spielfeld ein riesiger LED-Boden.
1: Okay.
2: Mhm. Und es gibt 100 Teilnehmer. Mhm. Mit 100 verschiedenen Wissensgebieten.
3: Mhm.
2: Ja. Und Ziel ist es quasi, den ganzen Floor zu erspielen. Das heißt also, du gehst immer in Duelle.
1: Ja.
2: Und kannst dann quasi deinem Kontrahenten sein Feld abluchsen.
1: Ach so.
2: Und dadurch wächst halt dein Feld. Und dann zwischendurch kannst du auch, wenn du das Duell nicht weiterspielen willst, du kannst theoretisch immer weitermachen.
1: Mhm.
2: Wenn du aber zwischendurch sagst, na, ich habe jetzt gerade, was weiß ich, 5 Felder oder so, die Kategorien um mich rum, das, da bin ich irgendwie noch nicht so fit oder so,
1: ja,
2: dann kannst du auch sagen, du gehst erstmal zurück.
1: Aha.
2: Und dann wählt der Floor den nächsten aus. Das heißt also, dann geht dieses LED-Gebums an und
1: ein Zufallsgenerator.
2: Halt, ja, ja, genau.
1: Okay.
2: Und wählt dann den nächsten aus und der hat dann halt wieder um sich rum, keine Ahnung, wo er halt steht, wenn am Rand ist, halt dementsprechend 2 oder 3 Kategorien nur um sich rum.
1: Ja.
2: Und also das fand ich eigentlich ganz cool gemacht. Und Ziel der Show ist es halt, dass du den kompletten Floor erspielst.
1: Mhm.
2: Und dann gewinnst du 100.000 Euro.
1: Krass.
2: Ja.
3: Und diese Show haben wir auch damals benutzt für als Vorbereitung für das Podfluencer-Quiz.
1: Ja. Ach so.
3: Das haben wir genommen.
2: Ja.
3: Weil ja Jan Sieden
2: mit Jan Sieden fragte nach Wer wird Millionär?
3: Ja, und ich so, ja gar keine. Wir haben wirklich diese Spielshow durchgesucht.
2: Ja.
3: Also läuft auf Join, falls man das nehmen will.
2: Lief auf Sat.1 und kannst jetzt noch auf Join gucken.
3: Ja, okay. Beide Staffeln.
1: Hätte ich jetzt, ach so, gab es hier nur 2 Staffeln.
2: Ja.
1: Ja.
2: Mhm.
1: Ja. Habe also, ich noch nie was von gehört, muss ich ganz ehrlich sagen.
3: Das ist sehr cool.
0: Es gibt auch verschiedene, ich sag mal, Spielsysteme da dran.
2: Da komme ich noch zu.
0: Mhm. Achso, Entschuldigung.
2: Also jedes Quadrat, hatten wir ja gerade schon kurz angesprochen, steht für ein Wissensgebiet.
1: Mhm.
2: Und wer das jeweilige Duell gewinnt, was ich gerade ja schon sagte, übernimmt dann das Feld des Gegners.
1: Ja.
2: Und wer verliert, ist halt raus.
1: Okay, ja.
2: Ne?
1: Ja.
2: Logisch. Und den kompletten Boden zu erspielen, ist halt das Ziel, ist logisch. Es gibt am Ende einer jeweiligen Folge, gibt es immer den Tagessieger.
1: Ja. Mhm.
2: Da gab es einen Unterschied, Tatsache, zwischen der ersten und der zweiten Staffel. Bei der ersten Staffel war es so, dass der Tagessieger automatisch der war, der an dem Tag die meisten Felder erspielt hatte. Und in der zweiten Staffel haben sie es geändert, dass die beiden mit den meisten Feldern nochmal in ein Duell mussten.
1: Oh, okay.
2: Mhm. Ja.
3: Wow,
2: und der Tagessieger kriegt 5.000 Euro.
1: Auch nicht schlecht.
2: Ja.
3: Ich weiß noch, wie Muni und ich, wenn wir hier saßen und gewisse Kategorien kamen, die halt neben das andere Feld war. Sie hatte das irgendwie eine Kategorie für sie, aber...
1: Mhm.
3: Und aber rechts daneben war Star Wars. Ich so die ganze Zeit, komm, nimm Star Wars, nimm Star Wars, nimm Star Wars. Nein, nimm aber.
2: Ja, und wenn du 3 Duelle in Folge gewinnst, kriegst du quasi einen Zeitbonus, so gesehen. Also normalerweise hast du immer 45 Sekunden Zeit für so ein Duell.
1: Ja.
2: Und du kriegst dann einen Zeitbonus von 5 Sekunden zusätzlich. Und er spielst dir damit ein goldenes Feld.
1: Mhm. Cool.
2: Und jetzt habe ich schön zwei Seiten übersprungen.
3: Sekunden können da wirklich lange sein.
2: Ja, auf jeden Fall. Die Kategorien, die es gibt einmal eine Fotokategorie, dann gibt es die Kombination, dann gibt es Multiple-Choice-Fragen und es gibt Soundkategorie.
1: Oh, geil.
2: Ja. Und ich habe mal als Beispiel, das wäre zu viel gewesen, jetzt alle 200 aufzuschreiben,
1: ja, so
2: Staffeln, aber ich habe jetzt nur mal ein paar Beispiele rausgeschrieben, ja, von den Wissensgebieten. Mhm. Deutsche Musiker, Sportler, Kleiderschrank, internationale Bands, aber Spiele und Brettspiele, internationale Blockbuster, deutsche Hits, Fußballvereine, Disney-Filme, Weltkarte. Weltkarte war richtig gemein. Du hast die Weltkarte.
1: Ja.
2: Du siehst ja überall nur die Umrisse.
1: Ja.
2: Und nicht mal irgendwie, dass du an Flüssen dich auch in nix.
1: Nee.
2: Nur, ne? Und die hingen dann und die eine stand immer nur auf der linken Seite. Weiter.
3: Weiter,
2: weiter,
3: weiter, weiter, weiter, weiter.
2: Und trotzdem war die andere dadurch weiter.
3: Ja, ja, gut. Und ich
2: weil
3: saß
2: hier, halt
3: und
2: Mutti
3: hat noch einigermaßen gehört, aber ich, der in Erdkunde eine absolute Niete war, Kanada? Oh, doch Australien, Entschuldigung. So ist so Gefühl.
2: Und es gab halt auch Thema Musicals und Theater und was weiß ich, Sehenswürdigkeiten und so. Also es waren schon ganz coole Sachen dabei. Die Fotokategorie, muss ich ganz ehrlich sagen, fand ich persönlich am besten. Und die Soundkategorie?
3: Soundkategorie, das war schön. Also da hast du ein paar Lieder. Also da
2: weil
3: kann man auch Rückwärtslieder erkennen. Und
2: bei der Kombinationskategorie ist es halt so, da ist 45 Sekunden echt scheiße kurz.
1: Ja, okay.
2: Weil du kriegst halt so eine Stichpunkte, sag ich mal, zu der Lösung. Und muss dann daraus kombinieren, was die Lösung ist.
3: Ja.
2: Also was weiß ich, zum Beispiel Petersdom, dann steht da die Stadt und bla und wie hoch, ja, und keine Ahnung was. Und du sitzt da, bis du das erstmal verwurschtelt hast, was die überhaupt von dir wollen, ist die Zeit schon nicht so.
1: Ja, gut, okay.
2: Deswegen, also das, und was die da teilweise, ja, das ist das. Und wir saßen, ja, hä?
3: Alter, wie kriegst du das hin? Ich habe gerade mal die erste Antwortmöglichkeit gelesen und der kommt dann einfach nicht so, willst du mich verarschen, wie schnell soll ich denn bitte lesen?
2: Und was krass war, jetzt müsstest du mir mal kurz helfen, Nico, das weiß ich nicht, ob ich das hundertprozentig richtig in Erinnerung habe. In der zweiten Staffel war es ja so, dass Leslie doch dieses riesen goldene Feld hatte mit ihrer Kategorie Autoteile.
3: Oh,
2: und sie hat aber doch die 100.000, glaube ich, gewonnen, obwohl keiner mit ihr die Kategorie gespielt hat, ne?
3: Nee.
2: Bis zum Schluss ist ihre Kategorie frei geblieben.
3: Ja.
2: Alle anderen Kategorien, weil der letzte, also quasi es war das goldene Feld und das andere große, was halt über war.
1: Ja.
2: Und dadurch, dass sie das goldene Feld hatte, konnte sie sich aussuchen, was gespielt wurde.
3: Das wurde nie gespielt.
2: Nee, meine ich auch, ne?
3: Und wenn dann mal jemand herausgefordert wurde und der das gewonnen hatte, dann übernimmt der gewonnen hatte, quasi die Kategorie des anderen.
2: Ja, genau.
1: Verstehe.
2: Ja.
0: Also das heißt, du, wenn wir vier jetzt, ne?
2: Ja.
0: Du sagst zum Beispiel, deine Kategorie ist
1: Autoteile.
0: Autoteile?
2: Ja.
3: Star Wars.
0: Nico, Star Wars, genau. Und wenn ihr dann ins Duell müsst, ne? Wird die Person, die vom Floor ausgewählt ist, muss entscheiden, gegen wen sie antritt.
1: Ja.
0: Also wenn du sagst, gegen Nico, dann ist Nikos Kategorie dran.
1: Ja, okay.
0: Und der Gewinner kriegt dann...
1: Ja, weil du wirst dann ja sozusagen vom Zufallsgenerator ausgewählt und du sagst dann, okay, ich spiele gegen Nico, allerdings dann auch in seinem Thema.
0: Genau.
1: Ja, okay.
0: Ja, und ich sag mal, wenn Nico gewinnt, übernimmt er deine Kategorie.
1: Ja.
0: Und wenn du gewinnst, behältst du deine Kategorie.
1: Ach so, ich übernehme aber nicht seine.
2: Nein, weil das Duell, derjenige, der im Duell rausfliegt, ist raus.
0: Raus. Das heißt, wenn du Pech hast und mit deiner Kategorie und wirst ausgewählt, und ich sage jetzt mal zum Beispiel hier deutsche Mannschaften, erste bis dritte Liga.
1: Ja, okay.
0: Und ich gewinne gegen dich, dann spiele ich aber mit deiner Kategorie weiter. Das heißt, ich muss dann gucken, okay, ich habe jetzt Autoteile als meine.
1: Ja. Ja.
0: Da muss ich überlegen, lohnt das für mich runterzugehen, auf den Floor zu gehen?
2: Ja.
0: Oder sage ich, okay, ich behalte meine Kategorie und fordere zum Beispiel Moni heraus mit Teesorten.
2: Mhm. Nee, das kannst du ja nicht. Wenn du zurückgehst, dann,
0: aber
2: dann lost ja der Floor aus.
0: Ja, aber wenn ich oben bleibe, und du neben mir das Feld hast, dann kann ich sagen, ich spiele weiter.
2: Mhm. Ja, ja, wenn du oben bleibst, dann kannst du um dich rum, wenn du zum Beispiel unten am Rund, am Rand bist, dann hast du, warte kurz, 5, glaube ich, um dich rum.
0: Ja.
2: Ja. Dann könntest du aus diesen 5, es muss halt direkt an dein Feld angrenzen.
0: Ja. Ne, und dann sage ich halt, okay, ich kenne mich mit Autoteilen gar nicht aus. Ja. Ich bleib oben und kämpfe dann weiter, zum Beispiel gegen Moni mit Teesorten und hoffe, dass ich die Kategorie dann kriege, beziehungsweise, nee, ich bleib ja bei meinen Autoteilen, weil Teesorten wird dann ja gespielt.
3: Ja, aber du übernimmst es ja, falls du dann gewinnst.
0: Nee, dann habe ich ja weiterhin die Autoteile.
3: Ach ja, stimmt.
2: Du hast weiterhin, du hast weiterhin die Autoteile. Das ist ja das, warum Leslie auch bis zuletzt die Autoteile hatte, ohne sie nur einmal gespielt zu haben. Ja. Das war ja das Krasse. Ja.
0: Sehr, sehr interessantes Prinzip auf jeden Fall.
2: Ja, nicht schlecht. Auf jeden Fall.
1: Cool.
0: Sehr geil.
1: Ja, kann man also nach wie vor gucken auf Join.
2: Ja. Ja, beide Staffeln und das lohnt sich auf jeden Fall. Ja.
0: Und ich glaube, es ist sogar eine dritte.
3: Ja, das
2: ist also, es würde mich wundern, wenn nicht. Also, das ist richtig genial.
3: Gut an. Ja. Ist natürlich immer, da musst du auch taktisch vorgehen, wie machst du das
2: denn? Aber, also ich, Glück würde, aber ja. ich würde denken, wenn eine dritte Staffel, dann wahrscheinlich nächstes Jahr, weil es gab letztes Jahr eine, es gab dieses Jahr eine. Von daher, wenn dann wahrscheinlich 26. Mhm. Was schade ist.
1: Ja. Okay.
3: Und 100 Leute sind da immer mit.
2: Habe ich schon gesagt?
3: Ja, stimmt.
2: Also, jo, daher, also manche haben halt wirklich das Pech, dass sie wirklich eine Kategorie abarbeiten müssen, weil sie halt dann aufgerufen werden oder halt ausgesucht werden und die stehen dann da oben und waren vielleicht dann 5 Minuten dabei.
1: Ja, okay, sowas passiert natürlich immer. Ja,
2: und
1: immer,
2: wieder, ne? Andere haben, so wie die eine da in dem Dirndl,
3: ja,
2: die hat da gefühlt einen Durchmarsch gemacht, wo wir alle schon gesagt haben, also mindestens mal den Tagessieg, wenn die nicht das ganze Ding zieht.
3: Mhm. Ja.
2: Und die hat Sachen gewusst. Und dann, Alter, war sie nachher bei einer Kategorie aus, wo du eigentlich schon gedacht hast, naja, 3 Runden noch, dann hat sie das Ding.
1: Mhm.
2: Und dann war sie bei einer Kategorie raus, wo du komplett nicht damit gerechnet hast, dass sie so verkackt, aber dann hat sie Blackout.
3: Ja.
2: Und dann stand sie da.
1: Das kann natürlich immer wieder passieren.
2: Dann stand sie da.
1: Das ist auch besonders ärgerlich. Ja. Wenn du gerade.
2: Wenn du so weit bist, ja.
1: Ja, so einen Lauf hinlegst und dann geht dir dann sozusagen auf den letzten
2: Meter. Das war richtig krass, weil sie hatte, glaube ich, sogar bei der dritten oder vierten Kategorie, die sie sich quasi erspielt hatte,
1: ja,
2: hatte sie selber noch gesagt, ich hätte nicht mal gedacht, dass ich 2 Runden weiterkomme.
1: Krass.
2: Ich hätte überhaupt nicht damit gerechnet, dass ich überhaupt so weit komme.
1: Ja, und wunderbar.
2: Dann schön. Hatte sie, ich glaube, sie hatte fast ein Viertel vom Floor nachher.
3: Oh, nicht sogar fast die Hälfte schon?
0: Ja, die war. Die
2: doch, fast, stimmt, viel. Fast, ja, stimmt, fast die Hälfte.
3: Also,
1: okay.
0: Und ist natürlich, wenn sie dann runtergeht, ne, mit ihren, weiß ich nicht, 25 Feldern.
3: Mhm.
0: Und der nächste wird ausgelost und kann sie herausfordern.
3: Ja.
0: Das heißt, du kannst dann quasi mit einer Kategorie auf einmal sagen,
2: 26
0: okay,
2: Felder.
0: Ich habe 26 Felder jetzt.
3: Ja.
0: Tagessieg.
2: Ja.
0: Oder.
3: Und da kriegst du, was war das? 5000, ne? 5000 Euro.
0: Das ist schon.
3: Nur für den Tagessieg.
2: Ja.
1: Das. Oh, warum auch nicht? Und Nico, wie ist es bei deiner nächsten Show? Gibt es da auch einen Tagessieg?
3: Nicht so wirklich, aber.
1: Wieso nicht?
3: Ja, ganz einfach. Du hattest vorhin schön Hella von Sinn und Hugo Egon Balder erwähnt.
1: Ja, und? Was,
3: ja.
1: Was hat das jetzt mit meiner Frage zu tun?
3: Gar nichts. Gar nichts, nein.
1: Also liegst du mit deiner
3: Antwort komplett daneben? Es könnte, ja, total, aber genial daneben.
1: Na, du und genial, das glaube ich.
3: Ja. Ja, eine Hommage, die wir auch schon schön nachgespielt haben.
1: Mhm. Haben wir das?
3: Haben wir das, ja.
2: Haben wir, ich habe noch das Vogelgezwitscher im Ohr.
3: Ja. Ja. Nein, sehr schön.
2: Die Wiederholung dieses Jahr hat ja leider nicht geklappt.
1: Nö.
3: Nee, leider.
2: Oder die Neuauflage vielmehr.
3: Ja.
1: Kommt noch.
3: Mann. Ja.
1: Irgendwann.
2: Aber dieses Jahr wird dann nichts mehr.
1: Sagst du.
3: Mhm.
1: Gut. Also, genial daneben. Worum geht's?
3: Genau. Also, diese wunderschöne Sendung hatte ihren Start am 11.01.2003 auf Sat 1.
2: Nein, doch.
3: Oh, danke. Da lief sie bis 2011 erstmal.
1: Okay.
3: Ja. Neuauflagen gab es dann zwischen 2017 bis 2021 und seit 2023 läuft sie auf, da sind wir wieder, RTL 2. Mittlerweile gibt es über 490 Folgen von der gesamten Staffel. Ja, was ist das?
1: Von der gesamten Staffel? Oder von der gesamten
3: Staffel? Nee, Staffel von den Sendungen.
2: Aber das hört sich, wenn du den ganzen Zeitraum berechnest, ganz schon wenig an, finde ich, oder?
1: Findest du? 500 Folgen in, was war das? Von 2003 bis 2011. 8 Jahre. Und dann?
2: Naja, zwischendurch war es nicht. Ne?
1: War ja ein paar Jahre Pause.
2: Ja, stimmt.
3: 6 Jahre. Ja.
2: Ja, gut, okay. Ja. Ich hatte gerade mit dem Zeitsprung und so, da hätte ich jetzt gedacht, das hört sich relativ wenig an. Aber klar, zwischendurch, wenn es nicht war, das relativiert das ja dann wieder.
3: Ja.
1: Das Spielprinzip lautet wie folgt.
3: Genau, also 5 Comedians, davon 2 feste, Hella von Sinn und Bernhard Hohecker, beziehungsweise seit 2017 Wiegald Boning, der den Hohecker ersetzt hat, als feste Mitglieder halt. Und dann haben sie noch wechselnde Comedians als Mitrate-Leute.
2: Und Moderator haben sie auch.
3: Ein Moderator haben sie auch, da komme ich noch zu. Das Prinzip läuft folgendermaßen: Zuschauer senden ihre Fragen ein, die das Rateteam erraten muss. Sollten sie es nicht erraten, kriegt der Zuschauer, der die Frage eingesendet hat, schöne 500 Euro. Mhm. Gegebenenfalls auch mal immer ein Zuschauer im Studio, der eine Frage stellt.
2: Aber kriegt wirklich auch der einschickte 500 oder wirklich nur der im Studio ist?
1: Nee, alle.
3: Alle kriegen 500 Euro.
1: Okay. Er sagt ja auch immer wieder hier, der Balder, du kommst ja nicht darauf, den Moderator jetzt mal zu nehmen. Der sagt dann ja auch immer, okay, und damit gehen jetzt 500 Euro an Peter Petersen aus Kiel.
3: Ja,
1: wenn's,
3: so gesehen.
2: Ja, ja, okay. Wenn sie...
1: Wenn sie es, also dann wird es natürlich überwiesen,
2: ja,
1: ganz klar.
2: Und da kriegen sie es in die Hand gedrückt.
1: Da kriegen sie das dann von der Assistentin in die Hand gedrückt, ganz genau. Ja,
3: genau. Du hast ihn jetzt schon erwähnt.
1: Ja, warum du das nicht gemacht hast, verstehe ich nicht.
3: Ja, wollte ich jetzt zu kommen, weil da gibt es auch noch was zu sagen. Genau, moderiert wird das Ganze von Hugo Egon Balder. Mhm. Und tatsächlich war das nicht der Ursprungsplan, denn der Balder wollte, dass Jürgen von der Lippe die Sendung moderiert.
1: Oh.
3: Ja, tatsächlich. Der hat aber dankend abgelehnt. Und in dem Fall musste er improvisieren. Und seitdem mal hat er dann gesagt, gut, dann mache ich das halt selber.
1: Also er hat die Sendung erfunden. Oder mitgestaltet,
3: würde ich sagen. Also Balder wollte erst, dass Jürgen von der Lippe das macht.
1: Okay, ich glaube, das hätte aber auch nicht gepasst. Jürgen von der Lippe ist ja so kein schlechter Moderator.
2: Aber die sind ja doch einen ganz anderen Humor.
1: Ja, ich meine, er war ja auch schon ein paar Mal zu Gast im Rateteam dabei.
2: War er?
3: Ja, er war auch dabei. Ja.
1: Aber das als Moderator, das hätte nicht zu seinem Stil gepasst. Nee.
3: Könnte ich mir jetzt auch nicht anders vorstellen. Was es immer da wunderschön gibt, sind kultige Running Gags.
1: Zum Beispiel?
3: Ich gehe mal auf die Hella von Sinn. Eine Frage wird gestellt und so. Sind wir im Tierwesen? Ist es ein Kaninchen? Ist es ein Insekt? Ist es ein Schmetterling? Ne? Oder auch sehr kultig von ihr, was man oft gehört hat. Ja, habe ich doch am Anfang gesagt.
1: Sind wir im Tierreich? Nein, wir sind in einem Fernsehstudio.
0: In Köln-Deutz.
3: In Köln-Deutz.
1: Genau. Ich glaube ja, ne?
3: Also Mirko müsste das eigentlich sehr gut wissen, da unser lieber Mirko ja schon mal live dabei war.
1: Ja, erzähl mal.
0: Ja, was soll ich da erzählen?
1: Du warst live bei einer Aufzeichnung dabei, Punkt. So.
0: Ich war bei 2.
1: Bei 2?
0: Das waren 2 aufeinanderfolgende Aufzeichnungen.
1: Ja, okay.
0: Ja, war mega.
1: Glaube ich.
0: Ne, wenn man dann die Stars bei der Arbeit sieht, ne? zum Beispiel, ich glaube, in der einen Folge war der Pat Stefka da. Oh, cool. Dann in der anderen Folge hatten wir Kristall.
2: Oh, cool.
0: Als einen der Gäste. War mega.
2: Ist das eigentlich bei solchen Shows, das interessiert mich jetzt gerade mal, wie bei den Talkshows früher, wo ich öfter war in Hamburg, Tatsache, ich war halt vor Ort, so dass diese Klatschpappen, sag ich mal, hochgehalten Nein. werden, jetzt applaudieren und Nein. so. Nee, okay.
3: Ich glaube, das musst du bei den
2: Das war nämlich früher Tatsache bei den Talkshows. Da wurde dann wirklich so, da wurden so eine Pappen hochgehalten, was du als Publikum zu machen hast.
1: Nein.
2: Und dafür hast du noch Geld bezahlt.
1: Ja. Aber ich bin gerade geschockt, dass du bei Talkshows dabei
0: bist. Aber vom Publikumsprinzip her schon ähnlich. Man kam da hin und dann wurde gesagt, so kostet keine Ahnung, wie viel das war.
1: Egal.
0: Und wenn ihr wollt und wir für die zweite Aufzeichnung am heutigen Tag, beziehungsweise auch die dritte, vierte, je nachdem wie viel wir machen, wenn da nicht genug Zuschauer vorhanden sind, kommt ihr nochmal wieder mit rein.
2: Oh, cool. Wow.
0: Und so war es ja früher bei den Talkshows auch.
2: Ja.
0: Also zumindest hatte Jenny das erzählt, die war, glaube ich, ein paar Mal auch bei... Wie?
3: Arabella.
2: Also ich war bei Brit.
0: Ja, irgendwie Brit oder Arabella, weiß ich nicht genau.
1: Ist ja auch egal.
0: Und da war es halt auch das gleiche Prinzip, wenn sie dann für die zweite Aufzeichnung nicht genug Leute zusammen hatten.
1: Dann durften die aus der ersten Sendung sitzen bleiben,
0: sozusagen. Ja, beziehungsweise wieder mit rein, genau.
1: Oder wieder mit rein, ja gut.
0: Mhm. Haben dann einen anderen Platz bekommen, aber durften halt wieder mit rein.
2: Ja.
0: Und deswegen haben wir auch zwei Aufzeichnungen mitnehmen können.
2: Cool. Also zwei für einen quasi.
0: Ja, genau.
2: Ja, das ist aber cool.
3: Ja, finde ich gut.
1: Ja, finde ich richtig gut. Du hattest ja noch deinen Fan-Moment dann noch mit Kristall, hattest du mal erzählt.
0: Mhm, genau.
1: Hau raus, was war da los?
0: Ja, das müsste an dem Tag die erste Aufzeichnung gewesen sein, weil da sind wir quasi nach Aufzeichnungsende, ist das Publikum eigentlich geschlossen auf und wollte rausrennen, aber es sollten ja erst die Promis raus.
1: Ja.
0: Und da kann ich mich an den Satz von Hella erinnern, die sehr zickig in dem Moment, was auch irgendwo verständlich ist, sehr zickig dann zu den Zuschauern oder in die Zuschauermenge geblubbert hat. Lass doch erstmal die Promis hier raus! Oha. Wo ich dachte so, ui, also vor der Kamera, ne?
2: So, ja, so,
0: ja, genau, vor der Kamera so voll Humorbombe und abseits der Kamera so
1: gestresst.
0: Ja, aber kann ich auch, wie gesagt, verstehen, wenn du als Promi da nicht rausgelassen wirst, weil die Zuschauer eben rausstürmen. Mhm. Und da hatte ich irgendwie ein Pullover an und darunter ein T-Shirt mit der HSV-Raute.
1: Ja.
0: Mhm. Und als Kristall an mir vorbeiging, habe ich dann gerufen, hey Chris, heb mein Pulli hoch und zeig ihm die Raute. Ja. Er dreht sich um, geil, nur der HSV. Und drückt mir seine Faust hin, dass ich einmal Fistbump und dann geht er raus.
1: Ja.
0: Das war so mein kleiner Fan-Moment. Ja, schön. Wie gesagt, nachdem Hella von Sinn da so rumblubberte. Was man auch verstehen kann so im Nachhinein.
1: Ja,
0: aber
1: im
0: ersten Moment dachte ich, Alter, was für eine Zecke bist du denn? Also, falls sie das jemals hören sollte... Ich weiß inzwischen, warum.
1: Ist bestimmt auch nicht böse gemeint.
0: Nee, aber ne, wenn es im ersten Moment so... Und dann
1: kriegt man schon so einen Schreck so erstmal. Ne?
2: Ja. Wie ist das eigentlich, weil du sagtest ja, es wurden dann zwei Shows hintereinander aufgezeichnet. Wie lange ist das denn? Wie lange ist das denn für euch quasi geworden?
0: Oh, ich habe keine Ahnung. Was ich aber... ich weiß gar nicht, ob ich das sagen darf.
1: Okay.
0: Ja, es wurde im Blog aufgezeichnet.
1: Ach so.
3: Ah,
1: ach so, okay.
0: Und dann quasi zum Ende der Aufzeichnung sagt der Balder dann, wir sind jetzt durch. Wir machen, wir sind jetzt durch. Dann gehen die Kameras kurz aus.
1: Mhm.
0: Und dann sagt er, jetzt brauchen wir aber noch was, um in die Werbung zu gehen. Also hat er zumindest bei uns bei beiden Aufzeichnungen gemacht.
1: Mhm.
0: Ja, so nach dem Motto, wir gehen jetzt in die Werbung. Und in dem Moment, wenn ich das sag, sagt ihr aus dem Publikum alle geschlossen, oh.
1: Ah,
0: Ja, und das haben wir dann nochmal aufgenommen für andere Aufzeichnungen, wo halt vielleicht dann nicht ganz so viel Publikum da ist.
2: Ja. Okay.
0: Und die haben uns auch gesagt, dass es durchaus vorkommen kann, dass das Publikum quasi in andere Shows reingeschnitten wird.
1: Ach so. So,
0: wenn nicht genug Applaus da war oder wenn irgendwas nicht ganz so gepasst hat.
1: Dass also das wäre das durchaus möglich, dich in irgendeiner Sendung mal im Hintergrund zu sehen, bei der du eigentlich gar nicht bei der Aufzeichnung dabei warst.
0: Ja.
2: Krass.
1: Okay. Das Fernsehen, nur Lug und Betrug.
0: Also deswegen weiß ich gar nicht, ob ich das so erwähnen darf oder ob jetzt morgen jemand von RTL bei mir vor der Tür steht oder beziehungsweise nach der Ausstrahlung von mir.
1: Glaubst du, unser Podcast wird von RTL gehört? Ich bin ja froh, wenn wir das hören.
3: Ja.
1: Nico, du warst aber noch nicht fertig mit
3: dem Podcast. Genau. Ein Running Gag wollte